0: wird, soll in Zukunft auf alle Bundesländer ausgeweitet werden.
1: Und jetzt Nathalie Auer.
2: Heftige Gewitter gab es gestern zum Beispiel in Wien und in Weitensfeld in Kärnten. Und auch heute ziehen wieder Schauer und Gewitter durch. Einzelne sind jetzt schon besonders im Hügel- oder Bergland unterwegs und die können kräftig sein. Ab Mittag werden die Schauer und Gewitter dann generell häufiger. Dabei kann es überall einmal nass werden. Zeitweise ist heute aber auch Platz für Sonnenschein und im Donauraum wird's windig. Die Temperaturen erreichen meist 22 bis 28 Grad, im Osten werden es bis zu 32. Morgen ändert sich nicht viel, es bleibt windig und unbeständig.
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1: Im Studio Sebastian Rosenauer, es ist 3 Uhr. Das Doppelbudget 2027-28 bringt Kürzungen für Menschen mit Behinderung. Fast 20% der Mittel könnten wegfallen, berichtet Eva Haslinger.
2: 33 Millionen Euro werden bis 2028 im Bereich der Menschen mit Behinderung eingespart. Das seien 18%, sagt Franz Groschan, Präsident des Behindertenverbandes KOBV.
3: Ich gehe davon aus, dass an die 70 bis 100.000 Menschen betreffen wird.
2: Treffen werde es vor allem behinderte Menschen, die in den Arbeitsprozess einsteigen wollen und solche, die bereits einer Beschäftigung nachgehen und Unterstützung erhalten.
3: Das sind Beratungsprojekte zum Beispiel, die ganz stark betroffen sind. Oder da geht es zum Beispiel bei sehr schwachen Menschen um einen anderen Bildschirm, damit ich meine Arbeit machen kann und solche Beispiele.
2: Dass derzeit in vielen Bereichen gespart werden muss, ist Behindertenvertreter Groschan bewusst.
3: Aber ich kann es nicht wirklich bei den Schwächsten machen, bei Menschen mit Behinderungen.
1: Mehr als 300 Millionen Euro für Venezuela hat der Internationale Währungsfonds jetzt freigegeben. Laut Interimspräsidentin Delcy Rodriguez soll damit der Wiederaufbau im Land unterstützt werden. Bei den verheerenden Erdbeben vor fast einem Monat sind mindestens 5.000 Menschen gestorben und hunderte Häuser eingestürzt. Die USA wollen mehr Soldaten nach Grönland schicken. Zur großen Sorge der Grönländer, denn frühere US-Stützpunkte haben schwere Umweltschäden hinterlassen, wie eine Recherche der dänischen Tageszeitung Politiken zeigt. Christian Lieninger.
4: 36 aufgelassene US-Stützpunkte gibt es auf Grönland. Die meisten verseucht mit Öl, Asbest und radioaktivem Wasser. Mit dramatischen Folgen für Natur und Mensch. Dass nun US-Präsident Trump die amerikanische Militärpräsenz auf Grönland ausbauen will, bereitet den Grönländern große Sorgen. Politisch wie auch umweltpolitisch, sagt Naja Nathanielsen, grönländische Abgeordnete und Vorsitzende des Grönlandausschusses im dänischen Parlament.
5: Die USA behaupten, keine Verantwortung für das Umfeld ihrer Aktivitäten zu tragen. Das sieht man auch in anderen Gastgeberländern.
4: Es bräuchte einen rechtlich verbindlichen Vertrag, so Nathanielsen, damit die USA mögliche Umweltschäden auch wieder beseitigen. Doch ob das ausgerechnet von US-Präsident Trump zu erwarten ist, ist fraglich.
1: Und die Wetteraussichten hat jetzt Nathalie Auer.
6: Unbeständiges Wetter erwartet uns heute mit Sonne und Wolken. Regenschauer und Gewitter sind aber auch dabei. Einzelne gibt es jetzt schon im Hügel- oder Bergland und die können auch kräftig sein. Tagsüber werden die Schauer und Gewitter dann häufiger. Am größten ist die Unwettergefahr heute in Kärnten, in der Steiermark und im Südburgenland. Teilweise bleibt es aber auch den ganzen Tag über trocken und meist erwarten uns so zwischen 23 und 30 Grad. Der Wind bläst heute im Donauraum mit Spitzen um die 40 Kilometer pro Stunde. Morgen legt der Wind dann weiter zu.
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1: Im Studio Sebastian Rosenauer, es ist 4 Uhr. Ein Mann in Tirol soll seine Partnerin betäubt und vergewaltigt haben. Seit April sitzt er deshalb in U-Haft. Es ist bereits der zweite Fall in Österreich, der an die Geschichte von Gisèle Pelicot in Frankreich erinnert. Veronika Mauler berichtet.
2: Er könne bestätigen, dass es auch in Tirol einen Fall gibt, sagt der Sprecher des Bundeskriminalamts Heinz Holub-Friedreich.
3: Wo ein Mann sich jetzt in Innsbruck wegen des Verdachts der Betäubung und Vergewaltigung der Lebensgefährtin sowie weiterer Personen in Untersuchungshaft befindet.
2: Die weiteren Personen, wer ist darunter zu verstehen?
3: Also den Informationen, die mir zugrunde liegen, dürfte es sich um eine Ex-Partnerin handeln.
2: Der Staatsanwaltschaftssprecher in Innsbruck, Joachim Wüstner, bestätigt keine Angaben zu mutmaßlichen Opfern, sagt aber:
4: Die Ermittlungen, insbesondere sehr umfangreiche Datenträgerauswertungen, sind im Gange.
2: Schockiert hat auch der erste Fall in Österreich. Im September 25 wurde ein Niederösterreicher zu 7 Jahren Haft verurteilt. Auch er hatte seine Partnerin, eine zweifache Mutter, sediert und vergewaltigt und sich darüber mit einem Mann in Deutschland ausgetauscht.
1: Vor dem morgigen Finale der Fußball-WM verbessert sich die Luftqualität in den USA langsam wieder. Zwar können morgen noch einzelne Rauchschwaden durchziehen, dann kommt aber eine Kaltfront mit Gewittern, heißt es vom US-Wetterdienst. Bei den heftigen Waldbränden in Kanada haben sich die Rauchwolken bis weit in die USA hinein ausgebreitet. Zunächst war nicht klar, ob das Finale am Sonntag im MetLife Stadium in New Jersey stattfinden kann. Fast alle Österreicherinnen und Österreicher geben Trinkgeld, vor allem in der Gastronomie. Trotzdem will sich die Mehrheit nicht vorschreiben lassen, wie viel Trinkgeld man geben soll. Larissa Rausch berichtet.
5: 2% geben nie Trinkgeld, 88% aber immer oder fast immer. Außer der Service ist besonders schlecht. Zu diesem Ergebnis kommt eine repräsentativ gewichtete OGM-Umfrage für das Service-Magazin Konkret. Keine Mehrheit gibt es aber, wenn das Trinkgeld auf der Rechnung schon automatisch draufgeschlagen wird, sagt Meinungsforscherin Marie-Sophie Bachmeier.
6: Also die Österreicherinnen finden das ganz klar frech mit 84%. Sie wollen einfach selber entscheiden, wie viel Trinkgeld sie geben und ob sie Trinkgeld geben.
5: Trinkgeld ist zwar steuerfrei, es müssen aber Sozialversicherungsbeiträge als Pauschale abgeführt werden. 75% jedoch sagen, Trinkgeld ist ein Geschenk des Gastes und sollte daher frei von Abgaben sein.
1: Und die Wetteraussichten hat jetzt Nathalie Auer.
7: Heftige Gewitter gab es gestern zum Beispiel in Wien und in Weitensfeld in Kärnten. Und auch heute ziehen wieder Schauer und Gewitter durch. Einzelne sind jetzt schon besonders im Hügel- oder Bergland unterwegs und die können kräftig sein. Ab Mittag werden die Schauer und Gewitter dann generell häufiger. Dabei kann es überall einmal nass werden. Zeitweise ist heute aber auch Platz für Sonnenschein und im Donauraum wird's windig. Die Temperaturen erreichen meist 22 bis 28 Grad, im Osten werden es bis zu 32. Morgen ändert sich nicht viel, es bleibt windig und unbeständig.
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1: Im Studio Andreas Lechner. In Zeiten knapper Kassen soll der österreichische Staat jetzt auch für Kosten im Ausland aufkommen. Zumindest wenn es nach dem ungarischen Regierungschef Peter Madiar geht, der Österreich Millionen an Asbestentsorgungskosten in Rechnung stellen will. Lukas Reithofer mit den Einzelheiten.
2: Im ungarischen Szombathely nahe der Grenze zu Österreich wurde Schotter aus dem Burgenland zum Straßenbau verwendet. Weil der Schotter aus jenen burgenländischen Steinbrüchen stammen soll, die Anfang des Jahres aufgrund der Asbestbelastung behördlich geschlossen wurden, lässt die ungarische Regierung jetzt 84.000 Tonnen asbesthaltigen Schotter abtragen. Die Gesamtkosten dafür sollen umgerechnet bei rund 10 Millionen Euro liegen. Ungarn will die Entfernung zwar vorfinanzieren, Premier Peter Madiar betonte aber das Verursacherprinzip und spielt den Ball damit nach Österreich. Bundeskanzler Stocker sagt dazu gestern bei einem Besuch im Burgenland:
3: Die Angelegenheit liegt bei der Finanzprokuratur, das ist der Anwalt der Republik, und ich warte die rechtliche Prüfung durch die Finanzprokuratur ab.
2: Abwarten will der ungarische Regierungschef Peter Madiar nicht und kündigte eine neue Abstimmung mit Bundeskanzler Christian Stocker zum Thema Asbest an. In der länderübergreifenden Arbeitsgruppe sei bisher nämlich nicht viel weitergegangen, so Madiar.
1: Das US-Militär hat nach eigenen Angaben neue Angriffe auf den Iran gestartet. Mit den Attacken sollten die militärischen Fähigkeiten des Iran weiter geschwächt werden, wie es weiter heißt. Es war die 7. nächtliche Angriffswelle in Folge. Ein starkes Erdbeben hat gestern den Süden Mexikos und Teile von Südmittelamerika erschüttert. Laut US-Erdbebenwarte hatte das Beben eine Stärke von 7,3. Auf das erste Beben folgten mehrere mittelschwere bis starke Nachbeben. Eines davon hatte die Stärke 6,1. Wie die Behörden mitgeteilt haben, gibt es keine Todesopfer. Der Katastrophenschutz spricht allerdings von einigen Schäden und Erdrutschen. In Tirol sitzt ein Mann seit April in Untersuchungshaft, weil er seine Partnerin betäubt und vergewaltigt haben soll. Es ist bereits der zweite Fall in Österreich, der an die Geschichte von Gisèle Pelicot in Frankreich erinnert. Im vergangenen September ist nämlich ein Niederösterreicher zu 7 Jahren Haft verurteilt worden, weil er seine Partnerin, eine zweifache Mutter, sediert und vergewaltigt hatte. Das waren die Nachrichten mit Andreas Lechner. Und damit zum Wetter.
4: Kräftige Gewitter gab es gestern zum Beispiel in Wien und im Raum Weitensfeld in Kärnten. Und auch heute ziehen wieder Schauer und Gewitter durch. Einzelne sind jetzt schon besonders im Bergland möglich. Ab Mittag werden die Schauer und Gewitter dann generell häufiger. Auch Unwetter können dabei sein. Am größten ist die Unwettergefahr am Nachmittag in Kärnten, in der Steiermark und im Südburgenland. Zeitweise ist heute aber auch Platz für Sonnenschein. Und im Donauraum wird es windig mit Böen um die 40 km/h. Die Temperaturen erreichen meist 22 bis 28 Grad, im Osten werden es bis zu 32. Morgen gehen die Temperaturen dann vor allem im Bergland um ein paar Grad zurück. Außerdem legt der Wind weiter zu, er kann vorübergehend stürmisch werden. Dabei haben wir es anfangs noch vielerorts sonnig, im Laufe des Tages kommen von Westen her aber immer mehr Wolken herein, samt Schauern und Gewittern. Der Montag wird dann deutlich freundlicher, mit mehr Sonnenschein und kaum Schauern. So viel zum Wetter von Nathalie Auer.
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1: Schritt für Schritt entfaltet sich ein bewegtes Leben. Miteinander gehen ist eine alte Umschreibung für eine Liebesbeziehung und ein wesentlicher Anteil einer friedvollen Welt. Der Erwachsenenbildner Georg Schermer aus Tirol denkt heute über das Gehen nach.
2: Ich bin ein begeisterter Geher. Ein Schlaganfall vor 20 Jahren, eine neurologische Erkrankung, haben mir das Geschenk, sich bewegen zu können, heilsam vor Augen geführt. Es ist schon erstaunlich. Niemand hat dazu aufgerufen. Ein Trend ist es im Laufe der Zeit geworden. Aber Tausende machen sich auf den Weg. Auf alten Pilgerwegen begegnen sie sich, entdecken den hohen Wert der Weggemeinschaft und Gastfreundschaft. Wenn nichts mehr geht, dann geh. Eine alte, weltumfassende Weisheit. Für viele ist das sich auf den Weg machen nicht möglich. Krankheit, Mutlosigkeit, Schwächung hindern sie daran. Sie brauchen Menschen, die sie aufsuchen, besuchen, auf sie zugehen. Gerade auf schmerzhaften letzten Wegen ist es tröstlich, nicht allein zu sein. Unsere persönliche Vorsorge dazu ist, dass wir versöhnt, einladend, besuchbar bleiben. Miteinander noch einmal eintauchen in die Vergangenheit, ein Gang zurück ins Leben, Leiden und Lieben. Bei allen Unwägbarkeiten und Unwägbarkeiten ein Blick, der sagt, es war mein Weg. Ich war nicht allein.
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1: Am Mikrofon Christina Kreuz, guten Morgen. Immer mehr Menschen mit unerwünschtem Kinderwunsch versuchen es mit künstlicher Befruchtung. Und die ist teuer. Der Staat will künftig 75% der Kosten übernehmen, wenn das Ausbleiben einer Schwangerschaft gesundheitlich bedingt ist. Viktoria Waldhäusl berichtet.
2: Bis zu 70% der Kosten für künstliche Befruchtung übernimmt der Staat schon jetzt. Künftig sollen es 75% sein, sagt Familienministerin Claudia Bauer von der ÖVP.
3: Wir sprechen hier von Mehrausgaben von 1,6 Millionen Euro. Mir ist es wichtig, dass mehr Paare hier auch Zugang zu diesen finanziellen Ressourcen haben, dass wir auch In-vitro-Fertilisation breiter zugänglich machen. Es ist sehr kostspielig.
2: Wobei künstliche Befruchtung derzeit nur Paaren offen steht. Alleinstehende Frauen haben diese Möglichkeit nicht. Bauer sieht hier derzeit keinen Handlungsbedarf.
3: Mir ist es wichtig, dass wir Paaren diesen Zugang zum medizinischen Fortschritt, zu medizinischen Möglichkeiten auch öffnen. Darauf liegt mein Fokus und hier sollten wir einen Schritt nach dem anderen setzen.
2: Den nächsten großen Schritt könnte bald der Verfassungsgerichtshof setzen. Noch im Herbst könnte er das Verbot von künstlicher Befruchtung für alleinstehende Frauen aufheben.
1: Die neue Angriffswelle des US-Militärs auf Ziele im Iran ist die siebte Nacht in Folge weitergegangen. Örtliche Medien berichten von mehreren Explosionen. Laut dem iranischen Staatssender soll es Detonationen nahe der Straße von Hormuz sowie der Küstenstadt Bandar Abbas geben. Der Countdown zum Finale der Fußball-Weltmeisterschaft läuft. Morgen am späten Abend wird feststehen, wer Weltmeister ist, Spanien oder Argentinien. In einem Vorort von New York treffen die beiden Finalisten aufeinander. Die Fans der beiden Teams fiebern dem Finale entgegen, wie aus New York Christoph Kohl berichtet.
4: Am Times Square stimmen sich argentinische Fans in blau-weißen Trikots auf das Finale ein.
5: Getting this far is a dream come true.
4: Viele sind spontan angereist. Tickets für das Finale haben sie noch keine.
6: We're looking for tickets.
4: Sie wären aber bereit, $3,000 bis $4,000 dafür zu bezahlen.
7: How much would you be ready to pay?
6: Like 4,000 each.
4: Die spanischen Fans sind hier am Times Square in der Unterzahl, aber zuversichtlich, dass ihr Team Argentinien den Weltmeistertitel abnehmen kann.
6: Spain will win.
4: Als Sieger sieht sich schon jetzt US-Präsident Donald Trump. Er spricht ein paar Straßen weiter im Trump Tower von der erfolgreichsten Sportveranstaltung aller Zeiten.
8: This has been the most successful sporting event maybe in the history of the world.
1: In der Ostsee ist erneut ein Buckelwal entdeckt worden. Das schleswig-holsteinische Umweltministerium erklärte, der Wal halte sich in der Kieler Förde auf, bewege sich aber wieder langsam in Richtung offener See. Bürger werden gebeten, bei Walsichtungen Abstand zu halten und eine mögliche Strandung den Behörden zu melden. Das waren die Nachrichten mit Christina Goenz. Das Wetter.
9: Wechselhaft und zum Teil noch heiß geht es durchs Wochenende. Für nächste Woche kündigen sich dann überall kühlere Zeiten an. Heute früh ist es aber meist sehr mild. In Wien hat es 22 Grad, in Eisenstadt 24, St. Pölten 21, Linz 20, Salzburg und Innsbruck 18, in Bregenz, Graz und Klagenfurt 19 Grad. Es gibt heute eine Mischung aus Wolken und Sonne, dazu im Tagesverlauf vermehrt auch Regenschauer und Gewitter mit Schwerpunkt im Bergland und im Süden des Landes. Erste Schauer sind schon jetzt in der Früh unterwegs, etwa im Südburgenland. Zum Teil weht lebhafter Westwind und die Temperaturen reichen 22 bis 30, im Osten 32 Grad, in 2000 Meter Höhe um 13 Grad. In vielen Regionen ist es noch schwül. Morgen Sonntag kommen von Westen immer mehr Wolken, Regenschauer und Gewitter und es beginnt abzukühlen. 30 Grad werden es nur noch im Osten. So viel zum Wetter von Gerald Holzinger.
10: 4 Minuten nach 6, ORF Radio Salzburg Verkehrsinformation mit einer Meldung für die A10, die Tauernautobahn Richtung Villach bei flacher Winkel. Vor dem Tauerntunnel wird der Verkehr nur blockweise abgefertigt. Ich wünsche Ihnen eine gute Fahrt.
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10: Herzlich willkommen im Wochenende. Schön, dass Sie bei uns sind, mit uns aufstehen und mit uns an diesem WM-Finalwochenende ganz gemütlich heute mal den Samstag beginnen. Schön, dass Sie schon da sind und ein wunderschönes Aufstehen wünsche ich.

0: 9 Minuten nach 6 ist es einen schönen guten Morgen heute am Samstag. Und haben Sie es schon kontrolliert? Ihre Betriebskosten. Ja, könnte ja mal ein kleiner Fehler dabei sein. Schönen guten Morgen, Isabel Gunzer.
1: Schönen guten Morgen. Ja, die jüngste Betriebskostenabrechnung für rund 150 Haushalte im Salzburger Stadtteil Schallmoos, die hat für Verwunderung gesorgt. Da sind nämlich ein paar hundert Euro mehr drauf. Wie das sein kann, die Bewohner vermuten, dass sie sozusagen für das Einkaufszentrum, das in ihrem Wohnkomplex ist, auch die Betriebskosten mitzahlen müssen.
0: Ja, ob das stimmt, schauen wir uns an in 20 Minuten um 6:30 im Morgenjournal von Radio Salzburg.

0: Billy Idol hier bei uns in Guten Morgen Salzburg. Ein gemütliches Munterwerden war das, musikalisch zumindest. Ob das Wetter auch so gemütlich ist, das sagen wir Ihnen gleich in 40 Sekunden.
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0: Schönen guten Morgen. Heute ist Samstag, der 18. Juli und Christian Ress von Cheers für Austria. Schauen wir mal, ob er uns ein passables Wochenendwetter macht. Schönen guten Morgen, Christian.
4: Schönen guten Morgen. Ja, ich werde mich bemühen.
0: Dann bemühe dich mal. Wir beginnen mit einem mühevollen Samstag, habe ich eher das Gefühl.
4: Ja, es ist ein bisschen so, dass die Restwolken von den Gewittern und von den Regenschauern aus der Nacht jetzt noch hängen geblieben sind. Es ist auch teilweise sogar ein paar kleine Nebelfelder, zum Beispiel im Seufeldner Becken drinnen. Das Ganze wandelt sich dann im Laufe des Vormittags aber ein bisschen um, also die Sonne kommt schon durch und das ganze Wolkenzeugs geht dann mehr so als Quellwolken in den Himmel hinauf. Dann muss man auch schon mit ersten leichten lokalen Schauern rechnen im Laufe des Vormittags. Und ab Mittag können dann auch wieder mal Blitz und Donner dabei sein, vor allem aber nur inneralpin. Heraußen im Norden, im Flachgau, sollte es zumindest nicht bei Gewittern bleiben. Könnte dann nachher auch wieder kräftiger ausfallen, aber eher auf der Alpen-Südseite. Wir sind da nur am Rande betroffen.
0: Das heißt, wenn wir uns den heutigen Nachmittag anschauen, im Süden eher ja, im Norden eher nein, was Gewitter betrifft.
4: Genau so ist es. Ein paar kleine Regenschauer, wie gesagt, sind eigentlich überall möglich, den ganzen Tag über. Es wird die Sonne dazwischen immer wieder rauskommen und es wird auch trotzdem noch einmal sommerlich warm bei 22 bis 27 Grad.
0: Gut, der Sonntag, wie wird der?
4: Der ist von einer Kaltfront geprägt, das haben wir jetzt irgendwie auch schon länger nicht mehr gehabt. Aha. Aber da wird am Vormittag noch die Sonne heraus sein. Ja. Erste Quellwolken werden dann einmal ein bisschen aufsteigen. Und ab Mittag herum trifft diese Front dann ein. Die kommt so von Nordwesten einer, sprich Flachgau und so, also die Loferer Gegend sind da als erster betroffen. Da gibt es dann häufig Regen, lokal ist auch einmal Blitz und Donner dabei. Das zieht dann so übers Land drüber und vom, ja, zum Abend hin lockert es dann hinter der Front quasi schon wieder auf. Mit dem Eintreffen der Front kann der Wind auch einmal stärker werden und es kühlt schon auch merklich ab, die Höchstwerte dann morgen nur bei 17 bis 22 Grad.
0: Das heißt, wenn wir den Sonntagmorgen betrachten, die Nachspeise hinten raus wird dann gut?
4: Genau, ja, zum Abend hin haben sie dann vielleicht sogar schon ein paar schöne Stimmungen lassen sie da einfangen, wenn dann die Wolken wieder so weg sind und die Sonne rauskommt.
0: Schau. Christian, das klingt doch nach einem passablen Wochenende, dazwischen ein bisschen Abkühlung. Wir machen das Beste draus, ich wünsche dir einen schönen Samstag noch und ein angenehmes Wochenende. Servus.
4: Danke, ebenfalls.

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1: Kinderschutzkonzept an Salzburg Schulen wird erneuert. Bewohner über Einkaufszentrum müssen dessen Betriebskosten mitzahlen. Und das Wetter ist heute unbeständig und weniger warm. 6.30 Uhr am Samstag, dem 18. Juli, begrüßt sie Isabel Gunzer. Nach den Belästigungsvorwürfen gegen einen Religionslehrer einer Salzburger Volksschule wird das Kinderschutzkonzept an den Schulen erneuert. Im aktuellen Fall sind Hinweise zwar beim Schulpersonal gelandet, aber nicht weitergegeben worden. Das hat eine Untersuchung der Bildungsdirektion ergeben. In Zukunft soll das nicht mehr passieren, berichtet Julia Schweiger.
2: Im Auftrag der Bildungsdirektion überarbeitet das Kinderschutzzentrum nun gemeinsam mit der Kinder- und Jugendanwaltschaft das bestehende Kinderschutzkonzept. Es soll künftig einheitliche Richtlinien geben, an die sich jeder Lehrer und jede Lehrerin halten soll, sagt Bildungsdirektor Rudolf Mayer.
3: An und für sich, denke ich mir, ist das ohnehin bekannt. Aber ich glaube, es geht darum, dass diese Meldungen nicht ernst genommen werden. Und die müssen ernst genommen werden. Und man muss dem nachgehen. Es wird jetzt keine grundlegenden neuen Vorgangsweisen brauchen, sondern diejenigen, die wir ohnehin erwarten und die auch verschriftlicht werden, dass man diese umsetzt.
2: Entsprechend werde es auch bei den Schulleitertagungen intensive Gespräche mit allen Direktoren und Schulqualitätsmanagerinnen geben, sagt Mayer. Das überarbeitete Konzept soll mit Beginn des kommenden Schuljahres an sämtlichen Schulen gelten.
1: In der Stadt Salzburg ist in der Nacht ein Auto in einen Masten gekracht. Laut Augenzeugen dürfte das Fahrzeug mit deutlich überhöhter Geschwindigkeit in der Innsbrucker Bundesstraße unterwegs gewesen sein. Wie viele Personen bei dem Unfall verletzt worden sind, ist noch nicht bekannt. Das Auto ist bei dem Unfall komplett zerstört worden und musste abgeschleppt werden. Und im Stadtteil Maxglan musste die Feuerwehr am Abend zu einem Küchenbrand ausrücken. Ein Bewohner musste vom Roten Kreuz ambulant versorgt werden. Die Einsatzkräfte konnten den Brand rasch löschen. Die Brandursache ist unklar. Laut ersten Informationen dürfte der Mann zuvor einen Knall in der Nähe des Kühlschranks wahrgenommen haben. Eine Betriebskostenabrechnung, die es in sich hat. Die haben rund 150 Haushalte, die über dem Einkaufszentrum Zentrum im Berg in Salzburg-Schallmoos wohnen, bekommen. Ihr Anteil ist deutlich höher geworden, um mehrere hundert Euro. Möglich sei das, weil sie einen erheblichen Teil der Betriebskosten des Shoppingcenters stemmen müssten. Ein Gutachten soll jetzt Klarheit bringen. Informationen von Marius Holzer.
4: Die Betriebskosten von 150 Wohnungen und einem Shoppingcenter würden jetzt in einen Topf geworfen und abgerechnet und das sehr zu ihrem Nachteil, klagen die Bewohner des Mozarthofs beim Zentrum im Berg. Zusätzlich zu hohen Nachzahlungen müssen viele jetzt monatlich rund 200 Euro mehr an Betriebskosten zahlen. Der Ärger ist groß, so auch bei Mieter Christian Reuder.
5: Offensichtlich werden hier aus der Tiefgarage und aus dem Shoppingcenter selber Kosten an die Mieter und Eigentümer verteilt.
4: Die Lage beim Zentrum im Berg ist kompliziert. Der Hausverwalter, ein Linzer Unternehmen, sagt, man müsse nun einen anderen Verteilungsschlüssel heranziehen, denn man sei ans Gesetz gebunden. Ein Rechtsstreit läuft schon länger, ein Gutachten soll Klarheit bringen. Der beauftragte Sachverständige spricht aber von einem komplexen Mischobjekt. Das Gutachten werde wohl Monate in Anspruch nehmen. Das heißt, dass auf die Bewohner im Mozarthof eine finanziell herausfordernde Zeit zukommt. Nicht wenige sagen, dass sie in ein solches Mischobjekt mit Shoppingcenter nicht mehr einziehen würden.
1: 5 Jahre nach der Hochwasserkatastrophe im Oberpinzgau gibt es Forderungen nach mehr Tempo beim Hochwasserschutz. Denn auch 5 Jahre später sei keines der geplanten Vorhaben in den Tauerntälern umgesetzt worden, sagen Kritiker. Die Verantwortlichen entgegnen, dass man bald weitere Projekte im Salzachtalboden umsetzen werde. Matteo Eichhorn berichtet.
6: Der nächste Starkregen sei nur eine Frage der Zeit, betont Christoph Hirscher. Nach dem Hochwasser 2021 hat er eine Menschenkette von Krimmel bis nach Niedernsiel mitorganisiert. Schon damals haben die Beteiligten Hochwasserschutz in den Tauerntälern gefordert.
7: Die Bevölkerung will jetzt Maßnahmen sehen und will jetzt auch bauliche Themen sehen. Und ich glaube, man muss da in die Gänge kommen, man muss diese Verfahren schneller, weil es geht immerhin um die Existenz und das Leben von 20.000 Bewohnern im Oberpinzgau und vielen, vielen Betrieben.
6: Die Vorbereitungen für die Bauarbeiten am Hintersee in Mittersiel haben jetzt begonnen, betont Hannes Lerchbaumer vom Wasserverband Salzach-Oberpinzgau.

0: Scalper einem Lokalaugenschein. Mittelfristig werde man sich aber auf Maßnahmen im Salzachtal, also außerhalb der Tauerntäler, konzentrieren.
1: Vorrangig ist eben das rausgekommen, bei diesen Studien konzentrieren wir uns auf den Talboden. Das heißt, wir sind jetzt in Hollersbach, geht dann weiter Richtung Neukirchen-Sulzau und wir wollen auch noch schauen, was können wir optimieren am Hochwasserschutz Mittelsil.
0: Auch danach werde man den Hochwasserschutz im Oberpinzgau stetig verbessern, verspricht Hannes Lerchbaumer.
2: Zum Sport. Im Spiel um Platz 3 kommt es heute Abend bei der Fußball-Weltmeisterschaft zum Duell der gefallenen Favoriten. Dabei stehen sich nach dem verpassten WM-Finale Frankreich und England gegenüber. Spielbeginn ist um 23 Uhr. Im heimischen Fußball wird unterdessen heute noch getestet. Der FC Red Bull Salzburg spielt in Tirol unter Ausschluss der Öffentlichkeit gegen den deutschen Zweitligisten Cottbus. Austria Salzburg trifft in Kroatien auf Opatia. Und der FC Liefering beschreitet auswärts einen Test gegen Wien-Wiesbaden aus der dritten deutschen Liga. Zum Wetter: Wolken und etwas Sonne wechseln. Im Laufe des Tages werden die Schauer mehr und kräftiger. Auch Gewitter können dabei sein. Es ist weniger warm als zuletzt mit Höchsttemperaturen von 22 bis 26 Grad. Morgen am Sonntag ist der Vormittag weitgehend trocken und überwiegend sonnig. Am Nachmittag ziehen dann von Westen her dichte Wolken auf. Die bringen in vielen Regionen Regenschauer und vereinzelt teils kräftige Gewitter. Die Temperaturen erreichen dann morgen nur mehr 18 bis 24 Grad.
3: 7 Minuten nach 6:30 ORF Radio Salzburg Verkehrsinformation A10 Tauern-Autobahn Richtung Villach bei flacher Winkel. Vor dem Tauerntunnel wird der Verkehr noch blockweise momentan abgefertigt. Gute Fahrt.
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3: Schönen guten Morgen und einen angenehmen Start rein ins Wochenende. Gutes Wort, schönes Wort, alles bestens.

0: Dreiviertel sieben ist es. Schönen guten Morgen. Es ist Samstag hier bei uns in Radio Salzburg. Und kommt es Ihnen auch vor, dass immer mehr Rennräder auf unserer Straße unterwegs sind? Ja, in den letzten 5 Jahren übrigens hat sich die Zahl der Rennräder mehr als verdoppelt. Woher kommt der Trend? Valerie Groß und Manuel Bader haben es rausgefunden.
1: Das ist eine absolut berechtigte Frage und ich sage es ehrlich, ich bin jetzt nicht die größte Expertin in Sachen Rennrad. Frag mich auch, was kann jetzt wirklich so lässig daran sein, sich Kilometer für Kilometer am Radl zu schinden? Christian Mohr, Rennradreferent des Landesradsportverbands, der muss es wissen.
2: Die Freiheit, die Betätigung in der Natur, das Gemeinsame einfach. Ja. Man kommt eigentlich wirklich weit und kann größere Strecken erfahren im Windschatten, wo man einfach mal als Anfänger mal gleich mal 50 Kilometer fahren kann, ohne Motor, mit körperlicher Betätigung einfach auf die Berge raufzufahren.
1: Also nicht nur ein Sport für Einzelkämpfer, sondern auch für Teamplayer und besonders beliebt mittlerweile bei jungen Frauen. Von allen Mitgliedern, die sich aktuell anmelden, sind die Hälfte nämlich Frauen. Rennradfahren hat es aber nicht nur ihnen angetan.
2: Ich glaube einfach, dass der Rennradsport ist vielfältig geworden. Wir haben also wirklich von Kindern bis zum höheren Alter, bis zu Pensionisten, wir decken den ganzen Breitensport ab, sind Damen und Herren dabei. Es gibt im Prinzip keine Hindernisse mehr. Ja.
1: Naja, ein paar Hindernisse gibt es dann doch noch, zum Beispiel das Miteinander auf der Straße. Alle möglichen Verkehrsteilnehmer sind da gemeinsam unterwegs, teilen sich die Straße. Wie soll man sich da als Rennradfahrer verhalten?
2: Man muss sich oft als Radfahrer vielleicht ein bisschen zurücknehmen und auch die Radwege benutzen, so gut es geht. Nur wenn man richtig schnell trainiert, in der Gruppe fährt, vielleicht auf der Straße zu fahren, da ist ein Meierappell an die Autofahrer einfach, bitte um Verständnis, dass man, wenn man richtig schnell fährt und schnell trainiert, einfach nicht wirklich auf einen Radweg fahren kann. Das ist gefährdet wieder alle Kinder, alle Fußgänger, ältere Personen, die vielleicht spazieren gehen.
1: Und dann wäre da noch ein Hindernis, die Kosten. Der Rennradsport ist nämlich alles andere als günstig.
0: Wo gibt es eigentlich die schönsten Routen durch Salzburger Land? Schauen wir uns noch heute an, hier bei uns in Radio Salzburg. Starten wir rein in diesen neuen Tag. Herzlich willkommen am 18. Juli. 14 Minuten noch bis 7 Uhr.

0: Guten Morgen, Radio Salzburg, am Samstag. Meine Herren, wenn Sie sich von einer Frau getrennt haben, haben Sie dann gleich sofort ein Lied dazu komponiert? Wahrscheinlich nicht. Einer, der hat's gemacht. Sein Name ist Cat Stevens, 1971. Hat er genau diesen Schritt gewagt. Wie es klingt, hören wir gleich.
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1: Am Mikrofon Christina Kreuz, guten Morgen. In Tirol soll ein Mann seine Partnerin betäubt und vergewaltigt haben. Seit April sitzt er deshalb in U-Haft. Es ist bereits der zweite Fall in Österreich, der an die Geschichte von Gisèle Pelicot in Frankreich erinnert. Veronika Mauler berichtet.
2: Er könne bestätigen, dass es auch in Tirol einen Fall gibt, sagt der Sprecher des Bundeskriminalamts Heinz Holub-Friedreich.
3: Wo ein Mann sich jetzt in Innsbruck wegen des Verdachts der Betäubung und Vergewaltigung der Lebensgefährtin sowie weiterer Personen in Untersuchungshaft befindet.
2: Die weiteren Personen, also wer ist darunter zu verstehen?
3: Also den Informationen, die mir zugrunde liegen, dürfte es sich um eine Ex-Partnerin handeln.
2: Der Staatsanwaltschaftssprecher in Innsbruck, Joachim Wüstner, bestätigt keine Angaben zu mutmaßlichen Opfern, sagt aber:
4: Die Ermittlungen, insbesondere sehr umfangreiche Datenträgerauswertungen, sind im Gange.
2: Schockiert hat auch der erste Fall in Österreich. Im September 25 wurde ein Niederösterreicher zu 7 Jahren Haft verurteilt. Auch er hatte seine Partnerin, eine zweifache Mutter, sediert und vergewaltigt und sich darüber mit einem Mann in Deutschland ausgetauscht.
1: Ein starkes Erdbeben hat gestern Südmexiko erschüttert und war im Nachbarland Guatemala ebenfalls zu spüren. Nach Angaben der US-Erdbebenwarte ereignete sich das Beben der Stärke 7,3 vor der mexikanischen Pazifikküste rund 58 Kilometer südwestlich von Puerto Madero in einer Tiefe von rund 18 Kilometern. Eine Tsunami-Warnung wurde herausgegeben. Über Tote ist derzeit nichts bekannt, allerdings gibt es Schäden. Und mehr als 3 Wochen nach den schweren Erdbeben in Venezuela ist die Zahl der Todesopfer auf mehr als 5.000 gestiegen. Fast 17.000 Menschen wurden demnach verletzt. Zur Zahl der Vermissten machen die venezolanischen Behörden weiterhin keine Angaben. In Salzburg findet heute Abend die Jedermann-Premiere bei den Salzburger Festspielen statt. Diese ist seit Monaten ausverkauft und überbucht, wie aus Salzburg Peter Obermüller berichtet.
5: Rund 2500 Premierengäste, das ist inklusive Stehplätze, werden heute Abend beim Sterben des reichen Mannes dabei sein. Jedermann ist wieder Philipp Hochmeier. Neu ist mit der österreichisch-französischen Schauspielerin Roxane Duran diesen Festspielsommer die Botschaft. Mit der verkauften Generalprobe gibt es insgesamt 16 Vorstellungen. Der Jedermann bleibt bei den Salzburger Festspielen ein Publikumsmagnet. Für den Sommer 2026 hätte das Schauspiel mehrfach verkauft werden können. So stark sind die Tickets nachgefragt. Ein Stehplatz kostet 10 Euro, Sitzplätze zwischen 45 und 205 Euro.
1: Die Fahrgäste auf der Brennerbahnstrecke sehen sich ab heute mit größeren Einschränkungen konfrontiert. Bauarbeiten auf italienischer Seite führen dazu, dass die Fernverkehrszüge zwischen Innsbruck und Bozen bis 1. August nicht fahren können. Die 5-täglichen Verbindungen fallen aus. Ein Schienenersatzverkehr mit Bussen wurde eingerichtet. Das waren die Nachrichten mit Christina Goenz. Das Wetter.
6: Großflächige Trockenheit und kleinräumige Unwetter gibt es da nach wie vor. Ergiebiger Landregen ist zwar auch in nächster Zeit nicht in Sicht, von Westen kommt allmählich aber frischere Luft, damit geht zumindest die Unwettergefahr langsam zurück. Heute wird es größtenteils noch einmal spülwarm. Aktuell hat es in Wien 23 Grad, in Eisenstadt 24, St. Pölten und Linz 21, in Salzburg, Innsbruck, Bregenz, Graz und Klagenfurt 19 Grad. Es ist teils sonnig, teils bewölkt heute, dazu vorläufig weitgehend trocken. Im Tagesverlauf bilden sich wieder vermehrt Regenschauer und Gewitter. Der Schwerpunkt wird im Bergland und im Süden des Landes liegen. Zum Teil weht lebhafter Westwind und die Temperaturen erreichen 22 bis 30, im Osten 32 Grad, in 2000 Meter Höhe um 13 Grad. Morgen Sonntag bringt eine Kaltfront von Westen immer mehr Wolken, Regenschauer und Gewitter, dazu teils kräftigen Wind und für die meisten schon kühlere Luft. 30 Grad werden es morgen nur noch im Osten. So viel zum Wetter von Gerald Holzinger.
7: 7:04 ORF Radio Salzburg Verkehrsinformation. A10 Taunautobahn, da gibt es momentan 15 Minuten Zeitverlust Richtung Villach zwischen Lammertal-Hüttau und Altenmarkt. Wir wünschen Ihnen weiterhin eine gute Fahrt.
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7: Welche besondere Veranstaltung Sie heute und an diesem Wochenende in der Stadt Salzburg kostenfrei genießen dürfen, das verraten wir Ihnen gleich. Schönes Aufstehen und herzlich willkommen im Wochenende.

0: 12 Minuten nach 7. Guten Morgen, herzlich willkommen im Wochenende. Ein gemütliches Aufstehen hoffentlich für Sie an diesem Samstag. Ja, zu dieser Jahreszeit heißt es oft bei uns in Salzburg, alle Jahre wieder. In einer Woche werden sie dann offiziell eröffnet, die Salzburger Festspiele. Und an diesem Wochenende, da passiert auch schon was mit der Stadt Salzburg. Festspielpräsidentin Christine Hammer.
1: Die ganze Stadt wird Bühne, so wie sich das Max Reinhardt immer vorgestellt hat. Und alle können mal reinschnuppern. Es wird ja noch größer, 78 Programmpunkte, 40 Spielstätten. Über 3 Tage öffnen wir Proben, wir öffnen Häuser, wir öffnen Angebote für Junge, für Alte, vor allen Dingen für alle Menschen in Salzburger Land und Stadt.
0: Ja, die neue Intendantin der Festspiele, Karin Bergmann, sieht auch diese Verbindung der Festspiele mit den Salzburgerinnen und Salzburgern.
2: Es geht dann wirklich darum, dass alles frei zugänglich ist, dass es die Chance gibt, dass sich die Salzburgerinnen und Salzburger auch noch stärker mit den Festspielen identifizieren. Weil ich glaube, dass die Menschen, die in dieser Stadt wohnen, auch die nicht unser normales Publikum sind, dass die trotzdem stolz auf die Festspiele sind. Und dafür ist das Fest zur Festspieleröffnung ein großartiger, sozusagen eine großartige Aktion, dass man das auch zum Ausdruck bringt. Und ich finde diese Aktion einfach fabelhaft.
0: Und was ist die Aktion? Ja, die Aktion, das sind Konzerte, Einblicke in Proben, Lesungen auf verschiedenen Plätzen in der Stadt Salzburg. Das ganze Programm zum Fest, zur Festspieleröffnung an diesem Wochenende gibt es auf der Homepage der Salzburger Festspiele.

0: Schönen guten Morgen.
1: Ja, wer steht denn da vor der Tür und macht ein wenig Ding-Dong?
0: Es ist der Samstag und es sind die aktuellen Wassertemperaturen gleich für Sie.
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0: 8 Minuten noch bis 7:30. Es ist ein wechselhafter Tag, der heute auf uns zukommt, mit stellenweise immer wieder Regenschauern, aber auch stellenweise Sonnenschein, um vielleicht die einen oder anderen Seetemperaturen auszunutzen. Wir schauen uns mal die aktuellen Temperaturen an. Badesee, flacher Winkel 22 Grad, Erlebnisbadesee eben 25. Der Fuschelsee hat 25 Grad, der Hintersee 22, der Matsee 26, der Obertrummersee 26, der Wallersee 27, Wolfgangsee 24, Zellersee 23 und der Mondsee hat 25 Grad. Genießen Sie das Aufstehen heute mit uns. Hier ist Radio Salzburg, die Samstagsversion des Aufstehens. Angenehmen Tag.

0: Konzept an Salzburg-Schulen wird erneuert. Anlass dafür sind Belästigungsvorwürfe gegen einen Religionslehrer einer Volksschule. In diesem Fall sind Hinweise zwar beim Schulpersonal gelandet, aber nicht weitergegeben worden. Das hat eine Untersuchung der Bildungsdirektion ergeben. In Zukunft soll das nicht mehr passieren, berichtet Julia Schweiger.
1: Im Auftrag der Bildungsdirektion überarbeitet das Kinderschutzzentrum nun gemeinsam mit der Kinder- und Jugendanwaltschaft das bestehende Kinderschutzkonzept. Es soll künftig einheitliche Richtlinien geben, an die sich jeder Lehrer und jede Lehrerin halten soll, sagt Bildungsdirektor Rudolf Meyer.
2: An und für sich, denke ich mir, ist das ohnehin bekannt. Aber ich glaube, es geht darum, dass diese Meldungen nicht ernst genommen werden. Und die müssen ernst genommen werden. Und man muss dem nachgehen. Es wird jetzt keine grundlegenden neuen Vorgangsweisen brauchen, sondern diejenigen, die wir ohnehin erwarten und die auch verschriftlicht werden, dass man diese umsetzt.
1: Entsprechend werde es auch bei den Schulleitertagungen intensive Gespräche mit allen Direktoren und Schulqualitätsmanagerinnen geben, sagt Meyer. Das überarbeitete Konzept soll mit Beginn des kommenden Schuljahres an sämtlichen Schulen gelten.
0: In der Stadt Salzburg ist in der Nacht ein Auto in einen Masten gekracht. Laut Augenzeugen dürfte das Fahrzeug mit deutlich überhöhter Geschwindigkeit in der Innsbrucker Bundesstraße unterwegs gewesen sein. Wie viele Personen bei dem Unfall verletzt worden sind, ist noch nicht bekannt. Das Auto ist bei dem Unfall komplett zerstört worden und musste abgeschleppt werden. Für 150 Haushalte in Salzburg-Schallmoos hatte ihre jüngste Betriebskostenabrechnung eine finanzielle Überraschung parat. Sie wohnen über dem Einkaufszentrum Zentrum im Berg und müssen möglicherweise auch die Betriebskosten für das Shoppingcenter mitzahlen. Zu hohen Nachzahlungen kommen jetzt monatlich rund 200 Euro mehr an Betriebskosten. Der Ärger ist groß, so auch bei Mieter Christian Reuter.
3: Offensichtlich werden hier aus der Tiefgarage und aus dem Shoppingcenter selber Kosten an die Miet- und Eigentümer verteilt.
0: Die Lage beim Zentrum im Berg ist kompliziert. Der Hausverwalter, ein Linzer Unternehmen, sagt, man müsse nun einen anderen Verteilungsschlüssel heranziehen, denn man sei ans Gesetz gebunden. Ein Rechtsstreit läuft schon länger. Ein Gutachten soll Klarheit bringen, das werde aber Monate in Anspruch nehmen, heißt es. 5 Jahre nach der Hochwasserkatastrophe im Oberpinzgau gibt es Forderungen nach mehr Tempo beim Hochwasserschutz. Denn auch 5 Jahre später sei keines der geplanten Vorhaben in den Tauerntälern umgesetzt worden, sagen Kritiker. Die Verantwortlichen entgegnen, dass man bald weitere Projekte im Salzachtalboden starten werde. Matteo Eichhorn berichtet.
4: Der nächste Starkregen sei nur eine Frage der Zeit, betont Christoph Hirscher. Nach dem Hochwasser 2021 hat er eine Menschenkette von Krimmel bis nach Niedernsiel mit organisiert. Schon damals haben die Beteiligten Hochwasserschutz in den Tauerntälern gefordert.
5: Die Bevölkerung will jetzt Maßnahmen sehen und will jetzt auch bauliche Themen sehen. Und ich glaube, man muss da in die Gänge kommen, man muss diese Verfahren schneller, weil es geht immerhin um die Existenz und das Leben von 20.000 Bewohnern im Oberpinzgau und vielen, vielen Betrieben.
4: Die Vorbereitungen für die Bauarbeiten am Hintersee in Mittersiel haben jetzt begonnen, betont Hannes Lerchbaumer vom Wasserverband Salzach-Oberpinzgau bei einem Lokalaugenschein. Mittelfristig werde man sich aber auf Maßnahmen im Salzachtal, also außerhalb der Tauerntäler, konzentrieren.
6: Vorrangig ist eben die Salzachkrämer. Bei diesen Studien konzentrieren wir uns auf dem Talboden. Das heißt, wir sind jetzt in Hollersbach, geht dann weiter Richtung Neukirchen-Sulzau. Und wir wollen auch noch schauen, was können wir optimieren am Hochwasserschutz Mittersiel.
4: Auch danach werde man den Hochwasserschutz im Oberpinzgau stetig verbessern, verspricht Hannes Lerchbaumer.
0: Eine Woche vor der offiziellen Eröffnung der Salzburger Festspiele starten in der Stadt Salzburg heute das mehrtägige Fest zur Festspieleröffnung. Heute, morgen und am nächsten Freitag finden in der ganzen Stadt von früh bis spät zahlreiche Programmpunkte statt, wie Konzerte, Tanzworkshops oder Podiumsdiskussionen. Neu ist heuer der Schwerpunkt bildende Kunst, sagt Festspielpräsidentin Christina Hammer.
7: Wir haben auch kuratierte Artworks. Wir haben Galerien, die die Türen öffnen, Ateliers und öffentliche Kunsträume. Wir haben das Salzburg-Museum, das Domquartier und das Museum der Moderne dabei, die Führungen und Ausstellungen anbieten.
0: Auf der Website der Salzburger Festspiele gibt es noch vereinzelt kostenlose Karten. Die können auch als Öffi-Tickets verwendet werden. Am Domplatz feiert heute Abend der Jedermann die Premiere. Noch zum Sport. Im Spiel um Platz 3 kommt es am Abend bei der Fußball-Weltmeisterschaft zum Duell der gefallenen Favoriten. Dabei stehen sich nach dem

0: verpassten WM-Finale Frankreich und England gegenüber. Spielbeginn ist um 23 Uhr. Im heimischen Fußball wird unterdessen noch getestet. Der FC Red Bull Salzburg spielt in Tirol unter Ausschluss der Öffentlichkeit gegen den deutschen Zweitligisten Cottbus. Austria Salzburg trifft in Kroatien auf Opatia und der FC Liefering beschreitet auswärts einen Test gegen Wien-Wiesbaden aus der dritten deutschen Liga. Zum Wetter. Wolken und etwas Sonne wechseln heute. Im Laufe des Tages werden die Schauer dann mehr und kräftiger, auch Gewitter können dazukommen. Es ist weniger warm als zuletzt mit Höchsttemperaturen von 22 bis 26 Grad. Morgen am Sonntag ist der Vormittag weitgehend trocken und auch überwiegend sonnig. Am Nachmittag ziehen dann von Westen her dichte Wolken auf. In vielen Regionen sind auch Regenschauer und vereinzelt teils kräftige Gewitter mit dabei. Die Temperaturen erreichen dann morgen nur mehr 18 bis 24 Grad.
1: 7.37 Uhr ganz genau. Momentan sind uns keine Störungen gemeldet worden. Sie kommen gut voran, wünsche Ihnen eine schöne Weiterfahrt und einen wunderschönen guten Morgen.

0: Bei Falco heißt es Vienna Calling, bei uns heißt es Salzburg Calling, vor allem was die Festspiele betrifft. Heute die große Premiere vom Jedermann am Domplatz. Neu in diesem Jahr beim Jedermann ist die Schauspielerin Daniela Ziegler. Sie spielt Jedermanns Mutter. Was sie immer noch nach jahrzehntelanger Karriere im Bereich Schauspiel hat, ist Lampenfieber, sagt sie.
1: Starben ist nicht förderlich, aber ich habe sie immer in Form von mächtigem Lampenfieber. Und zwar nicht nur vor der ersten Vorstellung oder so, sondern das geht durch. Und es ist eigentlich so, dass es nicht besser geworden ist über die 54, 56 Jahre, die ich den Beruf jetzt mache, sondern es wird manchmal sogar eher schlimmer. Weil natürlich die Erwartungshaltung vom Publikum ist ja auch immer größer geworden. Je bekannter ich geworden bin, ist ja klar. Und man will niemanden enttäuschen und ich habe immer Zweifel an mir gehabt, ob das richtig ist, was ich mache, ob ich es wirklich kann, ob es gut ist. Nicht jetzt immer auf Wirkung gedacht, sondern einfach bin ich fähig, das, was man mir anvertraut, auch wirklich umsetzen zu können.
0: Das wird sie uns auf alle Fälle erzählen. Sie kennen die Stimme, wenn Sie das Gesicht sehen, dann wissen Sie genau, wer Daniela Ziegler ist. Sie hat schon so unzählig viele Fernsehrollen gespielt. Und morgen ist sie bei uns im Radio Salzburg Café bei Gabi Kerschbaumer ab 9 Uhr zu Gast. Und für heute toi toi toi für die Premiere beim Jedermann. Daniela Ziegler morgen im Radio Salzburg Café.

Die Eurythmics mit Miracle of Love. Guten Morgen. Genau 6 Minuten noch bis 8. In der nächsten Stunde hier bei uns in Guten Morgen Salzburg wollen wir uns ein wenig um Ihr Wochenendwetter kümmern. Außerdem schauen wir uns mal die nächste Woche an, soll ja nicht so besonders werden, aber mehr dazu dann gleich in der nächsten Stunde. Und der nächste Hit, der wurde ursprünglich von den Bee Gees geschrieben. Aber Jimmy Somerville hat ihn zum Hit gemacht. Hier ist

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4: Am Mikrofon Christina Kreuz, guten Morgen. Das noch vor der Sommerpause beschlossene Doppelbudget für die kommenden beiden Jahre bringt empfindliche Kürzungen in den verschiedensten Bereichen. Auch Menschen mit Behinderung sind davon betroffen. Hier sind Einsparungen von fast 20% vorgesehen. Einmal mehr wird die Kritik laut, dass die Regierung ausgerechnet bei den Schwächsten spart. Mehr von Eva Haslinger.
5: 33 Millionen Euro werden bis 2028 im Bereich der Menschen mit Behinderung eingespart. Das seien 18%, sagt Franz Groschan, Präsident des Behindertenverbandes KOBV.
6: Ich gehe davon aus, dass an die 70.000 bis 100.000 Menschen betreffen wird.
5: Treffen werde es vor allem behinderte Menschen, die in den Arbeitsprozess einsteigen wollen und solche, die bereits einer Beschäftigung nachgehen und Unterstützung erhalten.
6: Das sind Beratungsprojekte zum Beispiel, die ganz stark betroffen sind. Oder da geht es zum Beispiel bei sehr schwachen Menschen um einen anderen Bildschirm, damit ich meine Arbeit machen kann und solche Beispiele.
5: Dass derzeit in vielen Bereichen gespart werden muss, ist Behindertenvertreter Groschan bewusst.
6: Aber ich kann es nicht wirklich bei den Schwächsten machen, bei Menschen mit Behinderungen.
4: Nach dem Eklat um die Benennung einer ukrainischen Armeeeinheit nach einer umstrittenen Partisanengruppe bemüht sich der ukrainische Präsident Zelensky um eine Entspannung der Beziehungen zu Polen. Er kündigte nun an, Untersuchungen zu Massakern an der polnischen Bevölkerung durch die ukrainische Aufstandsarmee UPA im Zweiten Weltkrieg auszuweiten und Geheimdienstarchive zu öffnen. Zudem sollen die Bemühungen zur Exhumierung von Opfern verstärkt werden. Der Schlagabtausch zwischen den USA und dem Iran geht weiter. Die siebte Nacht in Folge haben US-Streitkräfte Ziele im Iran angegriffen. Militärische Ziele, sagen die USA. Der Iran dagegen wirft Washington vor, auch zivile Ziele ins Visier zu nehmen. Begleitet werden die Angriffe von Propaganda auf beiden Seiten, berichtet Stefan Gera.
7: Startende Kampfjets, explodierende Bomben. Die USA veröffentlichen in der Früh Bildmaterial, das die neuen Angriffe auf Waffenlager im Iran zeigen sollen. Im Gegenzug droht der hohe iranische Berater Mohsen Rezai mit einer Ausweitung der Gegenangriffe. Das bedeutet, dass keine politische Grenze vor dem Iran sicher sein wird. In Kuwait und Bahrain heulen heute früh die Sirenen. Iranische Raketen werden abgefangen. Berichte über Explosionen gibt es auch aus Saudi-Arabien und Jordanien. Die USA haben die Angriffe inzwischen für beendet erklärt, aber die Sorge vor einer Eskalation bleibt bestehen. Laut dem Wall Street Journal verlegt das US-Militär weitere Kampfjets in den Nahen Osten.
4: Ein Erdbeben der Stärke 5 hat heute früh den Südosten der Türkei erschüttert. Berichte über Tote, Verletzte oder Schäden liegen derzeit nicht vor, wie die türkische Katastrophenschutzbehörde AFAD mitteilt. Das waren die Nachrichten mit Christina Kreuz. Das Wetter.
8: Mit Sonne, Wolken und Schauern geht es durchs Wochenende. Der insgesamt sonnigere und wärmere Tag wird der heutige Samstag. 23 Grad hat es aktuell schon in Wien, in der Eisenstadt sogar 24. In St. Pölten und Linz 21, Salzburg 20, Innsbruck 18, in Bregenz, Graz und Klagenfurt 20 Grad. Es ist teils sonnig, teils bewölkt heute, dazu vorläufig weitgehend trocken. Im Tagesverlauf bilden sich wieder vermehrt Regenschauer und Gewitter. Der Schwerpunkt wird im Bergland und im Süden des Landes liegen. Zum Teil weht lebhafter Westwind und die Temperaturen reichen 22 bis 30, im Osten 32 Grad, in 2000 Meter Höhe um 13 Grad. In vielen Regionen ist es noch schwül. Morgen Sonntag bringt eine Kaltfront von Westen immer mehr Wolken, Regenschauer und Gewitter, dazu teils kräftigen Wind und für die meisten schon kühlere Luft. 30 Grad werden es morgen nur noch im Osten. Nächste Woche kommen dann im ganzen Land einige frischere Tage mit Temperaturen meist nur um 20 Grad. So viel zum Wetter von Gerald Holzinger.
9: 4 Minuten nach 8 Uhr auf Radio Salzburg Verkehrsinformation. A10-Hauenautobahn Richtung Villach. Vor der Einhausung Zederhaus wird der Verkehr nur blockweise abgefertigt. Wir wünschen Ihnen eine gute und entspannte Weiterfahrt.
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9: Heute Abend wird jemand sterben. Ja, aber nur beim Jedermann. Die Frage ist, stirbt er draußen am Domplatz oder drinnen im Festspielhaus? Wer entscheidet es eigentlich? Das schauen wir uns gleich an hier bei uns in Guten Morgen Salzburg. Schönes Aufstehen.

0: Gemütliches Aufstehen, willkommen im Wochenende, das ist Guten Morgen Salzburg, die Samstagsausgabe um 12 nach 8. Ja, wo stirbt er denn heute, der Jedermann? Zum ersten Mal macht er das heute wieder, in diesem Sommer. Bei keiner Festspielproduktion ist allerdings die Wetterprognose so bedeutend. Ob draußen am Domplatz, drinnen im Festspielhaus, wer entscheidet das bitte? Festspielpräsidentin Christina Hammer.
1: Unsere künstlerische Produktionsleitung stimmt sich bereits im Vorfeld mit den MeteorologInnen der Geosphäre ab. Und Grundlage dafür sind dann Wetterdaten, Prognosen, aber vor allen Dingen die konkrete Einschätzung der Wetterentwicklung während der Aufführung.
0: 3 Stunden vor der Aufführung fällt dann die endgültige Entscheidung.
1: Die Verlegung beispielsweise ins große Festspielhaus bedeutet natürlich für uns nicht einfach nur einen Ortswechsel des Publikums, sondern auch der Bühnen- und Tontechnik, der Beleuchtung, der Einlassorganisation, der Platzzuweisung. Also für das gesamte Team des Jedermanns ist das genauso wie für die Zuschauer natürlich ein nicht unerheblicher Aufwand.
0: Ja, das Wetter in Salzburg ist allerdings öfter ein wenig unberechenbar. Da könnte doch mal sein, dass dann plötzlich ein Gewitter drüber zieht und alle draußen sitzen. Was passiert da eigentlich?
1: In dem Moment muss man abbrechen und umsiedeln. Das passiert bis zu einem gewissen Zeitpunkt. Wenn, ich sag jetzt mal, eher gegen Ende ein starker Regenfall einsetzt, dann wird abgebrochen und nicht mehr weitergespielt.
0: Heißt, da stirbt er dann sozusagen auch nicht, der Jedermann. Die Sicherheit von Team und Zuschauern geht natürlich vor. Und wie es heute ausschaut für den Jedermann 2026, für die Premiere, das klären wir selbstverständlich in wenigen Minuten ganz genau ab mit unseren Experten von Schiff.

0: Guten Morgen, der Samstag hier bei uns in Radio Salzburg und wir stellen ihm gleich die Frage aller Fragen. Christian Resch von Cheers für Austria, schönen guten Morgen.
1: Schönen guten Morgen.
0: Ja, wo wird er denn heute stattfinden, der Jedermann? Draußen oder drinnen?
1: Ja, ich bin einmal vorsichtig optimistisch, dass sich das draußen ausgehen wird. Man wird es nicht ganz glauben, weil es werden ja doch am Nachmittag ein paar Schauer durchziehen und schon auch die Stadt treffen. Aber eigentlich zeigen die meisten Modelle, dass das dann auch zur Zeit der Premiere dann auch eigentlich schon vorbei sein sollte und dann der restliche Abend trocken durchgehen wird.
0: Christian, wo werden wir denn heute die Zeit verbringen? Draußen oder drinnen?
1: Ja, man kann es schon draußen auch verbringen. Man sollte vielleicht einen kleinen Regenschirm mit dabei haben. Wie gesagt, das ist sehr unbeständig, aber die Sonne kommt jetzt eigentlich überall immer wieder ein bisschen zumindest heraus. Wie gesagt, erste Schau ich in Sancho unterwegs, aber noch nichts Tragisches. Wenn man da jetzt ein bisschen flexibel ist, sage ich mal, kann man durchaus draußen unterwegs sein.
0: Ein bisschen flexibel, selbstverständlich. Morgen allerdings haben wir ein kleines Problem. Morgen kommt der Sturm.
1: Genau, so ist es. Morgen rauscht dann eine Kaltfront herein, wird am Vormittag scheint noch die Sonne, dann kommen erste Wolken auf und dann so um die Mittagszeit geht das Ganze los von Nordwesten her und da zeigen die Modelle schon auch Windgeschwindigkeiten bis zu 80 km/h, also vielleicht im Flachgau, Tennengau auch ein bisschen, ja, weiß ich nicht, den Sturm sicher machen, den Garten, den Balkon, dass wir da vorbereitet sind. Das Ganze rauscht dann durch, der Nachmittag dann schon wieder ruhig und am Abend hin lockert es wieder auf.
0: Ich sag's mit deinen Worten, wenn man ein bisschen flexibel ist, gell, dann schafft man das schon.
1: Genau.
0: Schauen wir uns mal die nächste Woche an, müssen wir flexibel bleiben?
1: Ja, ich meine, es ist ein bisschen kühler als zuletzt. Das ist aber an sich eh angenehm, sage ich jetzt einmal. Der Montag bringt eigentlich ganz stabiles Wetter. In Nahalpin kommen da ein paar kleinräumige Schauer auf, Temperaturen 20 bis 23 Grad. Dienstag, Mittwoch dann auch so ein Mix aus Sonne und Wolken. Ein bisschen Schauertätigkeit, aber nichts ganz Tragisches. Temperaturen eben gedämpft. In der Früh teilweise sogar so 8 bis 12 Grad nur. Und dann so 17 bis 22 Grad untertags.
0: Herbstelt schon wieder ein bisschen.
1: Naja.
0: Gut, vielen herzlichen Dank. Ich wünsche dir ein schönes Wochenende, Christian. Servus.
1: Sehr gerne, ebenfalls. Danke.

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11: Schwieriger Löscheinsatz bei Waldbrand im Lungau. Kinderschutzkonzept an Salzburg Schulen wird erneuert. Und das Wetter heute unbeständig und weniger warm. 8.30 Uhr am Samstag, dem 18. Juli, begrüßt Sie Isabel Gunzer. Im Thomataler Ortsteil Schönfeld ist ein Waldbrand ausgebrochen. Die Freiwillige Feuerwehr ist im Einsatz. Auch ein Hubschrauber ist angefordert worden. Der Brandherd liegt in einem dicht bewaldeten Gebiet und ist nur zu Fuß erreichbar, schildert Thomas Keidel von der Freiwilligen Feuerwehr.
12: Es ist in einem sehr steilen Gelände und Zugang ist eben nur zu Fuß bzw. über einen längeren Fußmarsch möglich gewesen. Es wird mit so Löschrucksäcken versucht, jetzt einmal die Brandausbreitung zu verhindern. Zusätzlich ist jetzt schon ein Baum gefällt worden, um eben die Brandausbreitung zu verhindern. Das heißt, es ist ein sehr kräftezehrender Einsatz.
11: Der Einsatz werde auch mindestens bis Mittag dauern. Aufgrund der anhaltenden Trockenheit müssen auch die Böden genau kontrolliert werden, um Glutnester nicht zu übersehen. Die Ursache für den Waldbrand ist noch unklar.

0: Jetzt soll gemeinsam mit der Kinder- und Jugendanwaltschaft, dem Verein Selbstbewusst und mit Unterstützung von Eltern das bestehende Schutzkonzept überarbeitet werden, sagt Bildungsdirektor Rudolf Meyer.
1: An und für sich, denke ich mir, ist das ohnehin bekannt. Aber ich glaube, es geht darum, dass diese Meldungen nicht ernst genommen werden. Und die müssen ernst genommen werden und man muss dem nachgehen. Es wird jetzt keine grundlegenden neuen Vorgangsweisen brauchen, sondern diejenigen, die wir ohnehin erwarten und die auch verschriftlicht werden, dass man diese umsetzt.
0: Entsprechend werde es auch bei den Schulleitertagungen intensive Gespräche mit allen Direktoren und Schulqualitätsmanagern geben, sagt Meyer. Das überarbeitete Konzept soll mit Beginn des kommenden Schuljahres an sämtlichen Schulen gelten. Eine Betriebskostenabrechnung, die es in sich hat. Die haben rund 150 Haushalte, die über dem Einkaufszentrum Zentrum im Berg in Salzburg-Schallmoos wohnen, bekommen. Ihr Anteil ist deutlich höher geworden, um mehrere hundert Euro. Möglich sei das, weil sie einen erheblichen Teil der Betriebskosten des Shoppingcenters stemmen müssten. Ein Gutachten soll jetzt Klarheit bringen, wie Marius Holzer berichtet.
2: Die Betriebskosten von 150 Wohnungen und einem Shoppingcenter würden jetzt in einen Topf geworfen und abgerechnet und das sehr zu ihrem Nachteil, klagen die Bewohner des Mozarthofs beim Zentrum im Berg. Zusätzlich zu hohen Nachzahlungen müssen viele jetzt monatlich rund 200 Euro mehr an Betriebskosten zahlen. Der Ärger ist groß, so auch bei Mieter Christian Reuter.
3: Offensichtlich werden hier aus der Tiefgarage und aus dem Shoppingcenter selber Kosten an die Mieter und Eigentümer verteilt.
2: Die Lage beim Zentrum im Berg ist kompliziert. Der Hausverwalter, ein Linzer Unternehmen, sagt, man müsse nun einen anderen Verteilungsschlüssel heranziehen, denn man sei ans Gesetz gebunden. Ein Rechtsstreit läuft schon länger, ein Gutachten soll Klarheit bringen. Der beauftragte Sachverständige spricht aber von einem komplexen Mischobjekt. Das Gutachten werde wohl Monate in Anspruch nehmen. Das heißt, dass auf die Bewohner im Mozarthof eine finanziell herausfordernde Zeit zukommt. Nicht wenige sagen, dass sie in ein solches Mischobjekt mit Shoppingcenter nicht mehr einziehen würden.
0: 5 Jahre nach der Hochwasserkatastrophe im Oberpinzgau gibt es Forderungen nach mehr Tempo beim Hochwasserschutz. Denn auch 5 Jahre später sei keines der geplanten Vorhaben in den Tauerntälern umgesetzt worden, sagen Kritiker wie Christoph Hirscher vom Verein Lebensraum Oberpinzgau.
4: Die Bevölkerung will jetzt Maßnahmen sehen und will jetzt auch bauliche Themen sehen. Und ich glaube, man muss da in die Gänge kommen, man muss diese Verfahren schneller, weil es geht immerhin um die Existenz und das Leben von 20.000 Bewohnern im Oberpinzgau und vielen, vielen Betrieben.
0: Die Vorbereitungen für die Bauarbeiten am Hintersee in Mittersil haben jetzt begonnen, betont Hannes Lerchbaumer vom Wasserverband Salzach-Oberpinzgau. Außerdem wolle man die weiteren Schutzmaßnahmen stetig verbessern. Salzburg ist bereit für die heurigen Festspiele. Eine Woche vor der offiziellen Eröffnung beginnt heute das Fest zur Festspieleröffnung. In der ganzen Stadt gibt es von früh bis spät zahlreiche Programmpunkte wie Konzerte, Tanzworkshops oder Podiumsdiskussionen. Heuer gibt es außerdem einen Schwerpunkt zur bildenden Kunst. Auf der Website der Salzburger Festspiele gibt es noch vereinzelt kostenlose Karten. Am Domplatz feiert heute Abend der Jedermann die Premiere. Und noch zum Sport. Im Spiel um Platz 3 kommt es heute Abend bei der Fußball-Weltmeisterschaft zum Duell der gefallenen Favoriten. Dabei stehen sich nach dem verpassten WM-Finale Frankreich und England gegenüber. Spielbeginn ist um 23 Uhr. Und noch zum Wetter. Die Wolken und etwas Sonne wechseln. Im Laufe des Tages werden die Schauer aber dann mehr und kräftiger. Auch Gewitter sind mit dabei. Es ist weniger warm mit Höchsttemperaturen von 22 bis 26 Grad. Morgen am Sonntag ist der Vormittag noch weitgehend trocken und auch überwiegend sonnig. Am Nachmittag ziehen dann von Westen her dichte Wolken auf. Die bringen in vielen Regionen Regenschauer und vereinzelt teils kräftige Gewitter. Die Temperaturen morgen Sonntag erreichen dann nur mehr 18 bis 24 Grad.
5: 8.35 Uhr, ORF Radio Salzburg. Verkehrsinformationen, A10 Tauernautobahn Richtung Villach von Flacher Winkel bis St. Michael. Dauert es momentan eine halbe Stunde länger vor den Einhausungen Flachau und Zederhaus, wird der Verkehr jeweils nur blockweise abgefertigt. Wir wünschen eine schöne und entspannte Weiterfahrt und einen schönen guten Morgen heute am Samstag.

0: Genau, 3 Minuten noch bis 8:45. Guten Morgen, herzlich willkommen am Samstag. Ja, ich muss schon auf dieses Spiel hinweisen der Fußball-Weltmeisterschaft. Das unbeliebteste Spiel vielleicht der ganzen WM. Das Spiel um Platz 3. Frankreich gegen England. Aber es geht trotzdem um was, oder Franz Christner?
1: Guten Morgen zuerst einmal. Ja, das ergibt sich irgendwie schon aus der Paarung. Frankreich gegen England, das ist immer besonders. Die Nachbarn sind ewige Rivalen, egal ob im Fußball, im Rugby, im Tennis oder welchem Sport auch immer. Und da gibt es dann fix kein Abschenken. Brisanz ergibt sich aber auch aus dem Trainerduell. Bei Frankreich wird es wohl das letzte Match von Didier Deschamps auf der Bank sein, als großer Favorit ins Turnier gestartet. Im Semifinale dann spektakulär an Spanien gescheitert. Während des Turniers dann noch der Tod und die Beerdigung der Mutter. Zum Abschied will die Equipe Tricolore ihrem Trainer jetzt jedenfalls einen Sieg schenken. Und auf der anderen Seite haben wir Thomas Tuchel, der deutsche Trainer der Engländer, schwer in die Kritik geraten. Gegen Argentinien falsch gewechselt, heißt es. Feig, kleinmütig sei er da gewesen. Viele fordern sein Aus. Und er versucht, das katastrophale Finish gegen Argentinien zu erklären.
2: Ja, wir haben einige angeschlagene Spieler. Das ist mit Sicherheit ein Faktor. Wir haben in Mexiko gespielt und Reisestrapazen. Und dann haben wir in Miami gespielt in der Hitze. Und extrem viele Flugstunden und Flugmeilen in den Knochen. Ich glaube, dass man uns das ein bisschen angesehen hat. Aber erst mal verdauen. Und dann die zweite Sache in solchen Niederlagen ist ja, die Reaktion darauf und wie wir zurückkommen.
1: Ja, das wird man heute Abend sehen. Aber eine Niederlage und Thomas Tuchel könnte tatsächlich weg sein. Vertrag hin, Vertrag her. Ja, und so gesehen geht es heute tatsächlich um weit mehr als nur Platz 3 bei dieser Weltmeisterschaft. Vor allem für die beiden Trainer.

0: Peter Gabriel hier bei uns in Guten Morgen Salzburg. 9 Minuten noch bis 9. Schönes Aufstehen. Vielleicht haben Sie Lust, einen kleinen Sommerausflug in unserem wunderschönen Bundesland Salzburg zu gewinnen. Ja, Urlaubsreporter Leo Jelinek ist wieder mal unterwegs für Sie und gibt 3 Hinweise, zu welchem Ausflugsziel er unterwegs ist und wo geht's denn heute hin, Leo?
1: Man könnte meinen, in der gesuchten Ortschaft treibt sich ein Vogelfänger herum.
0: Oh, gibt's wahrscheinlich mehrere, aber vielleicht haben Sie diesen ersten Hinweis schon perfekt erkannt. Dann könnten Sie schon anrufen unter 0662 823 823. Kleiner Hinweis von mir, es gibt noch 2 weitere Hinweise, dann wird es relativ einfach. Rufen Sie uns dann an, wenn Sie den 3. Hinweis gehört haben und gewinnen Sie einen Sommerausflug ans gesuchte Ziel. Drücken Ihnen ganz fest die Daumen. In den nächsten Minuten werden Sie dann so ein paar Hinweise noch hören hier bei uns.

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2: Am Mikrofon Christina Kreuz. In Zeiten des hohen Spardrucks soll der österreichische Staat jetzt auch für Kosten im Ausland aufkommen. Zumindest wenn es nach dem ungarischen Regierungschef Peter Modja geht, der Österreich Millionen an Asbestentsorgungskosten in Rechnung stellen will. Lukas Reithofer mit den Einzelheiten.
3: Im ungarischen Szombathely nahe der Grenze zu Österreich wurde Schotter aus dem Burgenland zum Straßenbau verwendet. Weil der Schotter aus jenen burgenländischen Steinbrüchen stammen soll, die Anfang des Jahres aufgrund der Asbestbelastung behördlich geschlossen wurden, lässt die ungarische Regierung jetzt 84.000 Tonnen asbesthaltigen Schotter abtragen. Die Gesamtkosten dafür sollen umgerechnet bei rund 10 Millionen Euro liegen. Ungarn will die Entfernung zwar vorfinanzieren, Premier Peter Madjar betonte aber das Verursacherprinzip und spielt den Ball damit nach Österreich. Bundeskanzler Stocker sagt dazu gestern bei einem Besuch im Burgenland:
4: Die Angelegenheit liegt bei der Finanzprokuratur, das ist der Anwalt der Republik, und ich warte die rechtliche Prüfung durch die Finanzprokuratur ab.
3: Abwarten will der ungarische Regierungschef Peter Madjar nicht und kündigte eine neue Abstimmung mit Bundeskanzler Christian Stocker zum Thema Asbest an. In der länderübergreifenden Arbeitsgruppe sei bisher nämlich nicht viel weitergegangen, so Madjar.
2: US-Präsident Trump macht Kanada für die durch Waldbrände verursachte Luftverschmutzung in Teilen der USA verantwortlich. Er kündigt an, Premierminister Carney anzurufen und drohte damit, die Kosten für die Belastung der Luft den bestehenden Zöllen auf kanadische Importe hinzuzurechnen. Der Rauch stammt von zahlreichen Waldbränden in der kanadischen Provinz Ontario und dem nördlichen US-Bundesstaat Minnesota. Auswirkungen waren auch in Metropolen wie Toronto, Detroit, Chicago oder Washington zu spüren. Die Sicht etwa auf die Skyline in New York war erheblich beeinträchtigt. Bei einem schweren Verkehrsunfall auf der A1 der Westautobahn in Öd im Bezirk Amstetten in Niederösterreich sind in der Früh zwei Männer gestorben. Ihr Pkw krachte gegen eine Leitschiene, diese bohrte sich dabei in das Fahrzeug. Thomas Koppensteiner berichtet.
5: Passiert ist der Unfall gegen 6.40 Uhr auf der A1 bei Öd in Fahrtrichtung Wien. Ein Pkw ist gegen eine Leitplanke geprallt. Das Auto dürfte von der Leitplanke regelrecht aufgespießt worden sein. Zwei Insassen sind gestorben, eine Frau wurde schwer verletzt und mit dem Notarzthubschrauber nach Linz geflogen. Die Polizei ist derzeit noch an der Unfallstelle. Der genaue Unfallhergang wird noch ermittelt. Die Überholspur ist in Fahrtrichtung Wien nach wie vor gesperrt. Es gibt massiven Stau.
2: Nach dem verheerenden Doppelerdbeben in Venezuela hat die Regierung des Landes beim Internationalen Währungsfonds, dem IWF, 346 Millionen US-Dollar beantragt. Das Geld soll zum Wiederaufbau und zur Unterstützung von betroffenen Familien eingesetzt werden, heißt es. Das waren die Nachrichten mit Christina Goenz. Das Wetter.
6: Teils sonnig, teils bewölkt ist es heute, dazu vorläufig weitgehend trocken. Im Tagesverlauf bilden sich vermehrt Regenschauer und Gewitter, die meisten im Bergland und im Süden. Stellenweise sind in der schwülen Luft auch wieder Unwetter möglich. Zum Teil weht lebhafter Westwind und die Temperaturen erreichen 22 bis 30, im Osten 32 Grad. Morgen Sonntag von Westen immer mehr Wolken, Regenschauer und Gewitter, dazu teils kräftiger Wind und schon kühler als heute, nur im Osten noch einmal 30 Grad. So viel zum Wetter von Gerald Holzinger.
7: 9:04 gleich ORF Radio Salzburg Verkehrsinformationen. A10 Taunautobahn Richtung Villach von Flacher Winkel bis St. Michael dauert es momentan eine halbe Stunde länger. Vor den Einheißungen Flachau und Zederhaus wird der Verkehr jeweils nur blockfertig abgefertigt. Und Bayern Autobahn A8 Richtung Salzburg zwischen Neukirchen und Bad Reichenhall gibt Stau im Reiseverkehr und dort auch 20 Minuten mehr Fahrzeit.
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7: Schönen guten Morgen, herzlich willkommen im Wochenende. Warum Radfahren teuer werden kann, schauen wir uns noch in dieser Stunde hier an. Und jetzt hoffentlich ein günstiges Aufstehen für Sie. Glasal, ja, was immer Sie wollen. Und einen schönen Start in diesen Samstag.

0: Einen schönen guten Morgen wünsche ich Ihnen. Viertel nach neun ist es und drei Hinweise hat es gegeben. Wir suchen nämlich heute wieder den Sommerort für Sie. Und eine Dame ist durchgekommen. Es ist Marianne Pichler aus Bad Hofgastein. Schönen guten Morgen.
1: Ja, schönen guten Morgen.
0: Guten Morgen. Ja. Hinweis Nummer 1, Frau Pichler, hat so geklungen.
2: Man könnte meinen, in der gesuchten Ortschaft treibt sich ein Vogelfänger herum.
0: Hinweis Nummer 2 war der.
2: Von der gesuchten Ortschaft aus führt der Vogelfänger Papageno auf ein Ross.
0: Ha, und jetzt wird's spannend. Jetzt kommt Hinweis Nummer 3.
2: In der gesuchten Ortschaft finden wir aber auch eine Libelle namens Filzi, die sich gerne um das Moor am Rossbrand bewegt.
0: Wo hat's denn bei Ihnen Klick gemacht?
1: Eigentlich schon beim ersten Hinweis, dass die Papageno-Bahn ist, die in Filzmoos.
0: Sie sind ja ganz eine schnelle, Frau Pichler. Dann schauen wir mal, ob stimmt's. Herzliche Gratulation, denke ich.
3: Eine Berg- und Talfahrt mit der Papageno-Gondelbahn auf den Rossbrand in Filzmoos. Für zwei Erwachsene und Kinder. Zur Verfügung gestellt von den Bergbahnen Filzmoos.
0: Gratuliere, Frau Pichler.
1: Ja. Danke vielmals.
0: Sehr gut.
1: Danke herzlich.
0: Das ist das Samstagsglück, gell, was man braucht.
1: Wirklich.
0: Dann haben wir da ein bisschen Lotto spielen an dem Wochenende und ich glaube, Sie haben dann alles dabei, oder?
1: Schauen wir mal.
0: Frau Pichler, was machen Sie heute noch?
1: Ja, ein bisschen grillen werden wir und eine Runde gehen auf jeden Fall.
0: Sehr gut. Ein bisschen Tofu, gell, ein bisschen Gemüse. Oder doch ein Würstel dazu.
1: Alles Mögliche.
0: Alles. Für alle, was dabei ist. Ich gratuliere Ihnen zum Gewinn, wünsche Ihnen ein schönes Wochenende und schöne Grüße ins Gasteinertal.
1: Ja, danke vielmals.
0: Ja, die nächste Chance auf Ihren Sommerausflug gibt es dann am kommenden Montag wieder, hier bei uns in Guten Morgen Salzburg.

Schönen guten Morgen. 5 Minuten noch genau bis 9:30. Das ist der Samstag in Radio Salzburg. Ja, Musiker überlegen sich ja immer wieder für ihre Hits ganz besondere Startklänge. Im Jahr 1985 war es zum Beispiel dieser Klang. Ja, das da. Dieses Zischen ist nicht irgendein Zischen, sondern genau dieses Zischen macht man heutzutage mit dem Computer. Damals war es ein rückwärts gespieltes Zischen auf einem Spezialschlagzeug. Das da. Und Mr. Mister von Broken Wings hat es erfunden. Für sie nicht rückwärts, sondern vorwärts, das ganze Lied.

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3: Um 9.30 Uhr im Nachrichtenstudio Isabel Gunzer. Im Lungau sind die freiwilligen Feuerwehren seit den frühen Morgenstunden bei einem Waldbrand im Einsatz. Im Ortsteil Schönfeld in Tommertal ist in einem dicht bewaldeten Gebiet ein Feuer ausgebrochen. Weil das Gelände sehr steil ist, mussten die Einsatzkräfte mit Löschrucksäcken zu Fuß zum Brand aufsteigen. Mittlerweile ist auch ein Hubschrauber im Löscheinsatz. Die Brandursache ist noch nicht bekannt. Aufgrund der anhaltenden Trockenheit müssen auch die Böden genau kontrolliert werden, um Glutnester nicht zu übersehen. Der Einsatz werde mindestens noch bis Mittag dauern, heißt es von der Freiwilligen Feuerwehr. In der Stadt Salzburg ist in der Nacht ein Auto ungebremst in einen Masten gekracht. Der 65 Jahre alte Fahrer dürfte laut Polizei einen medizinischen Notfall erlitten haben. Er ist verletzt ins Krankenhaus gebracht worden. Das Auto ist bei dem Unfall komplett zerstört worden. Es musste abgeschleppt werden. Nach Kontrollen in Barbershops in Salzburg und Oberösterreich hat die Finanzpolizei Dutzende Anzeigen erstattet. In den meisten Fällen hat es keine genauen Arbeitszeitaufzeichnungen gegeben oder eine Registrierkasse war gar nicht oder nur mangelhaft zu finden. In einem Barbershop im Salzburger Flachgau hat die Polizei außerdem auch noch den Verkauf von gefälschten Markenparfums aufgedeckt. Laut Finanzpolizei werde

0: 20 bis 26 Grad. Morgen ist der Vormittag noch zunächst trocken und überwiegend sonnig. Am Nachmittag ziehen dann von Westen her dichte Wolken auf, die in vielen Regionen auch Regenschauer mitbringen. Die Temperaturen erreichen dann morgen am Sonntag nur mehr 18 bis 24 Grad.
1: 9.32 Uhr, ORF Radio Salzburg, Verkehrsinformation. A10 Tauunterbahn Richtung Villach. Von Hüttau bis Flacher Winkel gibt es 20 Minuten Zeitverlust. Vor den Einhausungen Flachau und Zederhaus wird der Verkehr jeweils nur blockweise abgefertigt. Und Bayern Autobahn A8 Richtung Salzburg. Zwischen der Kirchen und Bad Reichenhall gibt es Stau im Reiseverkehr und 20 Minuten mehr Fahrzeit. Wünsche Ihnen eine gute und hoffentlich entspannte Weiterfahrt.

0: Ein schönes Wochenende hier bei uns in Radio Salzburg. Das ist Guten Morgen Salzburg, die Samstagsausgabe um 9:45. Ist Ihnen das auch schon in den letzten Jahren ein bisschen aufgefallen? Ein bisschen mehr Rennräder sind auf der Straße. Genauer gesagt, die Zahl hat sich in den letzten Jahren verdoppelt. Allerdings ist es ziemlich teuer, Rennrad zu fahren. Zwischen 1.000 und 15.000 Euro kostet so ein Rad, dazu noch die passenden Outfits. Und was braucht man doch sonst noch? Christian Mohr vom Landesradsportverband.
1: Wenn man einsteigt oder das erste Rennrad anschafft, nicht gleich das teuerste. Ein Steiger braucht im Prinzip eine elektronische Schaltung, Carbon ist Stand der Technik, braucht kein High-End-Carbon, aber es gibt einfach doch ein gewisses Niveau, das man einhalten soll. Ein ganz wichtiger Bike-Fitting von einem Experten, dass man richtig oben sitzt, dass der Sattel nicht zu hoch ist, dass das Becken nicht wackelt, dass du eine Stabilität zusammenbringst. Also das Bike-Fitting ist ein Tipp, ist ganz wichtig.
0: Ja, und dann muss man natürlich die Route planen. Da gibt es ein paar Apps und Radcomputer, die kosten auch ein bisschen was.
1: Es gibt da verschiedene Modelle. Und wichtiger sind immer so die Strecke, einfach ein bisschen auf die Höhenmeter schauen und je nach Temperatur im Hochsommer, jetzt ist es sehr heiß, vielleicht nicht gerade lauter steile Anstiege, wenn ich Anfänger bin.
0: Was wären denn so ein paar Geheimtipps für die schönen Routen im Salzburger Land? Zum Beispiel die Postalmrunde, dann den Derntner Sattel oder auch die Flachgauer Seenrunde. So, ganz egal, wie Sie heute unterwegs sind, mit dem Rennrad, mit dem Mountainbike, zu Fuß, ich wünsche Ihnen ein schönes Wochenende. Genießen Sie es.

0: Ja, was ist denn das wieder für Wochenende? Wir haben für Sie das Fußball-WM-Finalwochenende.
1: Ja.
0: Kann man nur alle paar Jahre haben, sowas. Also, das ist schon mal super an diesem Wochenende. Dann könnte ich Ihnen anbieten, an diesem Wochenende vielleicht, falls Sie gern rausgehen, zwischendurch immer wieder mal ein schönes Wetter zu haben. Aber nur zwischendurch. Morgen am Sonntag, da könnte ich Ihnen zwischendurch auch mal vielleicht einen Kinobesuch ans Herz legen. Die Frage ist nur, was gibt's da? Die aktuellsten, neuesten Kinofilme hat Martin Verdini für Sie. In Ihrem Vormittag in Radio Salzburg, falls Sie es brauchen. Ansonsten wünsche ich Ihnen ein schönes Wochenende. Genießen Sie es und machen Sie sich eine schöne Zeit hier mit dem Programm von Radio Salzburg.

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3: Am Mikrofon Christina Greunz. Schon seit Längerem wird versucht, Elektroschrott zu reduzieren, wie etwa mit Anreizen für Reparaturen. Ab Herbst können Kundinnen und Kunden für einen festgelegten Zeitraum die Reparatur bestimmter Haushaltsgeräte beim Hersteller verlangen. Und es gibt einen Bonus, wenn man sich für die Reparatur und gegen einen Austausch entscheidet. Nikita Elsler berichtet.
4: Reparieren statt wegwerfen. Das soll künftig auch noch Jahre nach dem Kauf und unabhängig von Gewährleistung und Garantie möglich sein. Die Hersteller werden unter anderem dazu verpflichtet, je nach Produkt bis zu 10 Jahre lang bestimmte Ersatzteile zur Verfügung zu stellen, weiß Nina Birkner-Tröger, Referentin für nachhaltigen Konsum an der Arbeiterkammer Wien.
5: Das sind die gängigsten Verschleißteile, die kaputt werden. Also beim Kühlschrank sind das zum Beispiel Türgriffe oder Scharniere oder Einlegeböden, die eben so lange zur Verfügung sein müssen.
4: Auch Waschmaschinen und Trockner und Geräte mit Bildschirm wie Fernseher oder Smartphones und Tablets fallen beispielsweise unter diese Regelung. Wird eine Reparatur innerhalb der Gewährleistungsfrist von 2 Jahren in Anspruch genommen, verlängert sich nun die Gewährleistung um 1 Jahr.
3: In der russischen Stadt Kudowsk kamen durch einen ukrainischen Drohnenangriff 7 Lagerarbeiter von Russlands größten Online-Händler Wildberries ums Leben. Bei dem Angriff auf das Verteilerzentrum wurden zudem 25 Menschen verletzt. Kudowsk befindet sich rund 400 Kilometer südöstlich von Moskau. In Spanien wüten derzeit gleich 3 Waldbrände, alle 3 nördlich der Hauptstadt Madrid und alle wieder ziemlich heftig. Daniel Teissel berichtet.
6: Extreme Hitze, starker Wind und eine niedrige Luftfeuchtigkeit führen dazu, dass sich die Brände rasend schnell ausbreiten. Rund 2000 Menschen aus mehreren Dörfern mussten bereits evakuiert werden. Häuser sind niedergebrannt, alles verwüstet, schildern Bewohner. Besonders heftig trifft es die Region Zaragoza. Eine Fläche in der Größe von rund 15.000 Fußballfeldern ist abgebrannt. Rund 700 Feuerwehrleute und Soldaten sind beim Flächenmessen bisher größten Brand des Jahres im Löscheinsatz. Ein paar Kilometer weiter westlich, rund um Guadalajara, werden Notfalleinheiten angefordert. Leicht gebessert hat sich die Situation nördlich von Madrid. Der Waldbrand sei unter Kontrolle, aber noch nicht gelöscht.
3: Der Iran hat erneut mehrere Golfstaaten angegriffen. Kuwait meldet Treffer auf ein zweites Kraftwerk mit angeschlossener Meerwasserentsalzungsanlage. Im Süden Bahrains wurde ein von den USA genutzter Luftwaffenstützpunkt attackiert. Laut Angaben Bahrains konnte die Angriffswelle abgewehrt werden. Das waren die Nachrichten mit Christina Greunz. Und nun zum Wetter.
7: Teils sonnig, teils bewölkt ist es heute, dazu vorläufig weitgehend trocken. Im Tagesverlauf bilden sich vermehrt Regenschauer und Gewitter, die meisten im Bergland und im Süden. Stellenweise sind in der schwülen Luft auch wieder Unwetter möglich. Zum Teil weht lebhafter Westwind und die Temperaturen erreichen 22 bis 30, im Osten 32 Grad. Morgen Sonntag von Westen immer mehr Wolken, Regenschauer und Gewitter, dazu teils kräftiger Wind und schon kühler als heute, nur im Osten noch einmal 30 Grad. So viel zum Wetter von Gerald Holzinger.
8: Hier ist die ORF Radio Salzburg Verkehrsinformation um 10.31 Uhr. Eine Meldung für die A10, die Tauernautobahn Richtung Villach. Von Hütter bis Flacher Winkel müssen Sie mit 25 Minuten Zeitverlust rechnen. Vor den Einhausungen Flacher und Zederhaus wird der Verkehr jeweils nur blockweise abgefertigt. Natürlich macht sich der Urlauber-Reiseverkehr auch auf dem großen deutschen Eck bemerkbar. Autobahn A8 Richtung Salzburg ab Neukirchen bis in den Raum Salzburg gibt es Stau im Reiseverkehr und ca. 45 Minuten mehr Fahrzeit. Und eine Meldung haben wir auch für den öffentlichen Verkehr. Bei der Bahn fallen auf der Weststrecke zwischen St. Valentin und Linz weiterhin einzelne Fernzüge aus. Für den Nahverkehr fahren ersatzweise Busse. Grund ist eine Stellwerkstörung. Die Reparaturarbeiten dauern voraussichtlich heute noch bis in den Nachmittag. Wir wünschen auf jeden Fall, dass Sie gut an Ihr Ziel kommen, wie auch immer.
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8: Also im Stau stehen ist wahrscheinlich die schlechteste Variante fürs Wochenende. Sollten Sie das trotzdem irgendwie machen müssen, wir bringen Sie da schon irgendwie durch. Ansonsten wäre ja am Wochenende entspannen und auftanken angesagt, oder? Ganz entspannt, gehen wir es an. Es gibt allerdings auch Menschen, die wollen die Welt verbessern, wie beispielsweise Zuckerer und Paul Young.

0: Heute ist Samstagvormittag im Radio Salzburg. Nein. Können wir gar nicht brauchen. Aber gut. Es ist leider Gottes immer mit irgendwas zu rechnen. Unwetter, irgendwelche Brände, schwere Unfälle. Die Einsatzkräfte haben eigentlich rund um die Uhr viel zu tun. Und brauchen auch dringend Nachwuchs. Und zum Glück gibt's den, von wegen, unsere Jugend ist für nichts zu gebrauchen. Bockmist in diesem Zusammenhang. Denn es gibt sehr, sehr viele Jugendliche und Kinder, die diesbezüglich enormes Interesse an den Tag legen und sich wirklich mit viel Herzblut engagieren. Das beweisen zurzeit 2000 Kinder und Jugendliche, die an diesen Tagen an den Bewerben der Freiwilligen Feuerwehr und des Jugendrotkreuzes in Salzburg teilnehmen.
1: Und da müssen wir also eine Schlauchleitung aufbauen und dann mit der Kübelspritze pumpen.
2: Schlauch wickeln und über die Hürden springen.
3: Also es geht auf Zeit und wir schauen, dass wir so wenig wie möglich Fehler machen.
4: Und da beim Staffellauf muss man verschiedene Hindernisse machen.
5: Was macht denn für dich die Feuerwehr aus?
4: Die Feuerwehr ist für mich halt Freundschaft und lustig einfach.
5: Möchtest du dann später dazugehen?
4: Ja.
2: Weil es mir Spaß macht und weil wir da alle zusammenhalten.
0: Ja, da gibt es viele, viele Gründe, die unsere Marina Schlager da gehört hat, wenn man sich ein bisschen umhört bei den vielen Teilnehmerinnen und Teilnehmern. 1600 Kinder und Betreuer sind derzeit in Grödig seit Donnerstag dabei. Da muss man auch mal den Überblick bewahren. Klaus Lugstein, seines Zeichens Bezirksfeuerwehrkommandant, hat ihn aber.
6: Es sind ungefähr 82 Jugendgruppen, die da dabei sind. Und da sind ungefähr um die 140 Zelte, die da aufgebaut sind bei diesem Lager.
0: Ja, und in Salzburg, in der Stadt, beweisen heute ca. 300 junge Erste-Hilfe-Profis aus ganz Österreich, was sie bereits drauf haben. Sie nehmen nämlich am Bundeswettbewerb des Jugendrotkreuzes teil und dafür braucht es auch viele, viele ehrenamtliche Helfer, weil die haben auch zum Beispiel Hunger. Mehr als 500 Schnitzel werden da vorbereitet, aber das ist nur ein Teil der Arbeit.
7: Anmeldungen der Jugendlichen, Datenschutzerklärungen, Informationen an die Bewerter und Bewerterinnen rausschicken, die ganzen Helfer und Helferinnen lukrieren und dann, glaube ich, auch eines der wichtigen Dinge, die ganzen Einheiten, die wir benötigen, wie Logistikstaffel, wie Feldküche und so weiter, zu motivieren, bei uns mitzumachen.
0: Soweit Michael Hinterholzer vom Jugendrotkreuz. Und was man dabei nicht vergessen darf, die machen das alle ehrenamtlich. Bilder von den hilfsbereiten Kindern und Jugendlichen heute Abend in Salzburg heute. Ab 19 Uhr.

0: Patrick Swayze am Samstagvormittag in Radio Salzburg. 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
11: Um 10.30 Uhr im Nachrichtenstudio Isabel Gunzer. Bei einem Verkehrsunfall auf der B154 der Mondseestraße ist am Abend ein 26-jähriger Salzburger ums Leben gekommen. Der Mann war mit seinem Motorrad in Schafling unterwegs. Im Bereich einer Parkbucht dürfte ein Autofahrer das Motorrad übersehen haben. Der 26-Jährige musste ausweichen, ist gestürzt und dabei tödlich verletzt worden. Der Autofahrer ist weitergefahren. Jetzt fahndet die Polizei nach dem Fahrerflüchtigen. Laut Zeugenaussagen dürfte es sich bei dem Fahrzeug vermutlich um einen hellgrauen Kombi mit deutschen Kennzeichen gehandelt haben. Wer Hinweise dazu hat, kann sich bei der nächsten Polizeiinspektion melden. Im Salzburger Stadtteil Maxglan musste die Feuerwehr am Abend zu einem Küchenbrand ausrücken. Ein Bewohner musste vom Roten Kreuz ambulant versorgt werden. Die Einsatzkräfte konnten den Brand aber rasch löschen. Die Brandursache ist unklar. Laut ersten Informationen dürfte der Mann zuvor einen Knall in der Nähe des Kühlschranks wahrgenommen haben. Nach Kontrollen in Barbershops in Salzburg und Oberösterreich hat die Finanzpolizei Dutzende Anzeigen erstattet. In den meisten Fällen hat es keine genauen Arbeitsaufzeichnungen gegeben oder eine Registrierkasse war gar nicht oder nur mangelhaft zu finden. In einem Barbershop im Salzburger Flachgau hat die Polizei außerdem noch den Verkauf von gefälschten Markenparfüms aufgedeckt. Laut Finanzpolizei wird diese Branche auch künftig mit gezielten Schwerpunktkontrollen rechnen müssen. Noch zum Wetter. Im Laufe des Tages werden die Schauer mehr und auch kräftiger. Gewitter können auch noch dazukommen. Zeitweise frischt mäßiger Wind aus West bis Südwest auf. Es ist weniger warm als zuletzt mit Höchsttemperaturen zwischen 22 und 26 Grad. Morgen ist der Vormittag dann noch zunächst trocken und auch überwiegend sonnig. Am Nachmittag ziehen von Westen her dichte Wolken auf. Die bringen auch in vielen Regionen Regenschauer. Die Temperaturen erreichen dann morgen nur mehr 18 bis 24 Grad.
0: Hier ist die ORF Radio Salzburg Verkehrsinformation um 10.32 Uhr. Viel los im Reiseverkehr. A10-Tauern Autobahn Richtung Villach von Hütter bis Flachau Winkel müssen Sie mit 25 Minuten mehr Fahrzeit rechnen. Vor den Einhausungen Flachau und Zederhaus wird der Verkehr jeweils nur blockweise abgefertigt. Der Stau dehnt sich natürlich auch auf die

Stellwerksstörung. Die Reparaturarbeiten dauern voraussichtlich noch bis heute Nachmittag. Dort, was geht, wünschen wir gute und vor allem sichere Fahrt mit Radio Salzburg.

0: Naja, so wahnsinnig sonnig schaut es da draußen eigentlich nicht aus. Gestern Abend hätten wir uns gedacht, ein schönes Lagerfeuer wäre doch mal was Feines. Gut, wie wir beim Würstelgrillen waren, kam der Donner. Mit dem muss man heute, glaube ich, auch eventuell rechnen, oder? Christian Resch von der Tiers für Salzburg ist uns jetzt zugeschaltet. Wie schaut es denn aus an diesem Wochenende?
1: Ja, servus. Zum Sonnenschein zuerst einmal inalpin. Es ist tatsächlich relativ sonnig, nur bei uns da draußen im Flachgau hängen jetzt da noch ein paar Wolken drinnen und ein paar Schauer ziehen da auch noch etwas durch, tatsächlich. Und dann im weiteren Verlauf die angesprochenen Gewitter, die werden wiederum dann eher im Süden danach stattfinden, wo jetzt die Sonne schön hineinstrahlen kann. Im Norden, im Flachgau, da sollte dann der Nachmittag bzw. der Abend eher ruhig verlaufen.
0: Das ist und ausgleichende Gerechtigkeit quasi.
1: Genau, ja, das gleicht sich dann aus.
0: Okay. Die Gewitter, können die heftig ausfallen dann in der Gebirge?
1: Ja, nein, die schwereren sind schon auf der Alpen-Südseite. Wir sind da eher am Rande betroffen. Ich kann aber jetzt nicht ausschließen, dass da in den Tauerntälern oder so einmal einen kräftigeren Guss gibt. Aber die ganz groben Brummer sind es heute nicht.
0: Morgen Sonntag, kann man da irgendwas planen, outdoormäßig, oder sollte man eher auf spontan machen?
1: Ja, wenn dann eher am Vormittag oder am frühen Vormittag, denn so ab Mittag herum erreicht uns dann von Nordwesten her eine recht markante Kaltfront, die bringt dann schon früh auch Sturm mit sich, also im Flachgau die Sachen gerne mal im Garten sturmfest machen, sage ich jetzt einmal. Sturmböen bis 60, 80 km/h sind da möglich. Das zirkt dann rasch durch und am Abend wird es dann wahrscheinlich, oder späteren Nachmittagabend wird es eh schon wieder halbwegs freundlich werden, spricht aber eher für Indoor-Aktivitäten und Durchlüften morgen einmal.
0: Ah, okay. Und Gewitter sind dann wahrscheinlich auch wieder möglich, oder, im Laufe des Nachmittags?
1: Die sind da mit dabei in dieser Kaltfront, wird sich dann auch zeigen, wie intensiv die sind, wiederum im Südosten, also sprich schon nicht mehr in Salzburg, intensiver, aber auch bei uns wird es einmal blitzen und donnern.
0: Also durchaus lokal ein bisschen unterschiedlich. Wagen wir einen Blick in den Wochenbeginn, wie schaut es denn da so aus?
1: Ja, der Montag bringt meist sehr freundliches Wetter. Es ist nicht ganz stabil, es kann zu kleinräumigen Schauern kommen. Es kühlt ein bisschen ab, 20 bis 23 Grad nochmal. Dienstag, Mittwoch, da wechseln sich dann Sonne und Wolken so ein bisschen ab. Es ist ja so leichte Schauertätigkeit inneralpin und die Temperaturen eben so um den 20er herum. Also einmal ganz angenehm, um sich von der Hitze zu erholen.
0: Genau, es ist immer eine Frage, wie man sieht. Man kann sagen, das Wetter ist unbeständig oder es ist abwechslungsreich. Ja. Schönen Vormittag, vielen Dank für deine Prognose.

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1: Am Mikrofon Christina Kreuz. Seit Jänner kontern NATO-Partner die Drohungen von US-Präsident Donald Trump, Grönland zu übernehmen. Die USA wollen nun zumindest mehr Militärs auf die dänische Insel schicken, zur großen Sorge der Grönländer. Denn frühere US-Stützpunkte haben schwere Umweltschäden hinterlassen. Tomasz Lawrukaitz und Christian Lininger berichten.
2: 36 aufgelassene US-Stützpunkte gibt es auf Grönland, die meisten verseucht mit Öl, Asbest und radioaktivem Wasser, mit dramatischen Folgen für Natur und Mensch. Dass nun US-Präsident Trump die amerikanische Militärpräsenz auf Grönland ausbauen will, bereitet den Grönländern große Sorgen. Politisch wie auch umweltpolitisch, sagt Naja Nathaniessen, grönländische Abgeordnete und Vorsitzende des Grönlandausschusses im dänischen Parlament.
3: Die USA behaupten, keine Verantwortung für das Umfeld ihrer Aktivitäten zu tragen. Das sieht man auch in anderen Gastgeberländern.
2: Es bräuchte einen rechtlich verbindlichen Vertrag, so Nathaniessen, damit die USA mögliche Umweltschäden auch wieder beseitigen. Doch ob das ausgerechnet von US-Präsident Trump zu erwarten ist, ist fraglich.
1: In Wien herrscht wegen der Trockenperiode im Frühjahr und dem wenigen Regen in den letzten Tagen derzeit eine akute Waldbrandgefahr. Beim kurzen Starkregen der letzten Tage haben die Böden nicht genug Wasser aufgenommen. Morgen kommt es bei der Fußball-WM zum großen Finale zwischen Spanien und Argentinien und dem Duell der Superstars Lamine Yamal und Lionel Messi. Im Vorfeld sorgt vor allem ein Foto für Aufsehen. Es zeigt den damals 20-jährigen Messi, wie er Yamal für ein Fotoshooting als Baby badet. Unglaublich aber war, 19 Jahre später treffen die beiden im WM-Finale erstmals aufeinander. Christoph Ott berichtet.
4: Entstanden ist das legendäre Foto 2007 für einen Wohltätigkeitskalender, für den die damaligen Barcelona-Stars mit verschiedenen Kindern fotografiert wurden, so eben auch Messi mit Yamal. Der Fotograf Jean Monfort wurde erst, nachdem Yamals Vater das Bild veröffentlicht hat, durch einen Anruf eines Kollegen auf den Zufall aufmerksam. Es war Mitternacht und ich wollte gerade ins Bett gehen. Ich fragte ihn, wer das Baby sei, und er sagte, es sei Lamine Yamal. Ich rief, was? Und am nächsten Tag nahm die Sache dann eine unerwartete Wendung. Lamine Yamal selbst hat erst im Alter von 7 oder 8 von dem Foto erfahren und meint, Messi ist der beste Spieler der Geschichte und dass er dich als kleines Kind badet, ist etwas Unglaubliches. Der 19-Jährige, mittlerweile selbst Barcelona-Star und amtierender Europameister, antwortet auf die Frage, ob er glaubt, beim Bade etwas von Messis Zauber abbekommen zu haben. Ich hoffe, mit ein bisschen von seiner Magie könntest du ein unglaublicher Fußballer werden, aber es ist einfach ein Zufall. Morgen könnte es also zur Wachablöse kommen. Die Sterne für Yamal dürften gut stehen. Das Foto ist 19 Jahre her. Er ist 19 Jahre alt, trägt selbst die Nummer 19 und das Finale steigt, wie es der Zufall so will, am 19. Juli.
1: Bevor es morgen aber soweit ist, steigt heute ab 23 Uhr noch das Spiel um Platz 3 zwischen Frankreich und England. Das waren die Nachrichten mit Christina Kreuz. Das Wetter.
5: Teils sonnig, teils bewölkt ist es heute, dazu vorläufig weitgehend trocken. Am Nachmittag bilden sich wieder vermehrt Regenschauer und Gewitter, die meisten im Bergland und im Süden, und stellenweise sind in der schwülen Luft auch wieder Unwetter möglich. Zum Teil weht lebhafter Westwind und die Temperaturen erreichen 22 bis 30, im Osten 32 Grad. Morgen Sonntag zieht von Westen eine Kaltfront durch und es beginnt abzukühlen. Nur im Osten werden es zum vorerst letzten Mal 30 Grad. So viel zum Wetter von Gerald Holzinger.
6: Hier ist die ORF Radio Salzburg Verkehrsinformation um 11 Uhr und gleich 4 Minuten an einem starken Reisewochenende. A10-Tauern-Autobahn Richtung Villach von Hüttau bis Flacher Winkel. Müssen Sie mit 25 Minuten mehr Zeit rechnen. Vor den Einhausungen Flacher und Zederhaus wird der Verkehr jeweils nur blockweise abgefertigt. Auf der Autobahn A8, wir sind am großen deutschen Eck Richtung Salzburg, ab Neukirchen bis in den Raum Salzburg gibt es Stau im Reiseverkehr und eine Stunde mehr Fahrzeit. Bei der Bahn fallen auf der Weststrecke zwischen St. Valentin und Linz weiterhin einzelne Fernzüge aus. Für den Nahverkehr fahren ersatzweise Busse. Grund ist eine Stellwerksstörung. Die Reparaturarbeiten dauern voraussichtlich noch bis heute Nachmittag. Dort, wo es geht, wünschen wir gute und vor allem sichere Fahrt.
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6: 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Und einem extra feinen Hit-Cocktail. Den servieren uns Blondie, Elton John, die ERV und Chris the Berg. Schönen Samstag weiterhin.
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0: Wir schreiben den 18. Juli. Ja, und immer gegen Ende Juli wird in Salzburg Fest gespielt. Es geht wieder los. Die ganze Stadt ist Bühne an diesem Wochenende. Mit zahlreichen kostenlosen Veranstaltungen ist das Fest zur Festspieleröffnung in vollem Gange. Und heute geht's bis spät in die Nacht hinein. Festspiele Goes Clubbing, könnte man quasi sagen. Denn in Club Balboa tritt heute ein internationaler Star auf, der aus der Alpenrepublik kommt. Christian Aigner, Schlagzeuger von Weltformat. Begonnen hat seine Karriere natürlich hier bei uns. Er hat mit allen Größen des Austropop zusammengearbeitet, ob das Ostmann Kurti ist, Georg Danzer oder Peter Cornelius. Und er wurde dann entdeckt von der britischen Kultband Depeche Mode und ist seitdem fixes Bandmitglied bei allen Live-Tourneen. Hinter dem Projekt heute steht aber auch der Geiger, Musikproduzent und Komponist Matthias Jagisic. Für die Festspiele und Clubbing, ist das irgendwie ein Gegensatz? Wie könnte man das sehen? Meine, das ist Tore des Festes. Der Festspieleröffnung ist Renate Stelzen und sie fragt eigentlich, wieso soll man da überhaupt drüber reden?
1: Warum machen wir sowas? Also auch dieser Connex der Festspiele in andere Richtungen ergibt sich bei Matthias Jagisic ganz natürlich. Er macht nämlich die Bühnenmusik zum Menschenfeind. Im Landestheater war schon etliche Male bei den Salzburger Festspielen als Bühnenmusiker am Werk, ist heuer in Berlin mit dem Kunstpreis ausgezeichnet worden, macht hinreißende Projekte für Film, Theater und Burgtheater und ich bin auf dieses Projekt schon sehr gespannt.
0: Ja, also da kann man sich wirklich drauf freuen, was da heute alles passieren wird. Fest zur Festspieleröffnung sollte man auf jeden Fall nicht versäumen und natürlich auch nicht die Schlagzeugkünste von einem gewissen Herrn Aigner, der da heute auftreten wird. Jetzt müssen wir schauen, wir haben doch da sicher auch irgendwas von Depeche Mode bei uns in der Musikbibliothek. Muss ich mal kurz meinen Computer befragen, der streikt mir nämlich jetzt gerade. Aber da ist es ja auch schon. Just Can't Get Enough. Depeche Mode am Schlagzeug. Österreichischer Export, Christian Aigner, jetzt in Radio Salzburg. Und heute live beim Fest zur Festspieleröffnung zu erleben. Eine Schlagzeuglegende.

Christian Aigner, der Beschmut, da haben wir heute zu erleben beim Fest zur Festspieleeröffnung. Ja, probieren kann man es trotzdem, auch wenn die Zählkarten eigentlich schon vergriffen sind. Ab 22 Uhr geht's los. Wie gesagt, kann es sein, dass was retour kommt. Aber ansonsten gibt es noch viele, viele Programmpunkte bis Sonntag. Einen Überblick über alles, was sich hier so abspielt, finden Sie natürlich auch auf der Homepage der Festspiele.

0: Ja, viel los heute auf Salzburgstraßen. Der Überblick dann gleich bei uns nach den Lokalnachrichten von Radio Salzburg.
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6: Um 11:30 im Nachrichtenstudio Isabel Gunzer. Bei einem Verkehrsunfall auf der B154 der Mondseestraße ist am Abend ein 26-jähriger Salzburger ums Leben gekommen. Der Mann war mit seinem Motorrad in Schafling unterwegs. Im Bereich einer Parkbucht dürfte ein Autofahrer das Motorrad übersehen haben. Der 26-Jährige musste ausweichen, ist gestürzt und tödlich verletzt worden. Der Autofahrer ist weitergefahren. Jetzt fahndet die Polizei nach dem Fahrerflüchtigen. Laut Zeugenaussagen dürfte es sich bei dem Fahrzeug vermutlich um einen hellgrauen Kombi mit deutschem Kennzeichen gehandelt haben. Wer Hinweise dazu hat, kann sich bei der nächsten Polizeiinspektion melden. Das Kinderschutzkonzept an Salzburg Schulen wird erneuert. Anlass dafür sind Belästigungsvorwürfe gegen einen Religionslehrer einer Volksschule. In diesem Fall sind Hinweise zwar beim Schulpersonal gelandet, aber eben nicht weitergegeben worden. Das hat eine Untersuchung der Bildungsdirektion ergeben. In Zukunft soll das nicht mehr passieren. Das bisherige Konzept wird in Zusammenarbeit mit dem Verein Selbstbewusst, der Kinder- und Jugendanwaltschaft und der Beteiligung von Eltern überarbeitet. Salzburg ist bereit für die heurigen Festspiele. Eine Woche vor der offiziellen Eröffnung beginnt heute das Fest zur Festspieleröffnung. In der ganzen Stadt gibt es von früh bis spät zahlreiche Programmpunkte wie Konzerte, Tanzworkshops oder Podiumsdiskussionen. Heuer gibt es außerdem einen Schwerpunkt zur bildenden Kunst. Auf der Website der Salzburger Festspiele gibt es noch vereinzelt kostenlose Karten. Sie können auch als Öffi-Tickets verwendet werden. Am Domplatz feiert heute Abend der Jedermann-Premiere. Und damit noch zum Wetter. Im Laufe des Tages werden die Schauer mehr und kräftiger, auch Gewitter können dazukommen. Zeitweise frischt mäßiger Wind aus West bis Südwest auf. Es ist weniger warm als zuletzt, mit Höchsttemperaturen von 22 bis 26 Grad. Morgen ist der Vormittag dann noch zunächst trocken und auch überwiegend sonnig. Am Nachmittag ziehen von Westen her dichte Wolken auf, die bringen auch in vielen Regionen Regenschauer. Die Temperaturen erreichen dann morgen nur mehr 18 bis 24 Grad.
0: Hier ist die ORF Radio Salzburg Verkehrsinformation um 10 Uhr und 32 Minuten. Es ist viel los an diesem Reisewochenende. A10 Dauernautobahn Richtung Villach von Hütter bis Flacher Winkel müssen Sie mit über einer halben Stunde Zeitverlust rechnen. Vor den Einhausungen Flacher und Zederhaus wird der Verkehr jeweils nur blockweise abgefertigt. Ein Blick auf die Autobahn A8 Richtung Salzburg. Ab Neukirchen bis in den Raum Salzburg gibt es mehr als 15 Kilometer Stau im Reiseverkehr, das bedeutet über eine Stunde mehr Fahrzeit. Und dann noch eine Meldung für die Öffis. Bei der Bahn fallen auf der Weststrecke zwischen St. Valentin und Linz weiterhin einzelne Fernzüge aus. Für den Nahverkehr fahren ersatzweise Busse. Grund ist eine Stellwerksstörung. Die Reparaturarbeiten dauern voraussichtlich noch bis heute Nachmittag. Dort, was geht, wünschen wir gute und

0: Immer wieder legendär, so ein A Cappella-Sound vom Feinsten, der House Martins Caravan of Love. Ich habe jetzt einen Musikwunsch zu versenden und der kommt von der Valentina Ebner aus St. Johann im Bongo und sie wünscht sich einen Zell am See, nämlich den Dominik Leithold, besser bekannt als Waldtreiber.
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0: 6 Minuten vor 12 ist es an diesem Samstag. Seit 28. Februar tobt der Krieg im Mittleren Osten. In der Zwischenzeit gab es ungefähr 39 Friedensversprechungen von Donald Trump. Aber momentan schaut es eher nicht so aus, als ob das jemals was werden würde. Ganz schlechte Karten, was diese kriegerischen Auseinandersetzungen betrifft. Mehr dazu gibt's dann gleich bei uns.
1: Im Irankrieg stehen die Zeichen weiter auf Eskalation. Den 7. Tag in Folge haben die USA Ziele im Iran angegriffen. Die US-Armee spricht von militärischen Zielen. Aus Teheran kommen aber auch Berichte, wonach auch zivile Infrastruktur getroffen wurde. Wie geht es den Menschen im Iran mit der neuen Situation? Wir sprechen darüber im Mittagsjournal mit unserer Korrespondentin in Teheran. Bleiben Sie dran.
0: Heute mit Tom Brandenberger.

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1: Es ist 12 Uhr. Sie hören die Glocken der Pfarrkirche Niedersulz in Niederösterreich.

0: Niedersulz ist ein Straßendorf im nordöstlichen Weinviertel. Auf einer Anhöhe in der Mitte des Ortes liegt die Pfarrkirche zu Johannes dem Täufer. Der ursprünglich mittelalterliche Bau ist von Mauer und Friedhof umgeben. Im Langhaus aus dem 13. Jahrhundert tragen kräftige Wandpfeiler ein Kreuzgewölbe. Im barocken Hochaltar steht ein Kruzifix anstelle des Altarbildes. Nahe der Kirche ist der prächtige Pfarrhof mit seinen barocken Grabsteinen sehenswert. Weithin bekannt ist Niedersulz durch das Weinviertler Museumsdorf. Als größtes Freilichtmuseum Niederösterreichs bewahrt es Bauernhöfe und Wirtschaftsgebäude mit originaler Einrichtung sowie zwei alte Ortskapellen.
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2: Willkommen zum Mittagsjournal. Heute mit diesen Themen. In der iranischen Bevölkerung wächst die Wut auf die USA. Die Wiener Med-Uni leitet ein großes Forschungsprojekt zu MECFS. Und die Fußball-WM startet mit Spiel um Platz 3 ins große Finale. Im Journalstudio begrüßt sie Tom Brandenberger. Der Konflikt zwischen den USA und dem Iran droht außer Kontrolle zu geraten. In der bereits siebenten Angriffsnacht in Folge bombardierten die US-Streitkräfte nach eigenen Angaben iranische Überwachungsanlagen, Waffenlager und andere militärische Infrastruktur. Iranische Medien sprechen dagegen erneut von Angriffen auf zivile Infrastruktur. Rosa Leyen ist in Teheran. Wie reagieren denn die Menschen auf diese Situation?
3: Sie nehmen die Angriffe persönlich, auch Menschen, die hier in Teheran leben. Die Attacken finden ja hauptsächlich im Süden statt. Die Empörung und die Wut darüber, dass zivile Infrastruktur angegriffen wird, sind groß. Es fühle sich an, als würde man uns einen Teil unseres Landes wegnehmen wollen, meinte ein junger Mann. Und mehrere Menschen sagten mir, sie sind der Ansicht, der Iran sollte viel härter zurückschlagen. In der heutigen Ausgabe der Zeitung Kayhan ruft ein Kommentator dazu auf, die Paläste und Häuser der Staatschefs der Golfstaaten anzugreifen, da sie den USA und Israel Basen zur Verfügung gestellt haben. Ich würde also sagen, die Wut wächst deutlich an.
2: Und die iranische Armee hat wie schon in den vorherigen Nächten zu Vergeltungsschlägen in den benachbarten Golfstaaten ausgeholt. MECFS ist eine Krankheit, die das Leben der Betroffenen extrem einschränkt. Doch bisher wird wenig Geld in die biomedizinische Forschung gesteckt. Dass die EU jetzt ein länderübergreifendes Forschungsprojekt zu MECFS mit 7,5 Millionen Euro fördert, gilt daher als Meilenstein. Und geleitet wird das Projekt von der Med-Uni Wien, berichtet Constanze Ertl.
4: Von den ersten Symptomen bis zur Diagnose von MECFS dauert es oft sehr lang. Die am Projekt beteiligten Forscherinnen und Forscher wollen das ändern. Sie analysieren Blut- und Gewebeproben von Menschen, die an MECFS erkrankt sind, und vergleichen sie mit Proben von Gesunden. So wollen sie messbare Werte finden, mit denen man die Krankheit eindeutig feststellen kann. Sogenannte Biomarker, erklärt Projektleiterin Eva Untersmeier-Elsenhuber von der Med-Uni Wien.
5: Das Ziel von dem Projekt ist es ganz klar, die Untergruppen von MECFS besser zu verstehen und basierend auf dieser genauen Charakterisierung der Untergruppen bessere Diagnosemöglichkeiten zu schaffen.
4: Fortschritte erwartet die Immunologin auch für die Behandlung der Erkrankung. Sie geht davon aus, dass Ansatzpunkte für zukünftige Therapien gefunden werden.
2: Die Fußball-WM geht ins große Finale. Morgen Abend das Spiel um den Titel zwischen Spanien gegen Argentinien. Und heute ab 23 Uhr in Miami das Spiel um Platz 3, Frankreich gegen England. Wolfgang Eichinger, ist das letztlich nur ein Duell um den ungeliebten Trostpreis?
6: Es ist nach dem verpassten Finalentzug natürlich auch das Duell der Enttäuschten, der frustrierten Teams. Aber über diesem Spiel um Platz 3 steht auch der Titel Abschied. Abschied für Frankreichs Erfolgstrainer Didier Deschamps. Nach dem Weltmeistertitel 2018, einem Vize-Weltmeister- und Vize-Europameistertitel, sagt der 57-Jährige dem Nationalteam Adieu.
7: Es geht um den dritten Platz, also werden wir alles dafür tun, diesen Platz zu erreichen.
6: Und für Englands stark kritisierten Teamchef Thomas Tuchel ist es nach dem Ausscheiden im Semifinale ein Spiel gegen den Abschied, aber auch die Chance auf Englands bestes WM-Ergebnis seit 60 Jahren.
8: It's a chance to have the best result since 60 years for England. It is a big game against one of the very best teams in the world.
6: Und zumindest für Frankreichs Star Kylian Mbappé geht es um viel, um den Titel bester Torschütze dieser Weltmeisterschaft. Er liegt mit 8 Treffern gemeinsam mit Lionel Messi an der Spitze.
2: Bei den Festspielen in Salzburg startet heute das 3-tägige Eröffnungsfest. Um 21 Uhr beginnt auf dem Domplatz die diesjährige Premiere des Jedermann mit Philipp Hochmeier und Roxane Duran auf dem Programm. Das war ein Mittagsjournal mit Tom Brandenberger. Und jetzt zum Wetter.
9: Das ist auch heute wieder unbeständig. Zeitweise scheint die Sonne, immer wieder ziehen aber auch Wolken durch. Regenschauer sind im Moment nur einzelne unterwegs. Am Nachmittag und Abend werden die Schauer dann häufiger und auch Gewitter tauchen auf. Die meisten Schauer und Gewitter gibt es im Bergland und im Süden. Außerdem sind stellenweise auch Unwetter möglich, und zwar besonders in Kärnten, in der Steiermark und eventuell auch im Südburgenland. Hier kann es in nur kurzer Zeit viel regnen und auch starke Böen geben. Die Temperaturen liegen in den Landeshauptstädten derzeit in Wien, Eisenstadt, St. Pölten und Linz bei 27 Grad, in Salzburg bei 25, in Innsbruck und Bregenz bei 24 Grad, in Graz bei 27 und in Klagenfurt bei 26 Grad. Am Nachmittag hat es dann meist 22 bis 30 Grad, im Osten werden es bis zu 32. Morgen gehen die Temperaturen dann eine Spur zurück. Dabei haben wir es anfangs noch oft sonnig, im Laufe des Tages breiten sich dann von Westen her einige Schauer und Gewitter aus. So viel zum Wetter von Nathalie Auer.
10: Hier ist die ORF heute Salzburg Verkehrsinformation um 12:07. Reisewochenende, das macht sich bemerkbar. A10 Auenautobahn Richtung Villach, von Hütter bis Flacher Winkel über eine halbe Stunde Zeitverlust. Vor den Einhausungen Flacher und Zederhaus wird der Verkehr jeweils nur blockweise abgefertigt. Eine Meldung für die B168, das ist die Mittersiller Straße. Von Schüttdorf nach Fürth messen die Verkehrssensoren Stau und 25 Minuten Zeitverlust. Ein Blick nach Deutschland, Autobahn A8 Richtung Salzburg ab Neukirchen bis in den Raum Salzburg gibt es über 15 Kilometer Stau im Reiseverkehr. Das heißt mehr als eine Stunde Zeitverlust auf dieser Strecke. Ein Blick noch zur ÖBB bei der Bahn bzw. auf die Bahnstrecke, auf die Weststrecke zwischen St. Valentin und Linz. Fallen weiterhin einzelne Fernzüge aus für den Nahverkehr, fahren ersatzweise Busse. Grund ist eine Stellwerksstörung. Die Reparaturarbeiten dauern voraussichtlich noch bis in den Nachmittag. Das war es jetzt im Wesentlichen. Ja, reicht fürs Erste. Dort, wo es geht, gute Fahrt.
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10: 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Wie schaut Ihr Samstag aus? Seele baumeln lassen, nichts tun, dann am Abend vielleicht grillen. Ja. Spiel um den dritten Platz, ganz relaxed mit einem Sommerspritzer. Klingt eh super, oder? Wenn Ihr Tagesablauf so ausschaut, dann haben Sie vermutlich keine Landwirtschaft zu betreuen. Weil da schaut den Sommertag ein bisschen anders aus. Wie im Detail, gleich bei uns. Schönen Vormittag. When I was young, oder eigentlich Mittag. I never needed anyone. Also eher Mahlzeit.

0: So ein Samstag ist schon was Feines, oder? Entspannen, nichts tun, die Seele baumeln lassen. Später dann grillen, auf der Terrasse den Abend genießen, vielleicht das Kickerl schauen. Spielen wir einen dritten Platz, ist ja irgendwie cool, muss man gesehen haben. Zwei tolle Mannschaften haben sich super geschlagen. Ja, wenn ihr Samstag so ausschaut, sind Sie vermutlich kein Landwirt oder keine Landwirtin. Weil da gibt es das nicht, dass man tagelang gar nichts tut im Sommer. Geht sich irgendwie leider nicht aus. Aber da ist halt die Leidenschaft da. Und zu tun ist immer was. Mähen, melken, Mist ausfahren und natürlich nur eine normale Hausarbeit. Arbeit von früh bis spät. Wenn man damit überhaupt nichts zu tun hat, dann ist einem das auch nicht so ganz klar. Katharina Meyer vom Borleitenhof in Bramberg in Pinzgau hat uns einmal geschildert, wie so ein typischer Sommertag bei Ihnen daheim ausschaut.
1: Aufstehen um 5 Uhr, da werden die Geschirr gemacht und gefordert. Und um 7, halb 8 Uhr verlässt der Mann das Haus, der geht an Holz arbeiten. Die Kinder sind auch an der Arbeit. Die Anna ist Tischlerin und der Josef ist Zimmerer. Die Lina ist jetzt bei der Post und der Vinzenz geht noch die Landwirtschaft schauen. Den haben wir jetzt daheim zum Helfen. Ja, nachher ist der Haushalt zu erledigen. Am Vormittag gehen dann nur mehr in den Stall um, in Gaststunden ist Arbeit. Nachmittag ist wieder zum Stall gehen. Wenn nicht sein Mann und sein Heim ist natürlich, sie ist die sehen den ganzen Tag, die Arbeit sind da. Mein Mann geht oft auf die Nacht auf die Alm auf, wenn er jetzt nicht oben ist, direkt. Mein Bub geht auch oft auf die Alm, kriegt noch schon. Und auf die Nacht ist dann zum Möchern wieder futtern. Und Samstag, Sonntag bleiben wir oft oben auf der Alm, weil nicht unter der Woche schon wer um ist. Ja, so geht die Woche um.
0: Und dann beginnt die nächste. Hoffentlich nicht mit einem Manic Monday, wie es die Bengals jetzt gleich besingen. Schon unglaublich, was die da Tag ein, Tag aus leisten. Respekt. Und danke irgendwie, weil wir brauchen euch.

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1: Entschuldung aus Privatkonkursen dauert wieder länger. Stadt Salzburg benennt weitere NS-belastete Straßennamen um. Und das Wetter bleibt unbeständig und deutlich kühler. 12.30 Uhr zum ORF Radio Salzburg Mittagsjournal begrüßt Sie Isabel Gunzer. Ab sofort dauert der Weg aus den Schulden für viele Menschen wieder länger. Wer einen Privatkonkurs anmeldet, braucht für die Entschuldung wieder 5 statt 3 Jahre. Grund ist das Auslaufen einer befristeten Regelung, die Österreich 2021 bei der Umsetzung einer EU-Richtlinie eingeführt hatte. Die Schuldenberatung spricht von einem Rückschritt. Christine Hackenbuchner berichtet.
6: Die Salzburger Schuldenberatung kritisiert, dass Privatpersonen künftig schlechter gestellt sind als Unternehmer, denn die können sich weiterhin nach 3 Jahren entschulden. Leiter Peter Niederreiter.
7: Wenn der Mann Unternehmer ist, dann kann er sich in 3 Jahren entschulden. Seine Frau, die für ihn gebürgt hat, muss für die gleichen Schulden 5 Jahre zahlen. Das ist absolut gleichheitswidrig.
6: Im Einzelfall ja, in der Masse nein, sagt der Leiter der Insolvenz beim KSV von 1870, Karl-Heinz Götze. Die Regel sei während der Coronavirus-Pandemie ausgedehnt worden, weil befürchtet wurde, dass viele in den Privatkonkurs schlittern. Die Zahlen zeigen aber stabile Entwicklungen. In Salzburg werden pro Jahr rund 400 Privatkonkurse gezählt, österreichweit 9000. Deshalb hält es der KSV für gerechtfertigt, wieder zur alten Lösung zurückzukehren.
8: Wenn wir vergleichen die Durchschnittsquoten, die die Gläubiger bekommen bei den 3-Jährigen versus den 5-Jährigen, kriegen sie 31% weniger Geld zurück. Und ich glaube, das ist schon bemerkbar für Gläubiger, die zum Teil dann auch ins Strudeln kommen.
6: Die Schuldenberatung fordert trotzdem weiter die Verlängerung der 3-Jahresfrist. Sie hält die neue Regelung wegen Ungleichbehandlung für rechtlich angreifbar.
1: In Thomatal konnten die Einsatzkräfte den Waldbrand löschen. Rund 300 Quadratmeter waren im dicht bewaldeten Gebiet im Ortsteil Schönfeld betroffen. Der Einsatz war kräftezehrend. Weil das Gebiet sehr steil ist, mussten die Feuerwehrleute zuerst zu Fuß aufsteigen. Auch ein Polizeihubschrauber ist für den Löscheinsatz angefordert worden. Auslöser für den Brand dürfte ein Blitzschlag gewesen sein. Fast 200 Kinder und Jugendliche nehmen in diesen Tagen an Bewerben und Lagern von Freiwilliger Feuerwehr und Rotem Kreuz teil. In Grödig findet seit Donnerstag das Landesjugendlager statt und in der Stadt Salzburg heute der Jugendrotkreuz-Bundesbewerb. Das Interesse der jungen ehrenamtlichen Helfer am Einsatzwesen ist groß. Das sei auch eine wichtige Grundlage für die Zukunft der Freiwilligen Feuerwehren, sagt Landesfeuerwehrkommandant Günter Trinker.
9: Ohne die Feuerwehrjugend wäre der Mitgliederstand bei den Aktiven nicht in der Form wie jetzt zu halten bzw. zu steigern. Ja, das Wichtigste ist, die Jugendlichen oder die Kinder zwischen dem 10. und dem 16. Lebensjahr, wo sie bei der Feuerwehrjugend sind, so von unserer Organisation, von unserer Arbeit zu begeistern, dass sie uns dann noch erhalten bleiben.
1: Außerdem soll bei den Kindern und Jugendlichen auch ein Bewusstsein für soziale Themen geschaffen werden, sagte Michael Hinterhofer vom Jugendrotkreuz.
10: Zivilcourage und speziell das Thema Mobbing. Da geht es darum, wie erkenne ich Mobbing, was tue ich. Ein wichtiger Punkt meiner Meinung nach für die Jugend sollte die Zukunft selber gestalten können.
1: Der Bundesbewerb des Jugendrotkreuz mit 300 Jugendlichen endet heute Abend. Das Feuerwehrlandesjugendlager mit den rund 1600 Teilnehmern dauert noch bis morgen.

0: Straße im Stadtteil Aigen, zu Helene von Tausig Straße oder die Hans-Pfitzner Straße im Stadtteil Mort zur Anna-Reindl Straße. Der aktuelle Amtsbericht muss noch im Gemeinderat beschlossen werden. Eine Mehrheit gilt aber als gesichert. Die Stadt übernimmt für Anrainer die Kosten, die durch Adressänderungen oder neue Autobeschriftungen entstehen. Das Musikfestival Live in Salzburg startet heute Abend ins diesjährige Sommerprogramm. Bis Anfang September gibt es in der ganzen Stadt Musik und Kunst an unterschiedlichen Orten. Startschuss ist heute im Unipark Nonntal. Der verwandelt sich ab 16 Uhr in einen Treffpunkt für Fans elektronischer Musik. Tanja Gelecki berichtet.
1: Zum bereits vierten Mal findet Live in Salzburg heuer statt. Die Besucherzahlen sind stetig gestiegen, auf 54.000 im Vorjahr. Die Stadt will mit dem Festival frei zugängliche Kulturangebote schaffen. Die DJ-Events sprechen vor allem junge Leute an, sagt Projektleiter Lukas Holzmann vom Team Vielfalt.
2: Es ist wieder super, dass wir mit der Uni kooperieren können und die Locations nutzen können. Es kommt sehr gut an bei unserem recht jungen Publikum bei den DJ-Events. Und das absolute Highlight ist natürlich wieder im Volksgarten von 27. bis 30. August, wo wir am Donnerstag mit Klangkarussell einen fetten Start hinlegen werden, hoffe ich.
1: Der Eintritt ist bei allen Veranstaltungen frei. Gratis ist auch die Fahrt mit dem Live in Salzburg-Bus, dem Lissliner, der vor ausgewählten Events unterwegs ist und Platz für 80 bis 100 Fahrgäste hat.
2: Da tun wir dann DJ rein, es gibt freie Getränke und er fährt dann eine Stunde vor Eventbeginn durch die Stadt, sozusagen als Warm-up und bringt dann das Publikum direkt zum Event hin.
1: Die Gesamtausgaben für Live in Salzburg betragen etwas mehr als 340.000 Euro. Die Stadt übernimmt 250.000, der Rest kommt von Sponsoren bzw. Gastronomieerlösen.
0: Und damit zum Wetter. Mächtige Quellwolken breiten sich auf weite Teile Salzburgs aus und die bringen übers Land verteilt etliche Regenschauer und Gewitter. Vor allem im Süden können die recht kräftig sein. Es ist nicht mehr so warm wie zuletzt. Die Temperaturen erreichen heute am Nachmittag nur mehr 22 bis 26 Grad. Morgen breiten sich dann am Nachmittag Regenschauer auf ganz Salzburg aus und stellenweise kommen auch Gewitter dazu, in denen es kräftig regnen kann. Es kühlt noch einmal ab, die Höchstwerte morgen dann nur mehr 18 bis 23 Grad. Die neue Woche startet dann wieder freundlicher, aber nur mehr mäßig warm. Tagsüber kann aber auch immer wieder die Sonne scheinen. Die Temperaturen zu Wochenbeginn, die steigen wieder auf 20 bis 25 Grad.
3: Hier ist die ORF Radio Salzburg Verkehrsinformation um 12 Uhr und gleich 37 Minuten. A10 Tauern ab der Autobahn Richtung Villach von Hütter bis Flacher Winkel nach wie vor über eine halbe Stunde Zeitverlust. Vor den Einhausungen Flacher und Zedaus wird der Verkehr jeweils nur blockweise abgefertigt. Dichter Reiseverkehr auch bei unseren Nachbarn. Autobahn A8 Richtung Salzburg ab Neukirchen bis in den Raum Salzburg gibt es über 15 Kilometer Stau im Reiseverkehr. Das bedeutet mehr als eine Stunde längere Fahrzeit. Dann noch eine Meldung für den öffentlichen Verkehr. Bei der Bahn fallen auf der Weststrecke zwischen St. Valentin und Linz weiterhin einzelne Fernzüge aus. Für den Nahverkehr fahren ersatzweise Busse. Grund ist eben eine Stellwerksstörung. Die diesbezüglichen Reparaturarbeiten dauern voraussichtlich noch bis heute in den Nachmittag hinein.
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0: Radio Salzburg am Samstagmittag. Ja, was macht man so am Tag? Baden ist irgendwie nicht so wirklich ganz ideal, weil man weiß ja nicht genau. Aber so ein Radausflug zum Beispiel wäre cool, oder? Und man sieht sehr, sehr viele Radfahrer und Radfahrerinnen. Und vor allem auch sehr viele, die da extrem sportlich unterwegs sind. Die Zahl der Rennräder nimmt extrem zu. Das zeigen natürlich auch die Verkaufszahlen. Sowas kann man messen. Natürlich auch die Gravelbikes, also das sind so die Mitteldinger. Also das sind Rennradl, die quasi ein bisschen geländetauglich sind. Die sind auch sehr stark im Kommen. Und dann gibt es natürlich auffallenderweise auch die passende Adjustierung dazu. Und ist Ihnen da schon aufgefallen, dass man da ganz gern seine Wadeln zeigt und das rasiert? Warum eigentlich?
1: Ich glaube, es gibt gar keinen quantitativen Grund, warum man das macht. Das ist einfach, glaube ich, der Style beim Rennradfahren.
2: Wegen dem Schwitzen? Wegen der Reibung? Oder der Wolf, wie man so schön sagt? Keine Ahnung. Schönheit.
3: Wegen der Aerodynamik.
4: Weil sie die Radrennfahrer, wenn sie stürzen und Verletzungen haben, dass die Haare nicht einwachsen.
0: Aha. Auch interessant. Grundsätzlich alles irgendwie argumentierbar, aber Vermutungen halt. Meine lieben Kollegen Manuel Bader und Valerie Groß haben sich da ein bisschen schlau gemacht und Erklärungen gesucht und auch gefunden.
5: Sie sind windschnittiger. Das haben Messungen von Radherstellern ergeben. Jedes Haar macht da einen Unterschied. Glatte Beine können auf 40 Kilometern eine Zeitersparnis von sagenhaften 50 Sekunden bringen. Aber Spaß beiseite, im Wettkampf ist das natürlich entscheidend. Viel wichtiger ist der nächste Grund. Nach einem Sturz heilen Wunden mit glatt rasierter Haut nämlich besser, heißt es. Haare in der Wunde können für Entzündungen sorgen. Und neben all diesen praktischen Gründen spielt auch die Eitelkeit ein bisschen mit. Behaupten zumindest böse Zungen, die strammen Wadeln kommen nämlich ohne Haare einfach besser zur Geltung.
0: Ja, man muss schon herzeigen, was man sich hart erarbeitet hat, aber das tatsächlich mit der Aerodynamik, unglaublich. Ein Sieg um Haaresbreite bekommt da irgendwie eine ganz andere Bedeutung.

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1: Im Nachrichtenstudio begrüßt sie Tom Brandenberger. Im Schatten des Nahostkonflikts geht auch der Schlagabtausch zwischen der Ukraine und Russland mit unverminderter Härte weiter. Die ukrainische Armee nimmt mit ihren Drohnen jetzt immer öfter die russische Energieinfrastruktur ins Visier, so auch vergangene Nacht. Stefan Gera berichtet.
2: Löscharbeiten in der Stadt Naginsk, 50 Kilometer östlich von Moskau. Ukrainische Drohnen haben ein Öldepot in Brand gesetzt. In Russland ist bereits eine Treibstoffkrise ausgebrochen, so schildert es der Bauer Wladimir Vedorchenko. Die Behörden versprechen zu helfen, aber es ist schwer. Die Arbeiter stehen einen halben Tag lang Schlange, um Benzin zu bekommen, damit sie zur Arbeit fahren können. Die Lage ist ernst. Aber die Ukraine nimmt nicht nur Öldepots ins Visier. Auch zwei Verteilzentren des russischen Online-Händlers Wildberries sind in Flammen aufgegangen. Dabei sind 7 Menschen gestorben, 25 wurden verletzt. Und auch in der Ukraine sind wieder mehrere Tote zu beklagen im russisch-ukrainischen Drohnenkrieg.
1: Im Irankrieg stehen die Zeichen indes weiter auf Eskalation. Die 7. Nacht in Folge haben die USA Ziele im Iran angegriffen. Die US-Armee spricht von militärischen Zielen. Iranische Medien berichten aber auch von Angriffen auf zivile Infrastruktur. Als Vergeltung wurden erneut US-Militäreinrichtungen in den benachbarten Golfstaaten attackiert. Zu einem tragischen Unfall ist es heute früh auf der Westautobahn im Bezirk Amstetten in Niederösterreich gekommen. Ein PKW ist gegen eine Leitplanke geprallt. Für den Lenker und den Beifahrer kam jede Hilfe zu spät. Eine Frau wurde schwer verletzt. Nach dem Unfall bildete sich ein kilometerlanger Stau. Mehr von Thomas Koppensteiner.
3: Der PKW prallt in der Früh in Fahrtrichtung Wien bei Ödöhling gegen eine Leitplanke. Diese bohrt sich regelrecht durch das Fahrzeug. Die 3 Insassen werden eingeklemmt. Ein Großaufgebot an Feuerwehr, Rettung und Polizei wird alarmiert, sagt Philipp Gutlederer, Sprecher von Notruf Niederösterreich.
4: Die Personen mussten aus dem Unfallwagen herausgeschnitten werden. 4 Männer kamen jede Hilfe leider zu spät. Sie verstarben aufgrund der schweren Verletzungen noch direkt am Einsatzort.
3: Die Frau auf der Rückbank überlebt, schwer verletzt. Sie wird mit dem Notarzthubschrauber in ein Krankenhaus nach Linz geflogen. Das Unfallauto kommt laut Polizei aus dem Ausland. Mit näheren Informationen hält man sich aber zurück, weil die Angehörigen noch nicht verständigt werden konnten. Auf der A1 ist es am Vormittag zu kilometerlangem Stau fast bis nach Haag zurückgekommen.
1: Wegen Bauarbeiten auf italienischer und österreichischer Seite gibt es ab heute bis 1. August keinen Bahnfernverkehr über den Brenner. Zwischen Innsbruck und Bozen fahren Ersatzbusse. Einzelne Fernverkehrszüge werden über die Tauernstrecke umgeleitet. Im Nahverkehr fahren Regionalzüge bis 22. Juli nur zwischen Innsbruck und Gries am Brenner. Das waren die Nachrichten mit Tom Brandenberger. Und jetzt zum Wetter.
5: Mit einer Mischung aus Sonne und Wolken geht es durch den Nachmittag. Regenschauer und Gewitter sind aber auch dabei. Sie werden in den kommenden Stunden häufiger. Die meisten gibt es dann im Bergland und im Süden. Stellenweise sind auch kräftige Gewitter möglich, und zwar von Kärnten bis zum Südburgenland. Die Temperaturen, die erreichen meist 25 bis 32 Grad. Morgen haben wir es in der Früh noch im Großteil des Landes sonnig. Von Westen her breiten sich im Laufe des Tages aber einige Schauer und Gewitter aus mit heftigen Windböen. So viel zum Wetter von Nathalie Auer.
6: Hier ist die ORF Radio Salzburg Verkehrsinformation um 13:03 Uhr. Nach wie vor viel los auf Salzburg Straßen, auf den Hauptreiserouten A10 Dauernautobahn Richtung Villach von Hüttau bis Flacher Winkel über eine halbe Stunde Zeitverlust. Vor den Einhausungen Flacher und Zederhaus wird der Verkehr jeweils nur blockweise abgefertigt. Autobahn A8 Richtung Salzburg ab Neukirchen bis in den Raum Salzburg gibt es nach wie vor über 15 Kilometer Stau im Reiseverkehr. Das bedeutet eine Stunde mehr Fahrzeit. Und es gibt nach wie vor auch den Ausfall auf der Weststrecke bei den Öffis zwischen St. Valentin und Linz. Weiterhin fallen da einzelne Fernzüge aus. Für den Nahverkehr fahren ersatzweise Busse. Grund ist eben die Stellwerksstörung, die hoffentlich heute bis Nachmittag dann repariert wird. Dort, wo es geht, wünschen wir gute und vor allem sichere Fahrt.
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6: Sie haben es ja vermutlich schon gehört. Da gibt es wirklich ein unglaubliches Foto von zwei Weltstars, die morgen beim WM-Finale aufeinandertreffen. Nämlich jenes von Lionel Messi und Lamine Yamal, wo der knapp 20-jährige Messi das Baby Yamal badet. weil mich da schon ein paar Menschen auch angesprochen haben und angerufen haben. Natürlich gibt es das Foto auch auf der ORF-Homepage. Es ist verlinkt unter orf.at. Unglaublich, was das Leben da so spielt. Werden wir schauen, wer von den beiden da morgen baden geht.

0: 15 Millionen Dollar Gage. Naja, da kann man schon ein bisschen was arbeiten dafür. Oder meinetwegen gibt man sich da auch auf eine gröbere Reise oder vielleicht sogar auf eine richtige Odyssee.
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0: Hollywood-Star und Oscar-Preisträger Matt Damon als Odysseus auf Abenteuertour durch Originalschauplätze, muss man sagen. Und der Film hat trotz kritischer Vorbemerkungen durchaus auch von wissenschaftlicher Seite gute Noten bekommen, weil offensichtlich doch vieles sehr detailgetreu, soweit es überliefert ist, auch in Szene gesetzt wurde.
2: Heldengeschichten auf ganz großer Leinwand. Komplett im IMAX-Format gedreht sehen wir Christopher Nolans Die Odyssee. In dem Film nach Homers Epos verkörpert Matt Damon den griechischen Helden Odysseus auf dessen jahrelanger Heimreise nach dem Trojanischen Krieg.
3: Mein Vater kehrt zurück. Bringt er Rache?
4: Er bringt alles. Niemand stellt sich zwischen mich und meine Heimat. Nicht einmal die Götter.
2: In weiteren Rollen unter anderem zu sehen Anne Hathaway, Robert Pattinson und Charlize Theron.
5: Und Klappe. Klappe.
2: Im italienischen Drama Eine stürmische Affäre lässt sich der eigentlich glücklich verheiratete Rocco auf eine Affäre mit der Journalistin Lea ein, die immer mehr in sein Privatleben eindringt. Als sie auch noch heimlich dessen Ehefrau, eine Psychotherapeutin, aufsucht, wird aus der Affäre ein Spiel mit dem Feuer.
6: Ich habe momentan nicht wirklich viele Termine frei, aber vielleicht könnte ich sie an einen Kollegen weiterleiten.
7: Ich will zu ihm. Ich weiß nicht mal, wieso ich es tue, ob es aus Rache ist oder...
6: Aus Rache? Wieso aus Rache?
7: Mein Partner hat eine Affäre.
8: Ich will dich nicht verlieren.
7: Was würden Sie tun, wenn Sie wüssten, Ihr Mann hat eine andere?
5: Und Klappe.
9: Klappe!
2: Aus Frankreich kommt das Drama Mein Leben, mein Ding, in dem sich Barbie, einst engagierte Mutter und fürsorgliche Partnerin, mit Mitte 50 die Frage stellt, wer sie eigentlich ist und was sie vom Leben will.
10: Ist alles in Ordnung, Babs?
11: Das habe ich nie gesagt.
12: Wie fühlen Sie sich heute?
11: Scheiße. Ich will nach Hause, aber ich bin mir nicht sicher. Ich brauche neue Lebensfreude. Ich werde ab jetzt allein zurechtkommen.
5: Und Klappe.
9: Klappe!
2: Und in So klingt das Leben versucht eine Dorfgemeinschaft an der galizischen Küste Spaniens, 2 Jahre nach einem tragischen Schiffsunglück, ihre Trauer zu bewältigen, indem sie ihre traditionelle Musikgruppe Rondalla wiederbelebt.
13: Du sollst die Dudelsäcke anführen.
14: Und die Rückkehr zur Rondalla macht alles wieder gut?
15: Ich finde, es ist zumindest ein Versuch wert.
2: Ein warmherziger Film über Trauer, Gemeinschaft und die heilende Kraft der Musik.
0: Leila Madawian mit einem cineastischen Rundblick.
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0: Viel Spaß im Kino.

Wir sind im WM-Final-Wochenende. Heute Spiel um Platz 3, England gegen Frankreich. Morgen dann das große Finale. Vor 28 Jahren gab es auch ein WM, ein Fußball-Großereignis, nämlich die EM in Deutschland. Damals hat es ein Finale gegeben, Niederlande gegen die Sowjetunion. Für die Jüngeren unter uns, Sowjetunion, das ist Russland, plus der Länder, die daher im Kreml ganz gern sein eigen nennen würde. Gewonnen haben die Niederlande. Österreich war damals auch dabei, ein Spiel haben wir gewonnen gegen Albanien und im Radio ist das gelaufen. Eddie Grant, give me hope, China.

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3: Am Mikrofon Georg Hummer. In Thomatal konnten Einsatzkräfte heute Vormittag einen Waldbrand löschen. Rund 300 Quadratmeter waren in dicht bewaldetem Gebiet im Ortsteil Schönfeld betroffen. Der Einsatz war besonders kräftezehrend, weil das Gebiet sehr steil ist, mussten die Feuerwehrleute zu Fuß aufsteigen. Auch ein Polizeihubschrauber war für den Löscheinsatz angefordert. Auslöser für den Brand dürfte ein Blitzschlag gewesen sein. Bei einem Verkehrsunfall auf der B154 der Mondseestraße ist am Abend ein 26-Jähriger ums Leben gekommen. Der Salzburger war mit seinem Motorrad in Schafling unterwegs. Im Bereich einer Parkbucht dürfte ein Autofahrer das Motorrad laut Polizei übersehen haben. Der 26-Jährige musste ausweichen, kam zu Sturz und ist dabei tödlich verletzt worden. Die Polizei fahndet jetzt nach einem fahrerflüchtigen Autolenker. Laut Zeugenaussagen dürfte es sich um einen hellgrauen Kombi mit deutschen Kennzeichen handeln. Hinweise dazu nimmt jede Polizeiinspektion entgegen. Fast 2000 Kinder und Jugendliche nehmen derzeit etwa in Grödig und der Stadt Salzburg an Bewerben und Ferienlagern von Freiwilliger Feuerwehr und Rotem Kreuz teil. Das Interesse der jungen Freiwilligen sei groß. Eine wichtige Grundlage für die Zukunft der freiwilligen Einsatzkräfte in Salzburg, sagt dazu Landesfeuerwehrkommandant Günther Trinker. Ein Blick aufs Wetter noch, da scheint die Sonne heute phasenweise, vor allem Innergebirg sind immer wieder Gewitter möglich und auch einzelne Regenschauer. Morgen Sonntag zeigt sich dann zunächst die Sonne, ab den Mittagsstunden bringt aber eine Kaltfront aus Nordwesten häufig Regen und teils kräftige Gewitter. Zum Abend hin lockert es dann wieder auf, die Temperaturen erreichen morgen bis zu 22 Grad.
4: Hier ist die ORF Radio Salzburg Verkehrsinformation an einem typischen Reisewochenende. A10-Tauernautobahn Richtung Villach von Hütter bis Flacher Winkel über eine halbe Stunde Zeitverlust. Vor den Einhausungen Flacher und Zederhaus wird der Verkehr jeweils nur blockweise abgefertigt. Auch auf der deutschen Seite staut es sich noch heftiger sogar. Ab Neukirchen bis in den Raum Salzburg gibt es 15 Kilometer Stau im Reiseverkehr. Das bedeutet eine Stunde mehr Fahrzeit. Bei der Bahn fallen auf der Weststrecke zwischen St. Valentin und Linz weiterhin einzelne Fernzüge aus. Für den Nahverkehr fahren ersatzweise Busse. Grund ist eben eine Stellwerksstörung. Die Bahntickets von ÖBB und Westbahn werden auf diesem Streckenabschnitt wechselweise anerkannt. Die Reparaturarbeiten dauern jetzt dann doch offensichtlich noch bis morgen, wurde gerade mitgeteilt. Dort, wo es geht, wünschen wir gute und vor allem sichere Fahrt mit Radio Salzburg.

0: Waren Sie schon oder fahren Sie erst?
1: Auf Urlaub.
0: Für manche Berufsgruppen gibt es das irgendwie nicht. Das ist eher ein Fremdwort. Wir haben am Vormittag schon darüber gesprochen, wie so ein typischer Sommertag auf einem Bauernhof ausschaut. Katharina Meyer ist Bäuerin am Borleitenhof in Bramberg und hat uns das vorhin geschildert. Aber geht es da irgendwie die ganze Zeit so dahin? Gibt es irgendwie da überhaupt keine Auszeit, wenn man eine Landwirtschaft zu Hause hat? Und irgendwo muss man mal ein bisschen entspannen. Wie ist denn da so das Leben, wenn man irgendwie ständig quasi was zu tun hat? Weil, den Viechern ist es relativ wurscht, ob man will oder nicht. Da muss man einfach.
2: Wir haben daheim die Kühe, die was zum Milchen sind, bleiben bei uns daheim. Das sind jetzt 10 Stück, weil alles, was keine Milch gibt, wärst auf die Alm drin. Und die 10 bleiben daheim im Sommer und alles andere schicken wir auf.
0: Ja, und auf heißt, nein, nicht mit dem Auto, sondern natürlich zu Fuß.
2: Die Alm, die ist mit dem Auto gar nicht zu erreichen. Da geht man zuerst eine halbe, dreiviertel Stunde, bis man zu der Hütte kommt. Und dann geht es hinauf auf über 2000 Meter. Das muss man natürlich noch zu Fuß erledigen.
0: Jetzt nochmal direkt die Frage, Urlaub ist da eher nicht wirklich drin, oder doch?
2: Ja, so Urlaub fahren wir nicht, das geht in so weit nicht an. Wir fahren da 2 Tage Therme einmal im Herbst, aber oft ist der Drang gar nicht so da. Wir machen das schon an die schönen Zeiten, da darf man nicht jammern.
0: Also 2 Tage Therme im Jahr, das heißt, es bleiben noch 363 oder je nachdem, beim Schaltjahr 364 über, da wird gehackelt. Wenn man sich dann so umschaut, will man nicht manchmal mit einem Bürojob Leben tauschen? 5 Wochen Urlaub im Jahr zum Beispiel? Wäre das nicht verlockend?
2: Nein, auf keinen Fall. Ich komme ja meine Zeit schon selber ein. Ich bin ja unter der Woche und bin auf dem Weg, dann gehe ich auf den Berg und die anderen alle im Büro sitzen.
0: Okay, Bergstadtbüro, das lassen wir wiederum gelten. Trotzdem,

Wolfgang Ambros in Radio Salzburg. Manchmal weiß man ja nicht so genau, worauf man sich eigentlich einlässt. So ist es auch der Anne Borwick gegangen, als sie diesen Song aufgenommen hat. Geschrieben von den Bee Gees, war sie sich nicht so ganz sicher, wird das was oder wird das nichts. Eigentlich hat ihr das Lied nicht gefallen, aber sie hat auf das Gespür von Barry Gibb und Co. vertraut. Und es ist ihr berühmtester Song geworden. Heartbreaker, jetzt in Radio Salzburg in voller Länge.

0: Das war auch schon unser halber Radio Samstag. Simon Jaritz Rudler übernimmt und wir sehen uns dann hoffentlich am Abend bei Salzburg heute. Ciao, derweil.
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6: Im Nachrichtenstudio begrüßt sie Tom Brandenberger. Immer mehr Menschen mit unerfülltem Kinderwunsch versuchen es mit künstlicher Befruchtung. Dafür müssen sie allerdings tief in die Taschen greifen. Ein Versuch kostet mehrere tausend Euro. Allerdings übernimmt der Staat bis zu 70% der Kosten, wenn das Ausbleiben einer Schwangerschaft gesundheitlich bedingt ist. Und künftig soll es noch mehr sein, berichtet Viktoria Waldhäusl.
7: Bis zu 70% der Kosten für künstliche Befruchtung übernimmt der Staat schon jetzt. Künftig sollen es 75% sein, sagt Familienministerin Claudia Bauer von der ÖVP.
8: Wir sprechen hier von Mehrausgaben von 1,6 Millionen Euro. Mir ist es wichtig, dass mehr Paare hier auch Zugang zu diesen finanziellen Ressourcen haben, dass wir auch In-vitro-Fertilisation breiter zugänglich machen. Es ist sehr kostspielig.
7: Wobei künstliche Befruchtung derzeit nur Paaren offen steht. Alleinstehende Frauen haben diese Möglichkeit nicht. Bauer sieht hier derzeit keinen Handlungsbedarf.
8: Mir ist es wichtig, dass wir Paaren diesen Zugang zum medizinischen Fortschritt, zu medizinischen Möglichkeiten auch öffnen. Darauf liegt mein Fokus und hier sollten wir einen Schritt nach dem anderen setzen.
7: Den nächsten großen Schritt könnte bald der Verfassungsgerichtshof setzen. Noch im Herbst könnte er das Verbot von künstlicher Befruchtung für alleinstehende Frauen aufheben.
6: In Deutschland hat Unionsfraktionschef Jens Spahn seinen Rücktritt erklärt. Deutsche Medien hatten zuvor berichtet, dass ihn Parteichef und Kanzler Friedrich Merz dazu aufgefordert hatte. Spahn war unter Druck geraten, weil er und sein Mann die Hilfe einer Leihmutter in den USA in Anspruch genommen haben. Leihmutterschaft ist in Deutschland nicht zulässig. 26 Menschen sind bis Anfang Juli bereits in Österreich Seen ertrunken. Um das Risiko von Badeunfällen zu verringern, hat das Kuratorium für Verkehrssicherheit bei 5 österreichischen Seen einen Gratis-Bojenverleih eingerichtet. Gerhard Petscher, einer dieser Standorte, befindet sich jetzt am Wörthersee.
9: Ja, und zwar direkt im Börtschach am Wörthersee. Dort gibt es jetzt 10 Schwimmbojen, die kostenlos von jedem Schwimmer ausgeliehen werden können, sagt Sabine Kauli vom KLV.
10: Wir wollen einfach überzeugen, dass eine Schwimmboje wirklich eine wertvolle Unterstützung ist auf langen Strecken.
9: Das Hauptziel natürlich, das Schwimmen in See für alle sicherer zu machen.
10: Die heurige Analyse der Badetoten lässt ganz deutlich erkennen, dass auch junge, geübte Schwimmer davon betroffen sind.
9: Dabei kann die klassische Baywatch-Boje mit ihrem Hüftgurt helfen, solche Notsituationen zu vermeiden.
10: Bojen in leuchtenden Farben, das erhöht die Sichtbarkeit, bietet eben Auftrieb und man kann auch schneller gefunden werden.
9: Das Pilotprojekt, das also nach Schweizer Vorbild jetzt auch in Österreich umgesetzt wird, soll in Zukunft auf alle Bundesländer ausgeweitet werden.
6: In Tirol sitzt ein Mann seit April in Untersuchungshaft, weil er seine Partnerin betäubt und vergewaltigt haben soll. Es ist bereits der zweite Fall in Österreich, der an die Geschichte von Giselle Bellicot in Frankreich erinnert. Im vergangenen September war ein Niederösterreicher zu 7 Jahren Haft verurteilt worden, weil er seine Partnerin, eine zweifache Mutter, sediert und vergewaltigt hatte. Das waren die Nachrichten mit Tom Brandenberger. Und jetzt zum Wetter.
11: Es regnet und blitzt jetzt zum Beispiel südlich von Linz und in den kommenden Stunden werden die Schauer und Gewitter noch häufiger. Stellenweise kann es auch zu Unwettern kommen. Am größten ist die Unwettergefahr am späten Nachmittag und Abend in Kärnten, in der Steiermark und im Südburgenland. Zeitweise scheint aber auch die Sonne und die Temperaturen liegen bei meist 25 bis 31 Grad. Morgen gehen die Temperaturen dann etwas zurück. Außerdem erreicht uns von Westen her die nächste Kaltfront mit Schauern, Gewittern und Sturmböen. So viel zum Wetter von Nathalie Auer.
12: ORF Radio Salzburg, Verkehrsinformation um 14.03 Uhr. A10 Tauernautobahn Richtung Villach. Von Eben bis Flachau Winkel eine Viertelstunde Zeitverlust. Vor den Einhausungen Flachau und Zederhaus wird der Verkehr jeweils nur blockweise abgefertigt. Und großes deutsches Eck, Autobahn A8 Richtung Salzburg. Ab Neukirchen bis in den Raum Salzburg gibt es nach wie vor über 15 Kilometer Stau im Reiseverkehr und eine Stunde mehr Fahrzeit. Und eine Meldung habe ich noch von den öffentlichen Verkehrsmitteln. Bei der Bahn fallen auf der Weststrecke zwischen St. Valentin und Linz weiterhin einzelne Fernzüge aus. Für den Nahverkehr fahren ersatzweise Busse. Grund ist eine Stellwerkstörung. Bahntickets von ÖBB und Westbahn werden auf diesem Streckenabschnitt aktuell wechselweise anerkannt. Die Reparaturarbeiten dauern jedenfalls noch bis zum Sonntag. Wo es geht, gute und vor allem sichere Fahrt mit Radio Salzburg.
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12: Salzburg. 4 Hits am Stück habe ich jetzt für Sie. Ein bisschen was zum Chillen, zum Träumen, zum Genießen. Und den Anfang macht Pupo mit Italo Pop. Das ist Ihr Radio Salzburg Nachmittag.

0: Heute ist ja fast jeder Garten ein Schattengarten.
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0: Aber die haben ja eigentlich einen schlechten, manchmal sogar komplizierten Ruf, weil da wird ja nichts wachsen, heißt's. Da kann Karl Ploberger natürlich nur widersprechen. Servus Karl.
2: Und das ist einfach eine unrichtige Tatsache. Es ist der Schatten, das Schönste, was man sich vorstellen kann. Schattengärten, ich habe schon so viele wunderschöne Schattengärten gesehen, die einfach eine Pracht sind. Man muss nur mit dem Blattgrün bzw. mit den Blattfärbungen arbeiten oder mit der Struktur der Blätter. Und dann bringe ich eine wunderschöne Gestaltung zusammen.
0: Und da beginnen wir gleich mit den Farnen.
2: Ich habe ein Farnbeet, das ist im Frühling schon einmal eine Begeisterung zum Anschauen, wenn sich die Blätter ausrollen. Ich sage wieder, der Nicolo-Stab schaut es aus. Es gibt hunderte verschiedene Farne, von ganz klein bis riesig groß, die einfach toll sind. Unterschiedliche Färbung, bis ins Rötliche hineingehende, Silberfarnblätter. Also da gibt es wirklich sehr viele.
0: Und genauso schön sind dann auch natürlich die Funkien.
2: Die Funkien oder die Hostas, auch da eine große Palette. Es gibt ein paar, die ein bisschen robuster sind, aber gibt es auch von winzig klein, wo ein Blatt nur 2-3 Zentimeter ist, bis 50 Zentimeter groß. Und auch die sind für den Schatten, ich sage mal so, für den Halbschatten geeignet. Wenn es ganz zu stark schattig ist, dann wachsen sie auch nicht mehr sehr gut. Aber da gibt es ja auch Bodendecker dann.
0: Ja, welche zum Beispiel?
2: Zum Beispiel eine Lieblingspflanze von mir, der Efeu. Und jetzt nehmen wir nicht den normalen dunkelgrünen Efeu, sondern zum Beispiel einen grün-gelb panaschierten Efeu. Mhm. Der bringt sofort Licht hinein. Und der schaut super schön aus, macht eine super Decke. Aber genauso zum Beispiel, die ist immergrün oder die Elfenblume. Lauter Pflanzen, die im Schatten perfekt geeignet sind. Am Anfang muss man sie unterstützen, muss man sie ein bisschen mit Feuchtigkeit versorgen, aber später wachsen die ohne irgendein Zutun.
0: Aber es gibt auch schattenliebende Stauden.
2: Waldmeister, Lungenkraut, das sind lauter Pflanzen, die im Wald normalerweise wachsen. Und jetzt kommt was ganz was Tolles, das Moos. Ich habe einen so schönen Moosgarten einmal erleben dürfen. Das ist ein wirkliches großes Projekt, ist gar nicht so einfach. Aber wenn einmal das Moos wächst, dann schaut es ganz toll aus. Also der Schatten ist keine Problemzone im Garten, sondern im Gegenteil, der Schatten ist eigentlich der schönste Bereich. Gerade in Zeiten, wo es immer wärmer wird.
0: Danke, Karl. Servus. Und nächste Woche reden wir dann über die Brennnessel.
2: Wir haben schon oft über die Brennnessel gesprochen. Man kann nicht oft genug über sie sprechen, weil sie ist eine so vielfaltsreiche Pflanze. Und die wollen wir uns anschauen. Bis dahin viel Spaß beim Garteln.
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2: Am Mikrofon Georg Hummer. Bei einem Verkehrsunfall auf der B154 der Mondseestraße ist am Abend ein 26-Jähriger ums Leben gekommen. Der Salzburger war laut Polizei mit seinem Motorrad in Schafling unterwegs. Im Bereich einer Parkbucht dürfte ein Autofahrer das Motorrad übersehen haben. Der 26-Jährige musste ausweichen, kam zu Sturz und ist dabei tödlich verletzt worden. Die Polizei fahndet jetzt nach dem fahrerflüchtigen Autolenker. Laut Zeugenaussagen dürfte es sich um einen hellgrauen Kombi mit deutschen Kennzeichen handeln. Hinweise dazu nimmt jede Polizeiinspektion entgegen. Fast 2000 Kinder und Jugendliche nehmen derzeit etwa in Grödig und der Stadt Salzburg an Bewerben und Ferienlagern von Freiwilliger Feuerwehr und Rotem Kreuz teil. Das Interesse der jungen Freiwilligen sei groß, eine wichtige Grundlage für die Zukunft aller freiwilligen Einsatzkräfte, sagt dazu der Salzburger Landesfeuerwehrkommandant Günther Trinker. Das Musikfestival Live in Salzburg startet heute ins diesjährige Sommerprogramm. Bis Anfang September gibt es in der ganzen Landeshauptstadt Musik und Kunst an unterschiedlichen Orten. Auftakt für Fans elektronischer Musik ist ab heute 16 Uhr im Unipark in Salzburg-Nontal. Ein Blick aufs Wetter noch, da scheint die Sonne phasenweise, vor allem Innergebirg sind immer wieder Gewitter möglich. Aktuell hat es in Bad Gastein 19, in Mariapfad 20 Grad, Krimmelzell am See und Radstadt melden 22, Lofer 23 Grad, die Stadt Salzburg 25 Grad. Morgen Sonntag zeigt sich zunächst wiederum die Sonne, erst ab den Mittagsstunden bringt eine Kaltfront aus Nordwesten dann häufig Regen und teils kräftige Gewitter. Zum Abend hin lockert es wieder auf. Die Temperaturen erreichen morgen bis zu 22 Grad.
3: ORF Radio Salzburg Verkehrsinformation um gleich 14.32 Uhr. A10 Tauernautobahn Richtung Salzburg. Zwischen Hallein und Salzburg Süd 5 Kilometer Stau nach einem Unfall auf dem rechten Fahrstreifen, bis zu einer halben Stunde Zeitverlust aktuell. A10 Tauernautobahn Richtung Villach von Altenmarkt bis Flachau-Winkel 10 Minuten mehr Fahrzeit. Vor der Einhausung Flachau und Zederhaus wird der Verkehr jeweils nur blockweise abgefertigt. Großes deutsches Eck, Autobahn A8 Richtung Salzburg, ab Neukirchen bis in den Raum Salzburg gibt es aktuell noch immer 15 Kilometer Stau im Reiseverkehr und eine Stunde mehr Fahrzeit. Und eine Meldung habe ich noch vom öffentlichen Verkehr. Bei der Bahn fallen auf der Weststrecke zwischen St. Valentin und Linz weiterhin einzelne Fernzüge aus. Für den Nahverkehr fahren ersatzweise Busse. Grund ist eine Stellwerksstörung. Bahntickets von ÖBB und Westbahn werden auf diesem Streckenabschnitt wechselweise anerkannt. Die Reparaturarbeiten dauern jedenfalls noch bis zum Sonntag. Wo es geht, gute und vor allem sichere Fahrt mit Radio Salzburg.
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0: Wo stirbt er heute Abend, der Jedermann? Bei keiner Festspielproduktion ist die Wetterprognose so bedeutend. Draußen am Domplatz oder drinnen im Festspielhaus, wer entscheidet? Festspielpräsidentin Christina Hammer.
1: Unsere künstlerische Produktionsleitung stimmt sich bereits im Vorfeld mit den MeteorologInnen der Geosphere ab. Und Grundlage dafür sind dann Wetterdaten, Prognosen, aber vor allen Dingen die konkrete Einschätzung der Wetterentwicklung während der Aufführung.
0: 3 Stunden vor der Aufführung fällt dann die endgültige Entscheidung. Diese Vorlaufzeit braucht es.
1: Die Verlegung beispielsweise ins große Festspielhaus bedeutet natürlich für uns nicht einfach nur einen Ortswechsel des Publikums, sondern auch der Bühnen- und Tontechnik, der Beleuchtung, der Einlassorganisation, der Platzzuweisung. Also für das gesamte Team des Jedermanns ist das genauso wie für die Zuschauer natürlich ein nicht unerheblicher Aufwand.
0: Das bedeutet natürlich nicht, dass der Jedermann beim kleinsten Tropfen drin stattfindet. Aber unser Wetter ist ja oft unberechenbar. Unerwartete Regenschauer und Gewitter sind nicht ausgeschlossen. Was passiert eigentlich, wenn es während der Vorstellung wirklich zu schütten beginnt, oder? Einfach nicht mehr aufhört zu regnen. Hm?
1: In dem Moment muss man abbrechen und umsiedeln. Das passiert bis zu einem gewissen Zeitpunkt. Wenn, ich sage jetzt mal, eher gegen Ende ein starker Regenfall einsetzt, dann wird abgebrochen und nicht mehr weitergespielt.
0: Die Sicherheit von Team und Zuschauern geht natürlich dann vor. Wie schaut es für heute Abend aus? Wir sprechen gleich mit den Meteorologen von der Geosphere.

Wenn das Wetter etwas trüber und unbeständig wird, es sich zumindest vorübergehend ein bisschen kühler anfühlt, dann ist es vielleicht Zeit für einen kleinen Moment an der Hausbar. Gießen Sie sich einen schönen whiskyfarbigen naturtrüben Apfelsaft ein. Gleich greift der Pianist in die Tasten und dann startet er durch. Joe Cocker in Radio Salzburg.

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1: Im Nachrichtenstudio begrüßt sie Tom Brandenberger. Der Druck wurde zu groß. In Deutschland hat Unionsfraktionschef Jens Spahn seinen Rücktritt erklärt. Er war massiv in die Kritik geraten, weil er und sein Mann die Hilfe einer Leihmutter in den USA in Anspruch genommen haben. In Deutschland selbst ist eine Leihmutterschaft nicht zulässig. Erste Einzelheiten von Andreas Jolli.
2: Der Rücktritt kommt nicht wirklich überraschend. Immer lauter wurde die Kritik an Jens Spahn. Heute hat ihn sogar Kanzler und CDU-Chef Friedrich Merz dazu aufgefordert. Wenig später die schriftliche Erklärung von Jens Spahn. Ihm sei bewusst geworden, dass sein persönliches Glück, mit einem Mann eine Familie zu gründen und Vater zu werden, nicht vereinbar sei mit einem politischen Amt. Deshalb trete er als Vorsitzender der CDU-CSU-Fraktion zurück. Es hat allerdings etwas gedauert, bis Jens Spahn zu dieser Einsicht gekommen ist. Gestern wollte er die Entscheidung noch bis in den Herbst verschieben. Und es ist offenbar kein ganzer Rücktritt, denn Jens Spahn dürfte Abgeordneter im Bundestag bleiben.
1: US-Präsident Donald Trump droht Kanada mit Strafzöllen wegen der Luftverschmutzung durch Waldbrände. Auf seiner Plattform Truth Social kritisierte Trump die Verschmutzung als unakzeptable Gefahr für die USA. Er spricht von grober Fahrlässigkeit und Milliardenkosten. Haare schneiden, Bart stutzen und das oft ohne Rechnung. Das gibt es offenbar in zahlreichen Barbershops. Die Finanzpolizei hat diese im Trend liegenden Friseursalons jetzt verstärkt kontrolliert. Bei Schwerpunktaktionen in Oberösterreich und Salzburg wurden mehrere Verstöße festgestellt. Daniela Dahlke berichtet.
3: 85 Barbershops sind kontrolliert worden und fast genauso viele Gesetzesverstöße sind dabei festgestellt worden. Die Finanzpolizei deckt Schwarzarbeit, illegale Beschäftigung und fehlende Arbeitszeitaufzeichnungen auf. Besonders häufig gibt es aber Probleme bei den Registrierkassen. In fast jedem fünften Betrieb werden beim Ausstellen der Rechnung Verstöße festgestellt. Teilweise fehlen Kassen überhaupt oder Kunden bekommen keinen Beleg. In einem Barbershop im Flachgau verkauft ein Mitarbeiter laut Finanzpolizei außerdem gefälschte Parfums bekannter Marken. Die Finanzpolizei kündigt weitere Schwerpunktkontrollen an.
1: Eine Autofahrerin ist in Velden am Wörthersee versehentlich in einen gut besuchten Gastgarten gefahren. 11 Menschen wurden dabei verletzt. Der Unfall ereignete sich in der Nähe des Casinos im Zentrum von Velden. Warum die Lenkerin die Kontrolle über ihr Fahrzeug verlor, ist noch unklar. Bei schweren Überschwemmungen und Erdrutschen nach massiven Regenfällen sind im Nordwesten von Vietnam mindestens 4 Menschen ums Leben gekommen. Rund 500 Rettungskräfte suchen nach Vermissten und bringen Bewohner aus Gebieten in Sicherheit, in denen weitere Erdrutsche drohen. Auch zahlreiche Nutztiere wurden von den Wassermassen mitgerissen und getötet. Und Xenia Kraus ist beim Tennisturnier in Kitzbühel ins Finale eingezogen. Die Wienerin bezwang die Spanierin Marina Basols Ribera nach Kampf mit 3:6, 6:4 und 6:1. Das waren die Nachrichten mit Tom Brandenberger. Und jetzt zum Wetter.
4: In der schwülen Luft haben sich mittlerweile über das ganze Land verteilt ein paar Schauer und Gewitter gebildet. Im Moment regnet und blitzt es zum Beispiel westlich von Graz. In den kommenden Stunden können diese Gewitter dann stellenweise kräftig ausfallen, und zwar besonders in der Steiermark und in Kärnten. Abseits von den Gewittern haben wir es zeitweise aber sonnig und auch sehr warm. 31 Grad hat es derzeit in Güssing. Morgen geht es unbeständig weiter mit Schauern und Gewittern und außerdem kann es vorübergehend stürmisch werden. Soviel zum Wetter von Nathalie Auer.
5: ORF Radio Salzburg, Verkehrsinformation um 15.03 Uhr. A10 Tauernautobahn Richtung Salzburg, zwischen Hallein und Salzburg Süd. Die Unfallstelle ist geräumt, der Stau löst sich allerdings nur langsam auf. Und ebenfalls A10, allerdings in die andere Richtung, Richtung Villach. Vor den Einhausungen Flachau und Zederhaus wird der Verkehr jeweils nur blockweise abgefertigt. Und großes deutsches Eck, Autobahn A8 Richtung Salzburg, von Neukirchen bis Salzburg Süd auf der Tauernautobahn, gibt es Stau im Reiseverkehr und eine Stunde mehr Fahrzeit. Und eine Meldung noch von den öffentlichen Verkehrsmitteln. Bei der Bahn fallen auf der Weststrecke zwischen St. Valentin und Linz weiterhin einzelne Fernzüge aus. Für den Nahverkehr fahren ersatzweise Busse. Grund ist eine Stellwerksstörung. Die Reparaturarbeiten dauern jedenfalls noch bis Sonntag. Gute und vor allem sichere Fahrt mit Radio Salzburg.
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5: Das Wetter in Salzburg, das schauen wir uns nochmal mit den Profis gleich ein bisschen genauer an. Bis dahin gibt's jetzt Musik zum Mitsingen. Und jetzt alle.
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5: I want to break free. Auf geht's!

0: ist mit Christian Resch von der Salzburger Wetterdienststelle verbunden. Servus Christian.
1: Hallo, schönen Nachmittag.
0: Ein bisschen unbeständig ist es inzwischen geworden in Teilen des Bundeslands. Wie geht's denn weiter? Wie schaut es denn aus?
1: Ja, in ähnlicher Manier geht es auch wieder weiter. Sprich, dieses Unbeständige, das bleibt uns erhalten. Die Luft ist sehr labil. Überall ploppen da kleinere Schauerzellen oder auch ein paar Gewitter auf. Vor allem im Inneralpin die Gewitter, im Flachgau heraus ein bisschen weniger, aber schon auch. Das Ganze geht dann auch bis in den Abend weiter, sollte sich dann auch aber zunehmend beruhigen.
0: Hast du einen kurzen Ausblick für Sonntag für uns?
1: Ja, am Sonntag rauscht eine Kaltfront durch. Die wird dann so um Mittag ungefähr den Flachgau erreichen. Das merkt man vor allem deutlich mit recht kräftigen Windböen. Also 60 bis 80 km/h sind da schon kurz einmal drinnen. Danach geht es aber relativ rasch durch. Ein paar Gewitter sind auch mit dabei. Am Abend soll es dann schon wieder auflockern und sich ein bisschen beruhigen wieder.
0: Sollte auflockern. Das heißt, am Montag, Dienstag steht wieder Sommerwetter vor unserer Haustür?
1: Nicht so ganz. Es ist zwar etwas stabiler, sprich auch wieder freundlicher, aber es ist eben eine Kaltfront, die da morgen durchgeht. Sprich, wir haben auch wieder kältere Luft mit dabei. Am Montag nur 20 bis 23 Grad, Dienstag auch so in der Manier. Ja, und so geht es auch eigentlich die ganze nächste Woche ungefähr weiter.
0: Lieber Christian, danke für deine Prognose. Und heute Nachmittag, wenn Sie im Stau stehen, ist es ja ganz angenehm, wenn es nicht so heiß ist. Danke Christian, servus.
1: Ciao.

Eine Hymne für alle Frauen der Welt. For the Other Half of the Sky nennt er sie im Text, ein wunderbarer Titel vom vielleicht allergrößten John Lennon. Woman, 3 Minuten Gänsehaut.

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1: Am Mikrofon Georg Hummer. Ab sofort dauert der Weg aus den Schulden in Österreich wieder länger. Wer Privatkonkurs anmeldet, braucht für die Entschuldung wieder 5 statt zuletzt 3 Jahre. Grund dafür ist das Auslaufen einer befristeten Regelung, die Österreich 2021 bei der Umsetzung einer EU-Richtlinie eingeführt hatte. Die Salzburger Schuldenberatung spricht daher jetzt von einem Rückschritt. Die Stadt Salzburg will bis 2028 schrittweise 5 weitere nach NS-Tätern oder Profiteuren benannte Straßen umbenennen. Anrainer der betroffenen Adressen haben dieser Tage ein Schreiben erhalten. 5 Straßennamen sollen geändert werden. So wird etwa die Josef-Thorak-Straße in Salzburg-Eigen zur Helene-von-Tausig-Straße oder die Hans-Pfitzner-Straße in Salzburg-Morzg zur Anna-Reindl-Straße. Der aktuelle Amtsbericht muss noch im Gemeinderat beschlossen werden. Eine Mehrheit gilt aber als gesichert. Die Stadt übernimmt für Anrainer Kosten, die durch die Adressänderungen oder neue Autobeschriftungen entstehen. Und das Musikfestival Live in Salzburg startet heute ins diesjährige Sommerprogramm. Bis Anfang September gibt es in der ganzen Stadt Musik und Kunst an unterschiedlichen Orten zu genießen. Auftakt für Fans elektronischer Musik ist in einer halben Stunde im Unipark in Salzburg-Nontal. Ein Blick aufs Wetter noch, da scheint die Sonne heute phasenweise, vor allem Innergebirg sind immer wieder Gewitter möglich. Aktuell hat es in Bad Gastein und Mariapfarr 18, in Krimmel und Lofer 20 Grad, Zell am See und die Stadt Salzburg melden 23 Grad statt 24 Grad. Morgen Sonntag zeigt sich zunächst die Sonne, ab den Mittagsstunden bringt aber eine Kaltfront aus Nordwesten dann häufig Regenschauer und teils kräftige Gewitter. Erst zum Abend hin lockert es wieder auf. Die Temperaturen erreichen morgen bis zu 22 Grad.
2: ORF Radio Salzburg Verkehrsinformation um 15.32 Uhr. A10 Tauernautobahn Richtung Villach, vor den Einhausungen Flacher und Zederhaus wird der Verkehr jeweils nur blockweise abgefertigt. Und großes deutsches Eck, Autobahn A8 Richtung Salzburg, von Neukirchen bis Salzburg Süd auf der Tauernautobahn gibt's eine Stunde mehr Fahrzeit im Reiseverkehr. Öffentlicher Verkehr. Bei der Bahn fallen auf der Weststrecke zwischen St. Valentin und Linz weiterhin einzelne Fernzüge aus. Für den Nahverkehr fahren ersatzweise Busse. Grund ist eine Stellwerkstörung. Die Reparaturarbeit dauert jedenfalls noch bis Sonntag. Gute und vor allem sichere Fahrt mit Radio Salzburg.
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0: Heute liegt wieder viel Geld auf der Straße oder besser gesagt fährt. Der Rennradsport ist nämlich richtig teuer. Je leichter und hochwertiger das Rad, desto tiefer muss man in die Tasche greifen. Das heißt zwischen 1.000 und 15.000 Euro. Dazu die passenden Outfits, die müssen natürlich stylisch sein. Aber was braucht man wirklich? Christian Mohr vom Landesradsportverband.
1: Wenn man einsteigt oder das erste Rennrad anschafft, nicht gleich das teuerste. Ein Steiger braucht im Prinzip eine elektronische Schaltung, Carbon ist Standardtechnik, braucht kein High-End-Carbon, aber es gibt einfach doch ein gewisses Niveau, das man einhalten soll. Ein ganz wichtiger Bike-Fitting von einem Experten, dass man richtig oben sitzt, dass der Sattel nicht zu hoch ist, dass das Becken nicht wackelt, dass du eine Stabilität zusammenbringst. Also das Bike-Fitting ist ein Tipp, ist ganz wichtig.
0: Und dann gibt es natürlich noch, dann will man gleich mal losfahren mit dem teuren Stück. Und da gibt es noch die Routenplanung. Und dafür gibt es eigene Routen-Apps und Radcomputer, die natürlich auch was kosten, oder?
1: Es gibt da verschiedene Modelle. Und wichtiger sind immer so die Strecke, einfach ein bisschen auf die Höhenmeter schauen und je nach Temperatur im Hochsommer, jetzt ist es sehr heiß, vielleicht nicht gerade lauter steile Anstiege, wenn ich Anfänger bin.
0: Psst, ein paar Geheimtipps für schöne Routen im Salzburger Land hat der Experte nämlich auch noch. Eine Postalmrunde zum Beispiel, der Derntner Sattel oder die Flachgauer Seenrunde. Na dann, viel Spaß beim Radeln!

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Vor den Einhausungen Flachau und Zederhaus wird der Verkehr blockweise abgefertigt. Die Kinder am Rücksitz spielen vielleicht schon ein bisschen lang am Tablet, aber sie werden sehen, am Strand, dann ist eh nichts mehr mit der Bildschirmzeit. Wir fahren in den Süden. Eros ist unser Begleiter und der funktioniert auch in Balkonien.

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1: Im Nachrichtenstudio begrüßt sie Tom Brandenberger. Der Schlagabtausch zwischen den USA und dem Iran geht weiter. Die siebente Nacht in Folge haben US-Streitkräfte Ziele im Iran angegriffen. Militärische Ziele, sagen die USA. Der Iran dagegen wirft Washington vor, auch zivile Ziele ins Visier zu nehmen. Begleitet werden die Angriffe von Propaganda auf beiden Seiten. Mehr von Stefan Gehrer.
2: Startende Kampfjets, explodierende Bomben. Die USA veröffentlichen in der Früh Bildmaterial, das die neuen Angriffe auf Waffenlager im Iran zeigen sollen. Im Gegenzug droht der hohe iranische Berater Mohsen Rezai mit einer Ausweitung der Gegenangriffe. Das bedeutet, dass keine politische Grenze vor dem Iran sicher sein wird. In Kuwait und Bahrain heulen heute früh die Sirenen. Iranische Raketen werden abgefangen. Berichte über Explosionen gibt es auch aus Saudi-Arabien und Jordanien. Die USA haben die Angriffe inzwischen für beendet erklärt, aber die Sorge vor einer Eskalation bleibt bestehen. Laut dem Wall Street Journal verlegt das US-Militär weitere Kampfjets in den Nahen Osten.
1: Der deutsche Innenminister Dobrindt warnt vor einer verschärften Sicherheitslage im Land. Er habe die Bedrohungslage auf hoch erhöht. Anschlagspläne gegen die Bundesrepublik seien klar erkennbar, so Dobrindt in der Welt am Sonntag. Im Visier sind demnach die deutsche Infrastruktur, aber auch Personen oder Einrichtungen. Von wem die Bedrohung ausgeht, sagt Dobrindt nicht. Vor 66 Millionen Jahren hat ein Asteroid 3/4 aller Tier- und Pflanzenarten an Land ausgelöscht, darunter auch die allermeisten Dinosaurier. Nun hat ein internationales Forschungsteam mit österreichischer Beteiligung herausgefunden, woher dieser riesige Meteorit kam und wie er sich zusammensetzte. Katharina Gruber berichtet.
3: Der Aufprall des Asteroiden war so heftig, dass sich das Material, aus dem er bestand, auf der ganzen Erde verteilte. Eine Analyse dieses Materials hat nun ergeben, dass es sich um einen sogenannten kohligen Chondriten gehandelt hatte, erklärt der beteiligte Geologe Christian Köberl von der Universität Wien und der Österreichischen Akademie der Wissenschaften.
4: Also kohlige Chondrite sind sogenannte primitive Meteorite, also ursprüngliche Meteorite, die aus der Frühgeschichte des Sonnensystems unverändert zu uns gekommen sind, keine Umwandlungen durchgemacht haben. Und kohlig heißen sie deswegen, weil sie sehr viel Kohlenstoff enthalten.
3: Nur wenige Meteoriten sind seit der Entstehung des Sonnensystems vor 4,5 Milliarden Jahren unverändert geblieben. Und man kann sie räumlich zuordnen. Der Meteorit stammte aus der Nähe des Jupiters, aus dem äußersten Bereich des Asteroidengürtels.
1: Wegen Bauarbeiten auf italienischer und österreichischer Seite gibt es ab heute bis 1. August keinen Bahnfernverkehr über den Brenner. Zwischen Innsbruck und Bozen fahren Busse. Einzelne Fernverkehrszüge werden über die Tauernstrecke umgeleitet. Das waren die Nachrichten mit Tom Brandenberger. Und jetzt zum Wetter.
5: Große Unterschiede gibt es im Moment bei den Temperaturen. In den Landeshauptstädten messen wir derzeit zwischen nur 22 Grad in Salzburg und 31 Grad in Eisenstadt. Dazu gibt es weiterhin eine Mischung aus Sonne und Wolken. Außerdem ziehen auch ein paar Schauer und Gewitter durch und die können stellenweise kräftig ausfallen. In Weitensfeld in Kärnten hat es zum Beispiel vor kurzem geschüttet. Über Nacht beruhigt sich das Wetter dann vorübergehend. Morgen werden die Schauer und Gewitter von Westen her aber wieder häufiger. So viel zum Wetter von Nathalie Auer.
6: ORF Radio Salzburg, Verkehrsinformation um 16.03 Uhr. A10 Tauernautobahn Richtung Villach. Vor den Einhausungen Flacher und Zederhaus wird der Verkehr jeweils nur blockweise abgefertigt. Eine Meldung noch aus Deutschland. Großes deutsches Eck, Autobahn A8 Richtung Salzburg. Von Neukirchen bis Salzburg Süd auf der Tauernautobahn gibt es eine Stunde mehr Fahrzeit im Reiseverkehr aktuell. Und eine Meldung von den öffentlichen Verkehrsmitteln. Bei der Bahn fallen auf der Weststrecke zwischen St. Valentin und Linz weiterhin einzelne Fernzüge aus. Für den Nahverkehr fahren ersatzweise Busse. Die Reparaturarbeiten dauern jedenfalls noch bis morgen Abend. Gute und vor allem sichere Fahrt mit Radio Salzburg.
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6: 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Zehntausende Menschen vor der Bühne, Millionen vor den Fernsehapparaten und on stage eine junge, weitgehend unbekannte Sängerin als Einspringerin noch dazu. Und dann der weltweite Durchbruch. So ging es Tracy Chapman 1988 im Londoner Wembley Stadion. Und hier ist sie mit ihrem ersten Superhit. Schönen Nachmittag. Ja.

0: weiter weg vom Formel-1-Zirkus als heute. Das geht eigentlich kaum. Kein Hightech, keine geschniegelten Autos und Fahrer, sondern reine Urkraft hat sich da heute in Werfen den ganzen Tag über das Gelände hinaufgequält. Beim Truck Trial geht es nicht um Geschwindigkeit, sondern um Zentimeterarbeit. Darum, einen tonnenschweren LKW perfekt zu beherrschen, zwischen Toren durchzulenken in extremes Gelände. Barbara Schulz liefert Ihnen da ein paar Eindrücke.
1: Ja, jetzt haben wir wirklich schon viel im Sport erlebt, viel im Sport gesehen, aber Truck Trial ist da schon ganz speziell. Sind zwar jetzt gerade dichte Wolken hier im Steinbruch in Werfen, aber die Stimmung ist super. Da sieht man wirklich riesen LKW, die da über Geröll ganz präzise manövriert werden hier im Schotter. Das ist schon beeindruckend, gerade wenn man selber mit dem PKW bei den Engstellen oft ein bisschen Probleme hat. Veranstalter Jürgen Funke, was passiert da genau beim Truck Trial?
2: Truck Trial ist Geschicklichkeitsfahren, Erprobung schwerer LKWs im Gelände. Die Teams bauen ihre Fahrzeuge, 2- bis 4-Achser, und boxieren die über Stein, über steile Abhänge, durch Wasser, alles Mögliche. Ja.
1: Welche Autos haben wir da? Weil das hat ja mit normalen Baustellen, Lastwagen gar nichts zu tun.
2: Also wir haben da 2-, 3- und 4-Achser allradgetriebene Fahrzeuge. Also die Teams reizen bei dem Bau der Fahrzeuge die technischen Grenzen aus. Ja. Sie konzentrieren sich auf einen tiefen Schwerpunkt. Der Motor natürlich, die Leistung ist ein Kriterium. Aber die Geschicklichkeit, dieses Fahrzeug auch dann durch das Gelände zu manövrieren, das ist das, was eigentlich unseren Fahrern begeistert, und die Zuschauer sind auch davon begeistert, dass man in Grenzen hineinkommt, wo es einmal auch drüber geht, wo ein normales Fahrzeug nicht mehr hinkommt.
1: Waren jetzt wirklich extreme Schräglagen, steile Anstiege, Momente, wo man sich gedacht hat, boah, das Riesending kippt jeden Moment. Wer sitzt denn da hinterm Steuer?
2: Die Fahrer sind im privaten Leben professionell, zum Beispiel Erdbauunternehmer, oder fahren im Wald mit einem Unimog, sind vielleicht Gemeindearbeiter, wo sie mit LKW und so zu tun haben. Und sie gehen halt dann in die Werkstätte und bauen sich ihr Fahrzeug noch extremer und schauen halt einmal, wo wirklich die Grenze ist.
1: Und ich muss sagen, das schaut fast kitschig spektakulär aus hier im Steinbruch in Werfen, wo die Truck Trial Community heute Station macht, weg von Hightech Rennfahrzirkus. Da ist es wirklich noch echt und dreckig und genau.
0: Großartig. Und die Bilder dazu, die können Sie natürlich heute Abend in Salzburg heute sehen. Ab 19 Uhr, wie gewohnt, in ORF 2.

Wenn sie vielleicht anderswo sehr erfolgreich sind, aber eben nicht hier, bezeichnet man das im englischen Sprachgebrauch gerne als Big in Japan. Alpha Will haben das so ein bisschen umgedreht und mit Big in Japan einen Hit für die Ewigkeit geschrieben, und zwar für hier und vor allem für einen gemütlichen Samstagnachmittag.

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1: Am Mikrofon Georg Hummer. Ab sofort dauert der Weg aus den Schulden in Österreich wieder länger. Wer Privatkonkurs anmeldet, braucht für die Entschuldung wieder 5 statt zuletzt 3 Jahre. Grund dafür ist das Auslaufen einer befristeten Regelung, die Österreich 2021 bei der Umsetzung einer EU-Richtlinie eingeführt hatte. Die Salzburger Schuldenberatung spricht jetzt von einem Rückschritt. Die Stadt Salzburg will bis 2028 schrittweise 5 weitere nach NS-Tätern oder Profiteuren benannte Straßen umbenennen. Betroffene Anrainer haben dieser Tage ein amtliches Schreiben erhalten. 5 Straßennamen sollen geändert werden. So wird etwa die Josef-Thorak-Straße in Aigen zur Helene-von-Tausig-Straße oder die Hans-Pfitzner-Straße im Stadtteil Morsk zur Anna-Reindl-Straße. Der Amtsbericht muss noch im Gemeinderat beschlossen werden. Eine Mehrheit gilt aber als gesichert. Die Stadt übernimmt für Anrainer Kosten, die durch die Adressänderungen oder etwa neue Autobeschriftungen entstehen. Fast 2000 Kinder und Jugendliche nehmen derzeit in Grödig und der Stadt Salzburg an Bewerben und Ferienlagern von Freiwilliger Feuerwehr und Rotem Kreuz teil. Das Interesse der jungen Freiwilligen sei groß. Eine wichtige Grundlage für die Zukunft der freiwilligen Einsatzkräfte in Salzburg, sagt dazu Landesfeuerwehrkommandant Günther Trinker. Ein Blick aufs Wetter noch. In der kommenden Nacht klingen letzte Schauer ab. Es ist gering bewölkt. Die Temperaturen sinken zwischen 10 und 16 Grad. Aktuell hat es in Bad Gastein und Maria Pfarr 18, Zell am See meldet 19, Radstadt 20 Grad. In Krimmel hat es 21, in Lofer und der Stadt Salzburg aktuell 22 Grad. Morgen Sonntag zeigt sich zunächst noch die Sonne, ab den Mittagsstunden bringt aber eine Kaltfront aus Nordwesten häufig Regen und teils kräftige Gewitter. Zum Abend hin lockert es morgen wieder auf. Die Temperaturen erreichen im Lauf des Tages bis zu 22 Grad.
2: ORF Radio Salzburg, Verkehrsinformation um 16.32 Uhr. A10 Tauernautobahn Richtung Villach. Vor den Einhausungen Flacher und Zederhaus wird der Verkehr jeweils blockweise abgefertigt. Und großes deutsches Eck, Autobahn A8 Richtung Salzburg. Von Neukirchen bis Salzburg Süd auf der Tauernautobahn gibt es 25 Minuten mehr Fahrzeit im Reiseverkehr aktuell. Öffentliche Verkehrsmittel bei der Bahn fallen auf der Weststrecke zwischen St. Valentin und Linz weiterhin einzelne Fernzüge aus. Für den Nahverkehr fahren ersatzweise Busse. Grund ist für eine Stellwerk. Störung. Die Reparaturarbeiten dauern jedenfalls bis Sonntag. Gute und vor allem sichere Fahrt mit Radio Salzburg.
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0: Sebastian Kares ist gerade zu mir ins Studio gekommen. Servus Sebastian, schönen Nachmittag.
1: Servus, schönen Nachmittag.
0: Du warst heute für den ORF, also fürs Radio und fürs Fernsehen unterwegs im Pinzgau. Was hast du zu berichten?
1: Ja, richtig. Anlass waren eben diese zwei Fellstürze, die schon sehr dramatisch waren am Donnerstag in Hütschlag und am Hochkönig, wo ja in Hütschlag zumindest eine Frau, eine Wanderin auch verstorben ist, die erschlagen wurde von seinem Felsbrocken. Und wir wollten uns ein bisschen auch unter den Wanderern, es sind ja sehr viele Touristen in Salzburg, wie da die Stimmung ist. Die haben das natürlich auch mitbekommen. Aber wo sind sichere Wege? Wie informieren sie die sich zum Beispiel?
0: Und wie tun sie das?
1: Ja, sie kriegen auch Informationen von den Touristikern oder auch von den Hotels. Aber viele sind einfach sehr relaxed und sagen, ja, sie gehen auf Wege, die nicht so gefährlich sind, nicht so weit oben, weil man muss sagen, die Steinschlaggefahr ist gerade im Hochgebirg sehr gefährlich momentan. Also über 2500 Meter darunter ist es oft sehr, also nicht so gefährlich wie weit oben.
0: Einen ausführlichen Beitrag dazu können Sie heute Abend in Salzburg heute sehen um 19 Uhr ORF 2. Danke, Sebastian.
1: Dankeschön.

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1: Kurz vor fünf, hier folgt gleich das Journal. Tom Brandenberger, worum wird es denn unter anderem gehen?
2: Der Druck wurde offenbar zu groß. In Deutschland hat Unionsfraktionschef Jens Spahn seinen Rücktritt erklärt. Er war massiv in die Kritik geraten, weil er und sein Mann die Hilfe einer Leihmutter in den USA in Anspruch genommen haben. Hören Sie mehr von unserem Korrespondenten in Berlin im Journal um fünf.

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2: Willkommen zum Journal um 5. Das sind heute unsere Themen. Familienglück geht vor. In Deutschland tritt Jens Spahn nach wachsendem Druck zurück. Und die Fußball-WM geht ins große Finale. Im Journalstudio begrüßt sie Tom Brandenberger. Angesichts einer wachsenden Zahl an Rücktrittsforderungen hat in Deutschland CDU-CSU-Fraktionschef Jens Spahn heute die Reißleine gezogen. In einem Brief an seine Partei gab es einen Rückzug bekannt. Spahn war massiv in die Kritik geraten, weil er und sein Mann die Hilfe einer Leihmutter in den USA in Anspruch genommen haben. Aus Berlin Andreas Jolli.
3: Jens Spahn gibt auf und seinen Rücktritt bekannt. Der Fraktionschef von CDU und CSU weicht dem immer massiveren Druck. Zuletzt hat ihn sogar Kanzler und CDU-Chef Friedrich Merz zum Rücktritt aufgefordert. Wenig später die schriftliche Erklärung von Jens Spahn. Ihm sei bewusst geworden, dass sein persönliches Glück, mit seinem Mann eine Familie zu gründen und Vater zu werden, nicht vereinbar sei mit einem politischen Amt. Ein Schritt, den er gestern schon angedeutet hat in einem Podcast der Bild-Zeitung.
4: Für mich ist jedenfalls eins klar. Für mich gibt's, und das wird mir jede Stunde immer bewusster, nichts Wichtigeres als meine Familie.
3: Jens Spahn verschweigt aber in seinem Rücktrittsschreiben, dass er Vater geworden ist mit Hilfe einer Leihmutter in den USA. So etwas ist in Deutschland verboten. Diese Entscheidung sei richtig und unvermeidlich, sagt nun Kanzler Friedrich Merz. Noch nicht klar ist, ob Jens Spahn ganz zurücktritt oder Abgeordneter bleibt.
2: Im Irankrieg stehen die Zeichen weiter auf Eskalation. Zum 7. Mal in Folge haben die USA in der vergangenen Nacht Ziele im Iran angegriffen. Die US-Armee spricht von militärischen Zielen. Iranische Medien berichten aber auch von Angriffen auf zivile Infrastruktur. Als Vergeltung wurden erneut US-Militäreinrichtungen in den benachbarten Golfstaaten attackiert. Das noch vor der Sommerpause beschlossene Doppelbudget für die kommenden beiden Jahre bringt empfindliche Kürzungen in den verschiedensten Bereichen. Auch Menschen mit Behinderung sind davon betroffen. Hier sind Einsparungen von fast 20% vorgesehen. Einmal mehr wird die Kritik laut, dass die Regierung ausgerechnet bei den Schwächsten spart. Mehr von Eva Haslinger.
5: 33 Millionen Euro werden bis 2028 im Bereich der Menschen mit Behinderung eingespart. Das seien 18%, sagt Franz Groschan, Präsident des Behindertenverbandes KOBV.
6: Ich gehe davon aus, dass an die 70 bis 100.000 Menschen betreffen wird.
5: Treffen werde es vor allem behinderte Menschen, die in den Arbeitsprozess einsteigen wollen und solche, die bereits einer Beschäftigung nachgehen und Unterstützung erhalten.
6: Sind Beratungsprojekte zum Beispiel, die ganz stark betroffen sind. Oder da geht es zum Beispiel bei sehr schwachen Menschen um einen anderen Bildschirm, damit ich meine Arbeit machen kann und solche Beispiele.
5: Dass derzeit in vielen Bereichen gespart werden muss, ist Behindertenvertreter Groschan bewusst.
6: Aber ich kann es nicht wirklich bei den Schwächsten machen, bei Menschen mit Behinderungen.
2: Nach Belästigungsvorwürfen gegen einen Religionslehrer einer Salzburger Volksschule soll landesweit das schulische Konzept für Kinderschutz erneuert werden. Laut Bildungsdirektion ergab eine Überprüfung, dass Hinweise auf den Lehrer nicht weitergeleitet worden seien. Künftig soll es daher einheitliche Richtlinien geben, an die sich das Lehrpersonal landesweit halten soll. Die Fußball-WM geht ins große Finale. Schon heute Abend treffen in Miami ab 23 Uhr Frankreich und England im kleinen Finale um Platz 3 aufeinander. Es ist ein bisschen das Duell der Enttäuschten, aber beide Seiten wollen das Turnier mit einem Erfolg abschließen. Voller Erwartung auch die Atmosphäre in New York. In einem Vorort der Millionenmetropole spielen morgen Abend Spanien und Argentinien um den Weltmeistertitel. Fans beider Teams fiebern dem Finale bereits entgegen, berichtet aus New York Christoph Kohl.
7: Am Times Square stimmen sich argentinische Fans in blau-weißen Trikots auf das Finale ein. Viele sind spontan angereist. Tickets für das Finale haben sie noch keine.
8: We're looking for tickets.
7: Sie wären aber bereit, $3,000 bis $4,000 dafür zu bezahlen.
9: How much would you be ready to pay?
8: Like 4,000 each.
7: Die spanischen Fans sind hier am Times Square in der Unterzahl, aber zuversichtlich, dass ihr Team Argentinien den Weltmeistertitel abnehmen kann.
8: Spain will win.
7: Als Sieger sieht sich schon jetzt US-Präsident Donald Trump. Er spricht ein paar Straßen weiter im Trump Tower von der erfolgreichsten Sportveranstaltung aller Zeiten.
10: This has been the most successful sporting event maybe in the history of the world.
2: Und der ORF wird das Finale morgen live übertragen. Das war ein Journal um 5 mit Tom Brandenberger. Und jetzt zum Wetter.
11: Unbeständig geht es in Richtung Abend mit sonnigen und bewölkten Phasen. Regenschauer und Gewitter sind weiterhin nirgends ausgeschlossen. Die meisten gibt es derzeit zwischen Salzburg und St. Pölten bzw. Graz. Und stellenweise können die Gewitter auch kräftig ausfallen, mit intensivem Regen und starken Windböen. Dazu gibt es Höchstwerte von meist 23 bis 30 Grad. Morgen beginnt der Tag verbreitet sonnig. Von Westen her kommen allmählich aber Wolken herein und die bringen einige Schauer und Gewitter mit heftigen Windböen. So viel zum Wetter von Nathalie Auer.
12: ORF Radio Salzburg, Verkehrsinformationen um 17.05 Uhr. A10 Taunautobahn Richtung Villach. Beim Knoten Salzburg gibt's Stau wegen Überlastung. Und A10 Taunautobahn Richtung Villach. Dort gibt's Blockabfertigung vor der Einhausung Flachau. Und eine Meldung habe ich noch von den öffentlichen Verkehrsmitteln. Bei der Bahn fallen auf der Weststrecke zwischen St. Valentin und Linz weiterhin einzelne Fernzüge aus. Für den Nahverkehr fahren ersatzweise Busse. Grund ist eine Stellwerkstörung. Die Reparaturarbeit dauert jedenfalls noch bis Sonntag. Gute und vor allem sichere Fahrt mit Radio Salzburg.
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12: 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Kurz nach 5, Tea Time in England. Vielleicht auch bei Ihnen ein Biscuit dazu. Und Bonnie M., das habe ich ebenfalls für Sie im Angebot oder die. Schönen Nachmittag. 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

0: Bunte Trikots, enge Hosen, Helm und schneidige Sonnenbrille. Am Wochenende sind sie wieder unterwegs, die Radrennfahrer. Und es sind immer mehr. Die Verkaufszahlen, die explodieren ja regelrecht. In den letzten 5 Jahren hat sich die Zahl der verkauften Rennräder mehr als verdoppelt. Woher kommt dieser Trend? Valerie Groß und Manuel Bader.
1: Das ist eine absolut berechtigte Frage und ich sag's ehrlich, ich bin jetzt nicht die größte Expertin in Sachen Rennrad. Frag mich auch, was kann jetzt wirklich so lässig daran sein, sich Kilometer für Kilometer am Radl zu schinden? Christian Mohr, Rennradreferent des Landesradsportverbands. Der muss es wissen.
2: Die Freiheit, die Betätigung in der Natur, das Gemeinsame einfach. Ja. Man kommt eigentlich wirklich weit und kann größere Strecken erfahren im Windschatten, wo man einfach mal als Anfänger mal gleich mal 50 Kilometer fahren kann, ohne Motor, mit körperlicher Betätigung einfach auf die Berge raufzufahren.
1: Also nicht nur ein Sport für Einzelkämpfer, sondern auch für Teamplayer und besonders beliebt mittlerweile bei jungen Frauen. Von allen Mitgliedern, die sich aktuell anmelden, sind die Hälfte nämlich Frauen. Rennradfahren hat es aber nicht nur Ihnen angetan.
2: Ich glaube einfach, dass der Rennradsport ist vielfältiger geworden. Wir haben also wirklich von Kindern bis zum höheren Alter, bis zu Pensionisten, wir decken den ganzen Breitensport ab, sind Damen und Herren dabei. Es gibt im Prinzip keine Hindernisse mehr. Ja.
1: Naja, ein paar Hindernisse gibt es dann doch noch, zum Beispiel das Miteinander auf der Straße. Alle möglichen Verkehrsteilnehmer sind da gemeinsam unterwegs, teilen sich die Straße. Wie soll man sich da als Rennradfahrer verhalten?
2: Man muss sich oft als Radfahrer vielleicht ein bisschen zurücknehmen und auch die Radwege benutzen, so gut es geht. Nur wenn man richtig schnell trainiert, in der Gruppe fährt, vielleicht auf der Straße zu fahren, da ist ein Meierbell an die Autofahrer einfach bitte um Verständnis, dass man, wenn man richtig schnell fährt und schnell trainiert, einfach nicht wirklich auf einen Radweg fahren kann. Das ist gefährdet wieder alle Kinder, alle Fußgänger, ältere Personen, die vielleicht spazieren gehen.
1: Und dann wäre da noch ein Hindernis. Die Kosten. Der Rennradsport ist nämlich alles andere als günstig.
0: Aber es zahlt sich wohl aus, wenn man sich das gönnen will. Sport im Freien tut gut und macht glücklich, oder?

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3: Es ist kurz vor 5:30. Hier folgt in wenigen Sekunden das Journal mit Georg Hummer.
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5: Salzburger Schuldenberatung kritisiert verlängerte Privatkonkurse. Stadt lädt zu kostenlosen Musikfestival live in Salzburg. Das Wetter morgen unbeständig mit Regen und Gewittern. Georg Hummer begrüßt Sie zum Journal um 5:30. Ab sofort dauert der Weg aus den Schulden für viele wieder länger. Wer einen Privatkonkurs anmeldet, braucht für die Entschuldung wieder 5 statt bisher 3 Jahre. Grund ist das Auslaufen einer befristeten Regelung, die Österreich 2021 bei der Umsetzung einer EU-Richtlinie eingeführt hatte. Die Schuldenberatung Salzburg spricht von einem Rückschritt, berichtet Christine Hackenbuchner.
6: Die Salzburger Schuldenberatung kritisiert, dass Privatpersonen künftig schlechter gestellt sind als Unternehmer, denn die können sich weiterhin nach 3 Jahren entschulden. Leiter Peter Niederreiter.
7: Wenn der Mann Unternehmer ist, dann kann er sich in 3 Jahren entschulden. Seine Frau, die für ihn gebürgt hat, muss für die gleichen Schulden 5 Jahre zahlen. Das ist absolut gleichheitswidrig.
6: Im Einzelfall ja, in der Masse nein, sagt der Leiter der Insolvenz beim KSV von 1870, Karl-Heinz Götze. Die Regel sei während der Coronavirus-Pandemie ausgedehnt worden, weil befürchtet wurde, dass viele in den Privatkonkurs schlittern. Die Zahlen zeigen aber stabile Entwicklungen. In Salzburg werden pro Jahr rund 400 Privatkonkurse gezählt, österreichweit 9000. Deshalb hält es der KSV für gerechtfertigt, wieder zur alten Lösung zurückzukehren.
8: Wenn wir vergleichen die Durchschnittsquoten, die die Gläubiger bekommen bei den 3-Jährigen versus den 5-Jährigen, kriegen sie 31% weniger Geld zurück. Und ich glaube, das ist schon bemerkbar für Gläubiger, die zum Teil dann auch ins Strudeln kommen.
6: Die Schuldenberatung fordert trotzdem weiter die Verlängerung der 3-Jahresfrist. Sie hält die neue Regelung wegen Ungleichbehandlung für rechtlich angreifbar.
5: Das Musikfestival Live in Salzburg startet heute ins diesjährige Sommerprogramm. Bis Anfang September gibt es in der ganzen Stadt Musik und Kunst an unterschiedlichen Orten. Der Auftakt findet derzeit im Unipark Nontal vor allem für Fans elektronischer Musik statt. Tanja Gieletzki informiert.
9: Zum bereits 4. Mal findet Live in Salzburg heuer statt. Die Besucherzahlen sind stetig gestiegen, auf 54.000 im Vorjahr. Die Stadt will mit dem Festival frei zugängliche Kulturangebote schaffen. Die DJ-Events sprechen vor allem junge Leute an, sagt Projektleiter Lukas Holzmann vom Team Vielfalt.
10: Es ist wieder super, dass wir mit der Uni kooperieren können und die Locations nutzen können. Das kommt sehr gut an bei unserem recht jungen Publikum bei den DJ-Events. Und das absolute Highlight ist natürlich wieder im Volksgarten von 27. bis 30. August, wo wir am Donnerstag mit Klangkarussell einen fetten Start hinlegen werden, hoffe ich.
9: Der Eintritt ist bei allen Veranstaltungen frei. Gratis ist auch die Fahrt mit dem Live in Salzburg-Bus, dem Lisliner, der vor ausgewählten Events unterwegs ist und Platz für 80 bis 100 Fahrgäste hat.
10: Da tun wir dann DJ rein, es gibt freie Getränke und der fährt dann eine Stunde vor Eventbeginn durch die Stadt, sozusagen als Warm-up und bringt dann das Publikum direkt zum Event hin.
9: Die Gesamtausgaben für Live in Salzburg betragen etwas mehr als 340.000 Euro. Die Stadt übernimmt 250.000, der Rest kommt von Sponsoren bzw. Gastronomieerlösen.
5: Jetzt zur nationalen und internationalen Nachrichten in einfacher Sprache mit Daniela Nicolai.
11: Seit einer Woche gibt es wieder Angriffe zwischen den USA und dem Iran. Dabei sind im Iran mindestens 50 Menschen getötet worden. Das sagt die iranische Regierung. Weitere 500 Menschen wurden bei den Angriffen verletzt. Alle Opfer sind normale Bewohner des Iran, also keine Soldaten. Wie viele Soldaten bisher getötet wurden, gibt der Iran nicht bekannt. Der Iran selbst beschoss wieder Ziele in den Golfstaaten Kuwait und Bahrain. Bei dem Konflikt geht es hauptsächlich um die wichtige Handelsroute von Hormus, eine enge Stelle im Meer zwischen dem Iran und der arabischen Halbinsel. Normalerweise wird dort viel Öl transportiert. Wegen des Kriegs fahren aber fast keine Schiffe mehr durch die Meerenge. Dadurch kommt viel weniger Öl als sonst auf den Weltmarkt und somit steigen die Preise. Der Bahnfernverkehr über den Brenner ist seit heute gesperrt. Normalerweise kann man mit dem Zug über den Gebirgspass von Innsbruck in Tirol nach Bozen in Italien fahren. Im italienischen Teil der Strecke gibt es jetzt aber Bauarbeiten. Die Sperre dauert bis 1. August. Als Ersatz fahren Busse auf der Strecke. Die ÖBB haben mitgeteilt, dass es bisher keine Probleme wegen der Sperre gegeben hat. Einen ungewöhnlichen Einbruch hat es am Donnerstagabend in Wien gegeben. Eine Frau und ein Mann sind über ein offenes Fenster in die Wohnung eines Mannes geklettert. Dort haben sie sich geduscht, dann warfen sie Kleidung des Wohnungsbesitzers aus dem Fenster und nahmen sich aus dem Kühlschrank etwas zu essen. Dann legten sie sich in das Bett des Mannes und rauchten. Der Bewohner ertappte die beiden, als er nach Hause kam. Er rief die Polizei. Die Polizisten nahmen die Frau aus Serbien und den Mann aus Libyen fest. Beide hatten offenbar vor dem Einbruch Drogen genommen. Das waren die Nachrichten in einfacher Sprache. Gelesen von Daniela Nicolai.
5: Jetzt zum Wetter in der kommenden Nacht. Klingen letzte Schauer in Salzburg ab. Es ist dann wenig bewölkt. Die Temperaturen sinken zwischen 10 und 16 Grad. Aktuell hat es in Bad Gastein und Radstadt 17, in Mariapfarr 18 Grad. Zell am See meldet 21, Grimmel 22 Grad, Lofer 24, die Stadt Salzburg 25 Grad. Morgen Sonntag zeigt sich zunächst die Sonne. Ab den Mittagsstunden bringt dann eine Kaltfront, häufig Regen und teils kräftige Gewitter. Erst zum Abend hin lockert es wieder auf. Die Temperaturen erreichen morgen bis zu 22 Grad.
3: ORF Radio Salzburg, Verkehrsinformation um 17.36 Uhr. A1 Westautobahn Richtung Wien, zwischen der Grenze Walserberg und dem Knoten Salzburg. Nach einem Unfall ist dann nur die Überholspur frei. 2 Kilometer Stau zurück bis auf die deutsche A8. Und nach wie vor haben wir die Meldung vom öffentlichen Verkehr bei der Bahn. Da fallen auf der Weststrecke zwischen St. Valentin und Linz weiterhin einzelne Fernzüge aus. Für den Nahverkehr fahren ersatzweise Busse. Grund ist eine Stellwerkstörung. Die Reparaturarbeiten dauern jedenfalls noch. Bis Sonntag. Gute und vor allem sichere Fahrt.

0: Heute Abend beginnen die Salzburger Festspiele mit der Premiere vom Jedermann. Neu in diesem Jahr mit dabei ist Schauspielerin Daniela Ziegler. Sie spielt Jedermanns Mutter. Was sie trotz ihrer langen Karriere als Film- und Theaterschauspielerin immer noch hat, auch wenn es nicht so angenehm ist, sie meint sogar...
1: Stab ist nicht förderlich, aber ich habe sie immer in Form von mächtigem Lampenfieber. Und zwar nicht nur vor der ersten Vorstellung oder so, sondern das geht durch und es ist eigentlich so, dass es nicht besser geworden ist über die 54, 56 Jahre, die ich den Beruf jetzt mache, sondern es wird manchmal sogar eher schlimmer, weil natürlich die Erwartungshaltung vom Publikum ist ja auch immer größer geworden. Je bekannter ich geworden bin, ist ja klar. Und man will niemanden enttäuschen und ich habe immer Zweifel an mir gehabt, ob das richtig ist, was ich mache, ob ich es wirklich kann, ob es gut ist. Nicht jetzt immer auf Wirkung gedacht, sondern einfach, bin ich fähig, das, was man mir anvertraut, auch wirklich umsetzen zu können.
0: Sehr ehrlich und sehr sympathisch. Schauspielerin Daniela Ziegler, wir wünschen für die Jedermann-Premiere heute Abend toi, toi, toi. Und morgen früh im Radio Salzburg Café, da wird sie dann mehr über ihre Salzburg-Premiere bei den Festspielen erzählen, über ihre Mutterrolle und überhaupt über ihr Leben. Daniela Ziegler ist ja auch eine gefeierte Musical-Darstellerin und aus vielen Fernsehrollen bekannt. Ja, all das und mehr erfahren wir morgen im Radio Salzburg Café bei Gabi Kerschbaumer ab 9 Uhr. Und Simon Jaritz-Rudler sagt für heute auf Wiederhören, bis morgen. Ich übergebe jetzt das Mikro an Iris Köck und Nina Horowitz, die Stargast ist heute in der Radio Salzburg Jukebox. Viel Vergnügen damit!

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1: Am Mikrofon Daniela Nicolai. Der Krieg Russlands gegen die Ukraine geht mit unverminderter Härte weiter. Die Ukraine setzt im Abwehrkampf zunehmend auf Drohnen, mit denen die russische Energieinfrastruktur ins Visier genommen wird. Stefan Gera berichtet.
2: Löscharbeiten in der Stadt Naginsk, 50 Kilometer östlich von Moskau. Ukrainische Drohnen haben ein Öldepot in Brand gesetzt. In Russland ist bereits eine Treibstoffkrise ausgebrochen, so schildert es der Bauer Wladimir Vedorchenko. Die Behörden versprechen zu helfen, aber es ist schwer. Die Arbeiter stehen einen halben Tag lang Schlange, um Benzin zu bekommen, damit sie zur Arbeit fahren können. Die Lage ist ernst. Aber die Ukraine nimmt nicht nur Öldepots ins Visier. Auch zwei Verteilzentren des russischen Online-Händlers Wildberries sind in Flammen aufgegangen. Dabei sind 7 Menschen gestorben, 25 wurden verletzt. Und auch in der Ukraine sind wieder mehrere Tote zu beklagen im russisch-ukrainischen Drohnenkrieg.
1: In Deutschland ist CDU-Fraktionschef Jens Spahn zurückgetreten. Er zog die Konsequenz aus dem Wirbel um seine Vaterschaft mit Hilfe einer Leihmutter aus den USA. Spahn umging damit ein Verbot in Deutschland. Seit dies bekannt wurde, gab es Rücktrittsaufforderungen, zuletzt auch von Kanzler Friedrich Merz. Zwei Mädchen, 13 und 14 Jahre alt, sind am Vormittag in den Kitzbüheler Alpen in Bergnot geraten. Sie hatten am Spielberghorn eine Abkürzung nehmen wollen und waren in unwegsames Felsgelände gekommen. Ein Hüttenwirt hörte ihre Hilferufe und alarmierte die Bergrettung. Diese seilte die Mädchen ab und brachte sie sicher ins Tal. Beim Qualifying für das morgige Formel-1-Rennen in Belgien holt sich WM-Spitzenreiter Kimi Antonelli die Pole-Position. Der junge Mercedes-Pilot fuhr überlegene Bestzeit. Daniel Kulowitz.
3: 19 Jahre jung und schon so abgebrüht. Zum 6. Mal in dieser Saison krallt sich der Italiener im Mercedes Startplatz 1. Antonelli sagt, wir haben uns Runde für Runde gesteigert.
4: Yeah, I mean, it's great to be on pole. It was, we were able to improve lap by lap and to bring home pole. Which was nice.
3: Zweiter Max Verstappen, und wenn du den neben dir hast, wird das morgen eine ganz andere Geschichte, sagt Antonelli.
4: Tomorrow is another day. We still have Max starting next to me.
3: Der drittplatzierte Lando Norris wird wegen eines Tauschs der Elektronik 10 Plätze zurückversetzt, sprich Reihe 2 gehört George Russell und Ferrari-Pilot Leclerc. Rennstart ist morgen in Spa um 15 Uhr.
1: Im deutschen Bundesland Hessen ist ein ICE-Schnellzug in eine Schafherde gefahren. Der Unfall ereignete sich zwischen Offenbach und Hanau. Der Lokführer konnte ihn trotz Notbremsung nicht verhindern. Etwa 15 Schafe wurden getötet. Im Zug wurde niemand verletzt. Wie die Tiere auf die Gleise gelangt sind, muss noch geklärt werden. Das waren die Nachrichten mit Daniela Nicolai. Und jetzt zum Wetter.
5: Wechselhaft geht es jetzt am Abend weiter im Großteil des Landes mit Sonne, Wolken, Regenschauern und Gewittern. In der Nacht werden die Schauer zwar weniger, vereinzelt kann es im Westen aber weiterhin regnen. Morgen am Sonntag werden die Regenschauer und Gewitter wieder häufiger, zunächst im Westen, später am Nachmittag dann auch ganz im Osten und Südosten. Mit den Schauern sind vorübergehend stürmische Windböen möglich. In Summe zeigt sich die Sonne aber für ein paar Stunden und die Temperaturen erreichen von West nach Ost meist 23 bis 30 Grad. So viel zum Wetter von Daniel Stanker.
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7: Hallo und herzlich willkommen zu einer neuen Ausgabe der Radio Salzburg Jukebox. Iris Köck begrüßt Sie wie immer am Mikrofon und ich freue mich sehr, dass wir wieder eine neue Gästin haben. Kollegin Nina Horowitz ist da. Servus.
8: Hallo, ich freue mich, dass ich da sein darf.
7: Liebe Nina, der erste Titel in der Jukebox heute, was ist es?
8: Wackerer Icon Boogie.
7: Gleich einmal flott hinein in die heutige Jukebox. Münzen rein, Knopf gedrückt.

0: I can boogie, yes sir, Baccarat. Der erste Titel heute in der Radio Salzburg Jukebox. Zu Gast Nina Horowitz. Sie kennen diese Damen von Liebesgeschichten und Heiratssachen wahrscheinlich. Nina, die Frage natürlich, warum gerade der Titel?
1: Dieses Lied liebe ich eigentlich schon seit 20 Jahren und ich muss sagen, ich hatte eigentlich immer schon einen eher nostalgischen Musikgeschmack. Und das kommt mir jetzt auch bei den Liebesgeschichten zugute, weil wir da ja oft Liebeslieder oder langsame Lieder oder Lieder aus vergangenen Zeiten spielen. Und da passt Baccarat wunderbar rein.
0: Warum bist du so ein nostalgischer Mensch oder wie darf man das verstehen?
1: Ich weiß es gar nicht, warum das so ist, aber ich höre einfach auch privat gern so langsame Lieder oder Lieder aus vergangenen Zeiten. Also nicht nur beim Sport muss ich mich schon ein bisschen aufraffen und ein bisschen modernere Lieder hören, aber eigentlich stehe ich auch sehr auf Lamour-Hatscher und auf Schnulzen. Das werden wir noch sehen im Laufe der Stunde.
0: Und vor allen Dingen bist du eine Dame, die das Wort Lamour-Hatscher überhaupt noch kennt. Ist ja auch nicht
1: das
0: ganz
1: stimmt.
0: Ohne. I can boogie, trifft es auch für dich zu, liebe Nina?
1: Meinst du jetzt mit Partner oder alleine?
0: Alleine? Bist du eine Tänzerin?
1: Ja, ich tanze sehr gern. Das Gute beim Tanzen ist ja, dass man es gar nicht so gut können muss, wenn man es gern macht. Das ist der Unterschied zum Singen. Wenn jemand falsch singt, dann ist es ja oft ein bisschen blöd zuzuhören. Aber beim Tanzen, finde ich, kann man sich da schon austoben. Und das, ich bin ja nicht im Ballett, also ich muss ja nicht perfekt sein. Ich tanze sehr, sehr gern und bin auch immer auf der Suche nach Diskotheken, wo man hingehen könnte, wo man vielleicht auch Menschen in meinem Alter findet. Ich bin 45, gar nicht mehr so leicht.
0: Also, wenn Sie mal auf der Tanzfläche Nina Horowitz tanzen sehen, zu Yes, I Can Boogie, das wär's dann. Liebe Nina, lass uns gleich weitermachen mit Musik. Zwei Titel am Stück deiner Wahl. Was ist denn das nächste? Jetzt bin ich gespannt, ob es wirklich so nostalgisch wird.
1: L'amour, l'amour, l'amour von Molucci. Das ist ein wahnsinnig schönes Liebeslied und das hat Gina bei ihrem Porträt bei den Liebesgeschichten und Heiratssachen letztes Jahr bekommen. Und die Gina ist eine ehemalige Swingerclub-Betreiberin, die aus ihrem Leben erzählt hat. Und das war natürlich sehr spannend, nicht 0815, das kann man sagen. Und dieses Lied dazu, das fand ich sehr nett.
0: Also eine schöne Erinnerung an einen Dreh und an ein Porträt von Liebesgeschichten und Heiratssachen. Und ein zweiter Titel noch dazu?
1: Von David Bowie, Changes. Das ist ein bisschen schneller. David Bowie war so eine Lichtgestalt, den muss man einfach lieben. Und dieses Lied ist wunderbar zum Tanzen, wenn wir schon beim Thema sind.
0: Na bitte, Münzen rein, Knopf gedrückt.

0: Changes. Ja, David Bowie heute auch mit dabei in der Radio Salzburg Jukebox. Nina Horowitz ist zu Gast und hat die Plattenauswahl getroffen. Liebe Nina, du hast schon gesagt, der erste Titel, den wir da gehört haben, der erinnert dich sehr an ein Porträt, das du für Liebesgeschichten und Heiratssachen gemacht hast. Lass uns generell einmal darüber sprechen, wie es denn dazu gekommen ist. Also Menschen, denke ich, zu interviewen oder generell, was Menschen ausmacht, das ist schon was, immer schon was gewesen, was dich sehr interessiert hat, oder?
1: Ja, ich mache Interviews, seitdem ich 19 bin eigentlich. Ich war lange im Print, dann bin ich zum Fernsehen gekommen. Ich war auch 12 Jahre beim Schauplatz, beim Reportageformat. Und da habe ich auch immer Interviews gemacht und das ist eigentlich das Schönste, was es gibt für mich. Ich interessiere mich einfach für Menschen. Ich weiß schon, das ist so ein Satz, da schläft man fast ein, wenn man ihn hört, weil das sagen dann irgendwie alle Journalisten, Journalistinnen. Aber bei mir ist es wirklich so, es ist auch so, wenn ich privat mit Freundinnen unterwegs bin und am Nebentisch sitzt jemand spannender, also neige ich mein Ohr nach links oder nach rechts und dann kann es sogar vorkommen, dass mir die eine oder andere Freundin sagt, bitte, jetzt bleib einmal bei uns am Tisch. Also ich mag es wirklich und interessiere mich wirklich für das Leben von anderen, wenn sie es mir erzählen wollen. Es ist ja nicht so, dass alle mir alles preisgeben.
0: Das kann ich mir gut vorstellen. Die Fragen machen es wahrscheinlich, oder?
1: Ja, man muss wissen, wie man fragt und man muss wissen, wann man eben nicht fragt. Die große Senta Berger hat einmal zu mir gesagt, vor ein paar Jahren habe ich sie kennengelernt und da hat sie mir gesagt, dass sie sich auch die Liebesgeschichten und Heiratssachen anschaut. Und dann hat sie mir den Tipp gegeben, Pausen zu lassen, weil ich bin ein Mensch, der sehr viel und sehr gerne redet. Und seitdem denke ich sehr oft beim Drehen dran und denke mir dann immer im Kopf, ah, jetzt muss eine Senta Berger Pause her.
0: Die berühmte Senta Berger Pause?
1: Für mich ist sie berühmt, ja. Für mich ist sie berühmt und ich muss immer wieder schauen, dass ich sie auch einhalte, weil wenn man Pausen macht und eben nicht dauernd die nächsten Fragen stellt, dann kommen ja Dinge raus, die vielleicht noch interessant sind. Und ich finde, es ist so ein Übel, wenn jemand eben nicht gute Interviews macht, dass er seine vorgegebenen Fragen runterbetet und überhaupt nicht hört, was der oder diejenige am anderen Ende der Leitung oder beim Interview überhaupt zu sagen haben.
0: Kann ich mir gut vorstellen, dass man da auch ein bisschen wirken lassen muss. Aber wie darf man sich das jetzt vorstellen? Was sind für dich die richtigen Fragen?
1: Das ist eine Gespürsache. Wenn ich jemandem gegenüber sitze, dann spüre ich, wie weit ich gehen kann oder wann ich jetzt zum Beispiel übers Ziel hinausschieße. Man kann nicht zu jedem Menschen sagen, na, was ist jetzt mit der Sexualität eigentlich? Das ist für den einen Menschen total natürlich, über das Thema zu reden. Und für jemand anderen ist es aber etwas sehr Privates, was ich natürlich verstehen kann. Und das ist schon so, je länger man Interviews macht, desto besser spürt man, wie weit man gehen kann. Und deswegen kann man gar nicht sagen, die und die Frage ist jetzt richtig oder jene Frage, sondern es hat immer mit der Situation zu tun und mit dem Menschen zu tun. Und natürlich, welche Frage gerade in meinem Kopf aufpoppt, das ist ja auch eine Frage der Verfassung, der Tagesverfassung, ne, wie man gerade drauf ist.
0: Das heißt, es gibt aber keinen Fragekatalog, mit denen du zu deinen Liebesgeschichten und Heiratssachen Kandidaten fährst, oder?
1: Nein, es gibt keinen Katalog. Natürlich kommt immer die Frage, na, wie soll denn der Neue sein? Wie soll denn die Neue sein? Und was haben sie denn schon erlebt im Leben? Das ist eh klar, dass es bei den Liebesgeschichten und Heiratssachen immer ist. Aber man kann über die Kindheit reden, man kann darüber reden, warum jemand gerne ein Schmalzbrot isst, man kann darüber reden, warum Datelappen so nervig sein können. Man muss einfach nachfragen und hören, was der oder die andere zu sagen haben.
0: Nina, lass uns Musik machen wieder. 2 Titel am Stück deiner Wahl.
1: Ich hätte jetzt Out of Time von den Rolling Stones. Und der Mick Jagger, der macht übrigens 2-mal am Tag Turnübungen. Der ist also jetzt ein Riesenvorbild für mich. Da kann man sich nur ein Scheiberl abschneiden. Und das zweite Lied, Falco Emotional. Das ist ein wahnsinnig schönes Lied von Falco.
0: Münzen rein, Knopf gedrückt.

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1: Nina Horowitz ist zu Gast und hat die Plattenauswahl getroffen. Nina, die letzte Platte, Falco, Emotional, sehr emotionale Platte. Bist du auch so ein emotionaler Mensch?
2: Ich kann Emotionen durch Musik ganz schnell hervorholen. Gut, da bin ich nicht die Einzige, das ist das Wesen der Musik, aber manchen Menschen ist Musik ja nicht so wichtig. Mir ist es extrem wichtig. Ein Tag, an dem ich keine Musik höre, das ist eher was Schlechtes. Und wenn ich dieses Lied zum Beispiel höre, ich komme einfach in eine andere Stimmung. Ich würde mich schon als emotionalen Mensch begreifen, aber jetzt nicht in jeder Lebenssituation, aber beim Musikhören ganz sicher.
1: Mhm. Gibt es Musik, die du dir zum Beispiel vor am Dreh für Liebesgeschichten und Heiratssachen aufdrehst?
2: Liebeslieder oder Lieder, wo ich mir denke, die könnten zum Single passen.
1: Ja.
2: Weil ich überlege mir ja die Musik immer, und Musik ist ja ein essentielles Element der Liebesgeschichten, weil bei diesem wunderbaren Konzept, ich kann es ja sagen, weil ich es nicht gemacht habe, da kann man Musik ausspielen, und es ist nicht so ein Soundteppich, der unter der Wortmeldung quasi mitläuft, was mich persönlich manchmal ein bisschen narrisch macht, sondern es wird einfach ein Lied ausgespielt, und zwar 50 Sekunden, eine Minute lang. Und deswegen ist es enorm wichtig. Und es ist schon so, dass ich manchmal im Kameraauto sitze, zu einem Dreh fahre und mir dann schon überlege, was passt denn da vielleicht, was könnte dem oder derjenigen entsprechen musikalisch.
1: Lass uns, gerade wenn es um diese Liebesgeschichten und Heiratssachen geht, vielleicht nochmal ganz an den Anfang zurückgehen. Du hast es übernommen von einer TV-Legende, möchte ich eigentlich sagen, von der Elisabeth Tispira. Wie ist das zustande gekommen und wie war das für dich, diese Sendung zu übernehmen?
2: Zustande gekommen ist das durch ein Casting. Da haben eben Menschen mitgemacht, die sich überlegt haben, sie könnten das übernehmen. Und ich war auch dabei. Und dann hat man im ORF befunden, okay, die kann das. Und so war das dann. Es ist eigentlich eine relativ unspektakuläre Geschichte. Und am Anfang war es schon so, dass ich mir gedacht habe, wie werden denn da die Menschen drauf reagieren, wenn ich nach dieser TV-Legende das jetzt übernehme? Aber zum Glück, die Liebesgeschichten haben so einen Kultstatus, dass die Leute mich eigentlich da auch akzeptiert haben, weil, muss man sagen, und das war sicher wichtig, ich ja jetzt nicht das ganze Format verändert habe. Mhm. Das wäre natürlich ein Fehler gewesen, wenn ich da plötzlich jetzt gesagt hätte, ich mache es jetzt ganz anders. Das wäre auch blöd gewesen, weil, wie gesagt, es ist ja ein hervorragendes Konzept.
1: Wie war der erste Dreh damals?
2: Der erste Dreh war in Wien, nicht in Salzburg, da müsste ich jetzt lügen. Ja, das war jetzt nicht, der erste Dreh war gar nicht so schwierig, weil ich jahrelang Fernseherfahrung habe. Ich habe für den Schauplatz viele Menschen in ihren Wohnungen gedreht und inhaltlich habe ich ja gewusst, dass ich es kann. Also es war jetzt nicht ein Dreh, wo man sagt, Wahnsinn, sowas habe ich noch nie gemacht, sondern das war schon Routine für mich, sonst hätte ich das auch nie angenommen. Das Angebot, wenn ich mir gedacht hätte, das kann ich jetzt nicht. Also das war schon gut, dass ich da nicht mehr 25 war, sagen wir so.
1: Würde ich jetzt gern einfach so nachwirken lassen, liebe Nina. Lass uns wieder Musik machen. Zwei Titel am Stück deiner Wahl.
2: Love von Nat King Cole. Dazu hat auch eine Dame, die ich unlängst gedreht habe, wunderbar getanzt. Und da schunkel ich dann bei den Dreharbeiten natürlich kräftig mit. Und jetzt brauchen wir noch ein Lied. Moment. Your Song von El Chero.
1: Das okay.
2: Ist eine wunderbare Version.
1: Warum gerade der?
2: Dieses Lied liebe ich in jeder Version. Von Billy Paul, von Elton John, aber eben auch diese Version von El Chero, die ja auch wunderbar zum Tanzen ist. Aber da muss man schon ein bisschen tanzen können. Oder so. Also es ist manchmal ein bisschen schwierig, weil es eben nicht so schnell ist. Aber unlängst habe ich es bei einer Party versucht. Gut, ich war allein auf der Tanzfläche, aber das war mir dann eh wurscht, weil der L war eh bei mir. Ne?
1: Na bitte. Münzen rein, Knopf gedrückt.
3: Hell.

0: Wunderschöne Musik, heute mit dabei in der Radio Salzburg Jukebox. Die Musikauswahl hat Nina Horowitz getroffen. Wir haben schon sehr viel über die Liebesgeschichten und Heiratssachen geplaudert und ich muss auch noch nachhaken, weil da gibt es so viele Fragen, die ich habe. Zum Beispiel, liebe Nina, ich weiß, du hast schon gesagt am Anfang, man muss auch wissen, wann man welche Fragen stellt. Wann erreichst du beim Fragen die Gürtellinie?
1: Das ist immer anders, aber es muss... Ich finde, die Sendung muss so konsumiert werden, dass man sich nicht fremd schämt oder seinen die Zehennägel aufstellt. Wenn man jetzt sozusagen vielleicht beim Interview auch eine Frage gestellt hat, die einem dann nachher am Schneidetisch komisch vorkommt oder die Antwort einfach dann, man merkt dann, dass jemand die Antwort eigentlich gar nicht geben wollte, dann muss man es ja nicht spielen. Und das ist schon auch eine Sache, dass man sehr aufpassen muss, was dann wirklich in das jeweilige Porträt hineinkommt. Und es gibt diesen Satz, ich würde für einen Gag meine Großmutter töten. Ich glaube, es geht so, der Spruch. Ich muss sagen, ich würde das nicht tun. Also man muss immer aufpassen, wie weit man geht und wann man eben unter der Gürtellinie ist. Und das ist eine Frage von Erfahrung und eine Frage von Empathie. Und irgendwie dürfte es gelingen, weil die letzten Jahre hatte ich gutes Feedback und die Menschen haben mir gesagt, im Schwimmbad im Sommer, naja, sie machen das eh gut und irgendwie sind sie auch liebevoll, machen es weiter so.
0: Gibt es manchmal auch so ein bisschen spontanere Bewerbungen bei dir? So, Nina, wie schaut's aus? Hast du noch Platz in der Sendung? Kann ich da mitmachen oder so?
1: Ja, letzten Sommer im Schwimmbad ist ein Herr zu mir gekommen und sagt, also er hat es jetzt satt mit diesem Online-Dating und wo ist jetzt das Bewerbungsformular? Ich habe gesagt, ich bin jetzt hier schwimmen, ich habe nicht immer mit. Und er hat sich aber dann beworben. Und war dann auch in der Sendung. Also das ist alles möglich. Aber es ist ja jetzt nicht so, dass mich alle Menschen erkennen. Ich bin ja in der Sendung nicht zu sehen. Im Sommer erkennen mich mehr Menschen an meiner Stimme. Das ist interessant, weil da die Liebesgeschichten laufen. Und da ist die Stimme, glaube ich, mehr im Ohr der Leute. Aber wenn mich jemand erkennt, manchmal, dann kann es schon vorkommen, dass mich der oder diejenige an.

0: entspricht.
1: Kann ich mir gut vorstellen. Deine Stimme ist ja wirklich sehr, sehr einprägsam, liebe Nina. Und was mich auch noch interessiert, ist bleibende Erinnerung an die Drehs. Du hast gesagt, bei jedem Dreh bleibt irgendwas. Aber hat es irgendwelche Sendungen gegeben, die dich sehr persönlich berührt haben oder wo du gesagt hast, puh, von dem Dreh habe ich jetzt richtig viel mitgenommen?
0: Also zur Stimme muss ich jetzt meine Mutter zitieren, weil die ist sonst böse. Die sagt immer, die Stimme habe ich von ihr und ich soll mich freuen.
1: Danke an Mama.
0: danke an meine Mutter. Und die, ja, also was zum Beispiel schon auch vorkommt, es ist nicht immer so, weil ich wehre mich dagegen, wie wenn das so wirken würde, wie wenn jetzt alle Singles einsam wären, die mitmachen bei den Liebesgeschichten, das stimmt überhaupt nicht. Aber wenn man so eine Einsamkeit richtig spürt, weil jemand schon lange, lange Jahre allein ist und die ganze Wohnung strahlt das aus und das Interview, dann kann man nachher auch deprimiert sein und das ist auch richtig so. Weil wenn ich mich nicht öffne innerlich, dann kriege ich kein gutes Interview, weil warum soll sich dann das vis-à-vis öffnen? Und das ist dann nicht so, dass man dann gleich den Block zuklappt und sich denkt, ja wunderbar, jetzt gehe ich was essen. Also es gibt schon einsame Abende dann auch, oder nicht einsame Abende, aber Abende, wo man traurig ist, weil man eben gespürt hat, dass jemand sehr einsam war. Und dann gibt es eben diese wunderbaren Geschichten. Wenn dann sich was ergibt aus dieser Einsamkeit heraus, die Liebe, dann ist das natürlich auch für mich wie ein Toto Zwölfer.
1: Gut, dann lass uns einfach Musik machen.
0: Also, es gibt ja diesen wunderbaren Film Mann spricht Deutsch, diese Satire über Deutsche auf Urlaub in Italien von Gerhard Polt. Und da gibt es Umberto Tozzi, Ti Amo.
1: Mhm. Dazu sortiert ist was?
0: Auch ein Lied, das ich schon lange Jahre liebe, Hero von Bonnie Tyler. Wenn man da nicht tanzen kann, dann weiß ich es nicht.
1: Sie merken schon, die Hüften, die werden heute ordentlich gefordert bei uns in der Jukebox. Auf geht's, zwei Münzen für zwei großartige Titel.

0: Ja, kaum zu glauben, aber war. Eine Stunde in der Jukebox ist fast schon wieder vorbei. Nina Horowitz war zu Gast. Der letzte Titel, der Bonustrack für unsere gemeinsame Stunde, Nina. Was ist es?
1: Ja, damit wir jetzt nicht ganz altmodisch werden, Save Your Tears von The Weeknd. Weil da kann man dann Sport machen und da gibt es keine Ausrede, ob ein kleines oder großes Fitnessgerät zu Hause. Man kann die Hanteln schwingen.
0: So schaut's aus. Oder ganz abartig die Hüften wackeln lassen beim Bügeln.
1: Das auch.
0: Ansonsten Wünsche deinerseits?
1: Ich würde mir wünschen, dass Singles, die jetzt zugehört haben, sich einen Ruck geben und bei uns bewerben. Man muss einfach nur schreiben oder anrufen und das kann ganz schnell gehen und ich bin zu Hause bei Ihnen. Das soll jetzt keine Drohung sein, sondern eher ein Versprechen.
0: Ja, Nina Horowitz macht auch Hausbesuche, liebe Radio Salzburg-Gemeinde. Vielleicht ist ja das eine oder andere Single-Herz bei Ihnen dabei, das doch einmal gern wieder im Doppeltakt schlagen würde. Einfach bewerben, Sie haben es gehört und schon geht's dahin. Dann sage ich vielen, vielen Dank für die Plattenauswahl und vielen Dank fürs Zeitnehmen an Nina Horowitz.
1: Vielen Dank, es hat mir großen Spaß gemacht. Wir sollten das jetzt wöchentlich wiederholen.
0: Oh, gern, liebe Nina, gern, gern, gern. Und auch ich mache Hausbesuche übrigens dann, gell?
1: Na wunderbar.
0: Vielen Dank fürs Zeitnehmen, vielen Dank fürs Dabeisein.
1: Dankeschön.
0: Ihnen zu Hause natürlich auch noch ein schönes restliches Wochenende und einen guten Start dann in die neue Woche rein. Haben's Musik im Herzen, nicht vergessen. Vielleicht ja gerade unser Bonustrack, den uns Nina Horowitz spendiert hat.

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1: Am Mikrofon ist Anselm Peer. Immer mehr Paare mit unerfülltem Kinderwunsch versuchen es mit künstlicher Befruchtung. Ein Versuch kostet mehrere tausend Euro, wobei der Staat mitzahlt, wenn das Ausbleiben einer Schwangerschaft gesundheitlich bedingt ist. Diesen Zuschuss will die Regierung jetzt erhöhen, berichtet Viktoria Waldhäusl.
2: Bis zu 70% der Kosten für künstliche Befruchtung übernimmt der Staat schon jetzt. Künftig sollen es 75% sein, sagt Familienministerin Claudia Bauer von der ÖVP.
3: Wir sprechen hier von Mehrausgaben von 1,6 Millionen Euro. Mir ist es wichtig, dass mehr Paare hier auch Zugang zu diesen finanziellen Ressourcen haben, dass wir auch In-vitro-Fertilisation breiter zugänglich machen. Es ist sehr kostspielig.
2: Wobei künstliche Befruchtung derzeit nur Paaren offen steht. Alleinstehende Frauen haben diese Möglichkeit nicht. Bauer sieht hier derzeit keinen Handlungsbedarf.
3: Mir ist es wichtig, dass wir Paaren diesen Zugang zum medizinischen Fortschritt, zu medizinischen Möglichkeiten auch öffnen. Darauf liegt mein Fokus und hier sollten wir einen Schritt nach dem anderen setzen.
2: Den nächsten großen Schritt könnte bald der Verfassungsgerichtshof setzen. Noch im Herbst könnte er das Verbot von künstlicher Befruchtung für alleinstehende Frauen aufheben.
1: Das Waffenruheabkommen zwischen den USA und dem Iran ist endgültig gescheitert. 10 Tage nach den USA hat es heute auch der Iran ausgesetzt, denn die USA hätten mit ihren aggressiven Maßnahmen gegen ihre Verpflichtungen aus der Absichtserklärung verstoßen. Die US-Armee bombardiert den Iran seit 7 Nächten durchgehend. Mindestens 50 Menschen sollen dabei getötet worden sein. Als Vergeltung greift der Iran US-Stellungen in den Nachbarländern an. Große Modekonzerne dürfen ab morgen in der EU unverkaufte Kleidung und Schuhe grundsätzlich nicht mehr vernichten. Die Umweltschutzorganisation Greenpeace spricht von einem wichtigen Schritt gegen Wegwerfmode in der EU, kritisiert aber eine mangelnde Umsetzung in Österreich. Umweltminister Totschnig von der ÖVP habe das nötige nationale Begleitgesetz nicht vorgelegt, das die Strafen für Verstöße festlegt. Greenpeace will Beschwerde bei der EU-Kommission einreichen. In Velten am Wörthersee hatte eine 74-Jährige heute beim Einparken die Kontrolle über ihr Auto verloren. Sie ist in einen Gastgarten gefahren. 11 Menschen sind dabei verletzt worden, berichtet Horst Zadlecker.
4: Passiert ist der Unfall heute um 12.37 Uhr laut Polizei beim Einparken. Da dürfte die Lenkerin die Kontrolle über das Auto verloren haben. 2 Menschen sind schwer, aber nicht lebensgefährlich verletzt. Die Lenkerin ist geschockt, sie konnte noch nicht eingehend befragt werden, sagt Polizeisprecherin Christina Capellari. Warum die Lenkerin die Kontrolle verloren hat, steht also noch nicht fest. Eine Absicht werde ausgeschlossen, so Capellari. Der Unfallort befindet sich bei einem Kaffeehaus nahe des Casinos in Velden. Ein Großaufgebot der Rettung hat die Verletzten versorgt. Der Schock sitzt auch bei den anderen Leuten, die den Unfall mitbekommen haben, tief.
1: Das waren die Nachrichten mit Anselm Peer. Und jetzt zum Wetter.
5: Mit einem Wechsel aus Sonne, Wolken, Schauern und Gewittern geht der Tag zu Ende. Die kräftigsten Gewitter gibt es gerade im Tiroler Unterland und in der nächsten Stunde im Innviertel. Morgen am Sonntag überquert uns eine Kaltfront. Die bringt von Vorarlberg bis zum Innviertel schon am Vormittag Regenschauer und Gewitter. Die kräftigsten gibt es dann ab der Mittagszeit und am Nachmittag von Salzburg westwärts. Auch Unwetter mit stürmischen Windböen sind möglich. Dementsprechend die Höchstwerte je nach Sonne und Schauern 18 bis 28 Grad. Ganz im Osten, wo es am längsten trocken bleibt, bis zu 30 Grad. So viel zum Wetter von Daniel Stanker.
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7: Ich heiße Sie einmal mehr willkommen hier bei Fachers Zeitmaschine, wo Sie jeden Samstag verlässlich Ihre und meine Lieblingsklassiker aus mehr als 5 Jahrzehnten serviert bekommen. So natürlich auch heute. Und wir starten unsere musikalische Zeitreise im Jahr 1999 mit einem sogenannten Ein-Hit-Wunder. War damals wirklich überall zu hören, im Radio, in den Straßencafés, in den Boutiquen, auch in den Clubs hat man dazu getanzt. Ja, kann man durchaus wieder mal versuchen. Jack Reddix und No Matter. Und ich wünsche einen angenehmen Samstagabend mit Forchers Zeitmaschine.
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Roxy Music in eurer Zeitmaschine. Love is the drug. Roxy Music Sänger Brian Ferry, der hatte ja bis dahin fast alle Songs der Band im Alleingang geschrieben. Bei Love is the Drug, da hat er zum ersten Mal auch die Bandmitglieder mitmischen lassen bei der Songentwicklung. Ja, und der Song weist nicht nur eine der prägnantesten Basslines der gesamten Popgeschichte auf, sondern auch einige Textstellen, die also tatsächlich hängen bleiben. Zum Beispiel, wenn Brian Ferry da singt, Ain't no big thing to wait for the bell to ring. Ja, und die Idee dazu, die hat einem Freund aus Trinidad zu verdanken, ja, der das ganze Leben also wirklich völlig entspannt und relaxed gesehen hat. Ist irgendwas passiert, hat er immer nur gesagt, Ain't no big thing. Ja, und diese Leichtigkeit, die hat Brian Ferry offenbar beeindruckt. Also hat er den Spruch ganz einfach übernommen für diesen Song. Ja, keine große Sache. Ja, und was macht denn eigentlich unser Song Contest Teilnehmer Cosmo dieser Tage so? Nun, er will hauptsächlich eines, den Sommer überleben.

Wax in vorer Zeitmaschine, Bridge to Your Heart. Der Song, der war 1987 ein veritabler Hit in Europa. Gut, Amerika haben sie damals nicht wirklich geschafft. Aber dort war ja Wax-Mitglied Graham Goldman bereits mit seiner vorigen Band 10cc sehr, sehr erfolgreich. Wird ihn also wahrscheinlich nicht sonderlich tangiert haben. Bei 10cc waren es vor allem zwei Hits, mit denen die Band also berühmt geworden ist. Zum einen I'm Not In Love und zum anderen Dreadlock Holiday. Ja, gab natürlich auch noch andere ganz tolle Songs von denen, zum Beispiel den Wall Street Shuffle oder Life is a Minestrone. Gut, ich habe jetzt da tatsächlich die Qual der Wahl, welchen 10cc-Hit ich jetzt hier rausschicke. Ja, und ich habe mich entschieden, weil dieser Song so anders war damals. Von der Botschaft her, von der Soundarchitektur her, für mich ein absolutes Pop-Meisterwerk. 10cc, I'm Not In Love.

The Cure in vorer Zeitmaschine. Friday, I'm in love. Naja, könnte von mir aus auch am Samstag so sein. Generell die ganze Woche. Man kann prinzipiell ja nie genug verliebt sein. Robert Smith, der Sänger von The Cure, der ist es immer noch. Und zwar in seine Langzeitpartnerin Mary Poole. 15 Jahre, nachdem er sie als junger Bursch kennengelernt hat, hat er dann den Cure-Klassiker Love Song für sie geschrieben. Und am 13. August 1988 haben die beiden dann schlussendlich auch geheiratet und sind bis heute zusammen. Und das finde ich ehrlich gesagt ganz, ganz großartig. The Cure, Friday, I'm in Love.

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Hall and Oates in vorher Zeitmaschine. Do what you want, be what you are. Ja, zu dem Duo hat es ja in letzter Zeit eigentlich kaum gute Nachrichten gegeben. Zuerst war da der Streit zwischen den beiden, darauf die endgültige Trennung. Ja, und dann geht's plötzlich Daryl Hall gesundheitlich gar nicht mehr gut. Schwerste Nierenschäden wurden da festgestellt und der einzige Ausweg war in dem Fall eine Transplantation. Na gut, nachdem endlich eine Spenderniere verfügbar war, hat man die Transplantation also durchgeführt und alles ist letztendlich gut gegangen. Und Daryl Hall, der postet daraufhin ein Foto mit dem Daumen nach oben auf Facebook und den Kommentar seiner Ärzte dazu. Alles perfekt gelaufen. Ja, und so hat Daryl Hall auch gleich angekündigt, so schnell wie möglich wieder auf der Bühne zu stehen und an neuen Songs arbeiten zu wollen. Ja, wir wünschen auf jeden Fall baldige Besserung.

Gene Knight war das mit Mr. Big Stuff. Hat es damit zuletzt ja auch in die TV-Werbung geschafft. Und das hat sich natürlich auch durchaus positiv auf die aktuellen Klickzahlen des Songs ausgewirkt. Bei uns hier geht's dann gleich weiter mit Musik von Wilson Phillips, Danny Wilson, Robert Palmer und vielen anderen mehr.

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1: Am Mikrofon ist Anselm Peer. Seit dem Fall Giselle Bellicot ist bekannt, dass es Männer gibt, die ihre Partnerinnen betäuben und vergewaltigen. In Chatgruppen und auf Plattformen im Internet tauschen sie sich aus, geben sich Tipps und spornen sich an. In Österreich gibt es mittlerweile den zweiten bekannten Fall. Seit Mitte April sitzt ein Mann in Tirol in Untersuchungshaft. Christoph Benders und Veronika Mauler berichten.
2: Er könne bestätigen, dass es auch in Tirol einen Fall gibt, sagt der Sprecher des Bundeskriminalamts Heinz Holub-Friedreich.
3: Wo ein Mann sich jetzt in Innsbruck wegen des Verdachts der Betäubung und Vergewaltigung der Lebensgefährtin sowie weiterer Personen in Untersuchungshaft befindet.
2: Die weiteren Personen, wer ist darunter zu verstehen?
3: Also den Informationen, die mir zugrunde liegen, dürfte es sich um eine Ex-Partnerin handeln.
2: Der Staatsanwaltschaftssprecher in Innsbruck, Joachim Wüstner, bestätigt keine Angaben zu mutmaßlichen Opfern, sagt aber:
4: Die Ermittlungen, insbesondere sehr umfangreiche Datenträgerauswertungen, sind im Gange.
2: Schockiert hat auch der erste Fall in Österreich. Im September 25 wurde ein Niederösterreicher zu 7 Jahren Haft verurteilt. Auch er hatte seine Partnerin, eine zweifache Mutter, sediert und vergewaltigt und sich darüber mit einem Mann in Deutschland ausgetauscht. Der Fall war aufgeflogen, weil 2 deutsche Journalistinnen ein ganzes Vergewaltigungsnetzwerk aufgedeckt hatten.
1: Ukrainische Drohnen haben in Russland Logistikzentren des größten russischen Online-Händlers getroffen, eines davon in der Nähe der Hauptstadt Moskau. Dabei sind nach russischen Angaben 7 Arbeiter getötet worden. Bei russischen Bombenangriffen in der Ostukraine, nahe der russischen Grenze, sind nach ukrainischen Angaben mindestens 2 Menschen getötet worden. Der Botschafter der USA in Italien sorgt mit seiner Riesenjacht in Venedig für Proteste. Tilman Fertitta, Trump-Vertrauter und einer der reichsten US-Amerikaner, ist mit seiner 117 Meter langen Yacht zum Redentore-Volksfest in Venedig gekommen, das für sein großes Feuerwerk bekannt ist, das heute Abend stattfindet. Hunderte Menschen demonstrieren, die Polizei hat den Bereich rund um die Yacht abgesperrt. Das Frauentennisturnier in Kitzbühel im Frauentennisturnier in Kitzbühel treffen morgen im Finale 2 Österreicherinnen aufeinander. Sinja Kraus und Julia Grabherr, Daniel Kolowitz.
5: Nach 33 Jahren feiert Damentennis in Kitzbühel eine Rückkehr und die wird gleich mit einem rein österreichischen Finale garniert. Die Nummer 2 des Turniers, Sinja Kraus, trifft auf die Nummer 4 des Events, Julia Grabherr. Besser geht's nicht für die Tennisfans in Kitzbühel. Die Vorarlbergerin Julia Grabherr lässt der topgesetzten Slowenin Veronika Erjavec keine Chance. 6:1, 6:4.
6: Ja, ich bin mega happy, dass ich im Finale bin. Es hat unglaublich viel Spaß gemacht, heute Tennis zu spielen in so einer Location mit so einer Unterstützung. Ja, war unglaublich schön.
5: Schon davor gewinnt Sinja Kraus, die Wienerin, gegen die Spanierin Ribera nach 0-1-Satzrückstand noch 2:1. Für Sinja Kraus gipfelt dieser Finaleinzug sogar mit der besten Weltranglistenplatzierung ihrer Karriere, derzeit auf Rang 87. Das Duell der beiden Österreicherinnen um den Turniersieg steigt Sonntag, 11.30 Uhr, live in ORF 1.
1: Das waren die Nachrichten mit Anselm Peer. Und jetzt zum Wetter.
7: Kräftige Regenschauer und Gewitter sind jetzt noch unterwegs, zum Beispiel in Oberösterreich und zwar im Innviertel und im Hausruckviertel. Punktuell schüttet es hier stark, auch kräftige Windböen sind dabei. Der morgige Sonntag bringt wieder turbulentes Wetter. Schon am Vormittag ziehen im Westen Österreichs erste Schauer und Gewitter durch. Die ziehen bis zum späten Nachmittag bis ganz in den Osten und werden zum Teil heftig mit stürmischen Windböen. Dazu gibt es immer wieder etwas Sonne und von West nach Ost meist 23 bis 30 Grad. So viel zum Wetter von Daniel Stanker.
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9: Willkommen zurück. Ja, und wir schauen auch in dieser Stunde zurück auf die besten Klassiker aller Zeiten. Los geht's mit einer superfeinen Dosis Wohlklang und stimmlicher Harmonie. Hier sind Wilson Phillips und Hold On.

Danny Wilson, The Second Summer of Love. Ja, für den ersten Sommer der Liebe waren sie offenbar noch zu jung. Der zweite Sommer der Liebe, der sollte sie aber dann an den eigenen Ursprung zurückführen. So heißt es in dem Song, schmeiß dein Gautier-Outfit weg und lass dir wieder die Haare wachsen. Ja, ob das tatsächlich reicht, wir werden es nie erfahren. Aber weil wir gerade dabei sind, tauchen wir doch tatsächlich einmal ein in diesen legendenumwobenen Summer of Love.

Die Mamas and Papas in vorher Zeitmaschine mit California Dreamin'. Davor, das waren The Lovin' Spoonful mit Summer in the City und ja, vorneweg haben Sonny and Cher den Beat einmal vorgegeben. Cher, die hatte ja so unlängst ihren 80er gefeiert, sieht immer noch umwerfend aus und kann tatsächlich auf ein sehr ereignisreiches Leben zurückblicken. Und es war gerade mit Ehemann Sonny Bono nicht immer wirklich leicht. Er entpuppt sich sehr schnell als Kontrollfreak und schlussendlich hat er sie dann auch noch um sehr viel Geld betrogen. Gut, mit ihrem zweiten Ehemann Greg Allman ist es dann wohl ein bisschen besser gelaufen, aber nach 4 Jahren war da ebenfalls Schluss, hat sich ebenfalls scheiden lassen. Gut, dann horchen wir uns doch einmal an, was Chers Ehemann Nummer 2 musikalisch so zu bieten hat. Greg Allman in Forcher Zeitmaschine, Midnight Rider.

Wow, was für ein smoother, herrlich zurückgerennter Sound. Also kaum zu glauben, dass das aus Österreich kommt. Das waren Evoque mit Faith and Hope. Evoque, das ist zum einen der österreichische Produzent Vincent Benjamin und die kanadische Sängerin Ella Jean. Also ich für meinen Teil bin wirklich restlos begeistert von diesem lässig vor sich hingroovenden Sound. Erinnert mich ein bisschen an 80er-Bands wie Matt Bianco, Shack Attack oder Swing Out System. Also ganz, ganz toll, finde ich. Einziges Problem, Evoque haben seit 5 Jahren nichts mehr von sich hören lassen.

Big Mountain in vorher Zeitmaschine Lean on Me. Ja, das Original war für Soul-Sänger Bill Withers sein erster Nummer-1-Hit. Den Song kennt also tatsächlich jeder in der einen oder anderen Version und davon hat es ja unendlich viele gegeben. Ja, und irgendwie auch nachvollziehbar, dass der Song so viele Menschen erreicht hat. Das Lied hat eine Top-Melodie, einen Ohrwurm-Hook, den du also wirklich nie wieder vergisst und textlich ist das so herrlich unprätentiös und allgemein verständlich umgesetzt, da weiß jeder auf Anhieb, worum es geht, ohne großartige Metapherparade. Einfach auf den Punkt gebracht. Lean on me. Ja, schöne Message auf jeden Fall. Die hat Peter Gabriel übrigens auch. Allerdings ist die bei ihm nicht ganz jugendfrei.

Robert Palmer, der beschließt die heutige Ausgabe von Forchers Zeitmaschine. Und damit lade ich Sie ein, in einer Woche wieder mit dabei zu sein. Same time, same station. Ich bin Eberhard Forcher, draußen für heute. Ciao.

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1: Am Mikrofon ist Anselm Peer. Der Krieg zwischen den USA und dem Iran eskaliert weiter. Nach den USA hat heute auch der Iran das Rahmenabkommen für eine Friedenslösung ausgesetzt. Der Iran droht, die Angriffe auf US-Verbündete zu verstärken. Mehr dazu aus Teheran von unserer Korrespondentin Rosa Leyen.
2: Es steht seit heute die Drohung im Raum, dass sollte weiterhin iranische Infrastruktur angegriffen werden, die Flughäfen von Abu Dhabi und Dubai nicht mehr sicher sind, ebenfalls die Häfen der Vereinigten Arabischen Emirate. Also die Gefahr ist doch, dass dieser Krieg wieder viel stärker eskaliert. Eine Zeit lang gab es noch die Idee und den Glauben daran, es könnte einen Deal mit den USA geben, der auch hält. Und mittlerweile hat man jeden Funken Vertrauen in die USA verloren und auch den Glauben an Diplomatie, der nimmt auch ab. Die Kritik am Regime, die ist sehr, sehr leise, kaum noch hörbar momentan. Das liegt nicht daran, dass es weniger zu kritisieren gäbe, sondern daran, dass der Krieg einfach alles überlagert.
1: Ja, und Entspannung ist nicht in Sicht. Wie das US-Militär vor kurzem bekannt gegeben hat, sind bei iranischen Raketen- und Drohnenangriffen in Jordanien 2 US-Soldaten getötet worden. Der ungarische Präsident Tamás Sulyok muss sein Amt vorzeitig abgeben. Der Vertraute des früheren Premiers Orbán hat heute seinen Widerstand aufgegeben und eine entsprechende Verfassungsänderung der neuen Regierung unterzeichnet. Premier Peter Madja hatte ihn als Orbáns Marionette kritisiert. Sulyok hat sich lange gegen einen Rücktritt gewehrt. Seit heute fahren über den Brenner 2 Wochen lang keine Züge. Grund dafür sind Bauarbeiten in Italien und auch in Österreich. Der Schienenersatzverkehr wird laut den ÖBB gut angenommen. Auch im Ausweichverkehr auf den Straßen habe es am ersten Tag keine Probleme gegeben, heißt es von der Polizei. Bei der Fußball-WM beginnt in 2 Stunden das Spiel um den 3. Platz zwischen Frankreich und England. Wolfgang Eichinger, für Frankreichs Teamchef Didier Deschamps ist es auch das Abschiedsspiel vom Nationalteam.
3: 2012 hat Didier Deschamps die Équipe Tricolore übernommen. Weltmeistertitel 2018, Vize-Weltmeistertitel 2022 und Vize-Europameistertitel 2016. Eine beeindruckende Bilanz als französischer Teamchef.
4: Ich denke nicht, dass jemand weinen wird. Das Nationalteam wird mir fehlen. Ich hatte 15 Jahre das Privileg, das Team zu führen und wunderbare Momente zu erleben.
3: Die französischen Stars wie Ibrahima, Konaté wollen heute in Miami ihrem Trainer zum Abschied den 3. Platz schenken.
4: Alle Spieler hier hat er ausgesucht. Wir schulden ihm Dankbarkeit und werden alles dafür tun, zu gewinnen.
3: Da werden aber die Engländer etwas dagegen haben. Für England geht es um die beste WM-Platzierung seit 60 Jahren, seit dem einzigen Weltmeistertitel 1966.
1: Das waren die Nachrichten und jetzt zum Wetter.
5: Ein paar Schauer und Gewitter sind noch immer unterwegs, aktuell zum Beispiel in Linz. Allmählich werden die Schauer aber weniger. Morgen am Sonntag wird es wieder gewitterig. Zunächst im Westen, hier ist es von der Früh weg unbeständig. Über Mittag breiten sich die Gewitter dann rasch Richtung Osten aus. Am Nachmittag besteht dabei Unwettergefahr vom Wiener Becken über die Steiermark bis nach Kärnten. Trotz allem scheint die Sonne in Summe für ein paar Stunden, das Ganze bei 23 bis 30 Grad von West nach Ost. So viel zum Wetter von Daniel Stanker.
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6: Hallo und herzlich willkommen, meine sehr geehrten Damen und Herren. Wir sind mitten im Sommer und freuen uns heute auf eine Stunde Live-Musik mit einer wunderbaren Dame aus Frankreich, Sass. Das Album trägt den Titel Live Tour Sans Souci und ist 2011 erschienen. Das Musikmagazin Laut schreibt zu dem Albumpaket mit CD und DVD sehr treffend: Über allem schwebt die widersprüchliche Stimme von Sass. Klar und rauchig, kraftvoll und verletzlich. Noten und Oktaven scheinen für sie nur ein Kinderspielzeug zu sein. Ihre kongeniale Liveband breitet ihr dafür einen kunterbunten und flauschigen Teppich aus. Und dieses außergewöhnliche Talent, ja, das wollen wir uns jetzt gerne anhören. Ganz viel Vergnügen.

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Das war Zugabe, das Radio Salzburg Live-Konzert mit einem Album aus dem Jahr 2011. SAS Live-Tour sans Zuzu. Ich bin Fini Hollos. Schön, dass Sie wieder mit dabei waren. Nach den Nachrichten geht es weiter mit 2 Stunden Hit-Panorama zum Abtanzen. Doch jetzt noch eine letzte Nummer von SAS. Der Hit, der sie über die Grenzen Frankreichs hinaus bekannt gemacht hat. Je veux.

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1: Am Mikrofon ist Anselm Peer. In Deutschland ist der Druck jetzt zu groß geworden für den CDU-Fraktionschef. Jens Spahn ist zurückgetreten. Viele haben ihm Doppelmoral vorgeworfen, weil er und sein Mann mit Hilfe einer Leihmutter in den USA einen Sohn bekommen haben, obwohl der hochrangige CDU-Politiker und seine Partei eine Legalisierung der Leihmutterschaft in Deutschland ablehnen. Aus Berlin Andreas Jörli.
2: Jens Spahn gibt auf und seinen Rücktritt bekannt. Der Fraktionschef von CDU und CSU weicht dem immer massiveren Druck. Zuletzt hat ihn sogar Kanzler und CDU-Chef Friedrich Merz zum Rücktritt aufgefordert. Wenig später die schriftliche Erklärung von Jens Spahn. Ihm sei bewusst geworden, dass sein persönliches Glück, mit seinem Mann eine Familie zu gründen und Vater zu werden, nicht vereinbar sei mit einem politischen Amt. Ein Schritt, den er gestern schon angedeutet hat in einem Podcast der Bild-Zeitung.
3: Für mich ist jedenfalls eins klar. Für mich gibt's, und das wird mir jede Stunde immer bewusster, nichts Wichtigeres als meine Familie.
2: Jens Spahn verschweigt aber in seinem Rücktrittsschreiben, dass er Vater geworden ist mit Hilfe einer Leihmutter in den USA. So etwas ist in Deutschland verboten. Diese Entscheidung sei richtig und unvermeidlich, sagt nun Kanzler Friedrich Merz. Noch nicht klar ist, ob Jens Spahn ganz zurücktritt oder Abgeordneter bleibt.
1: Bei iranischen Luftangriffen in Jordanien sind gestern zwei US-Soldaten getötet worden. Das hat die US-Armee am Abend bekannt gegeben. Ein Soldat werde noch vermisst. Der Iran meldet mindestens 50 Tote innerhalb einer Woche durch US-Angriffe. Seit einer Woche bombardieren die USA jede Nacht Ziele im Iran. Das Rahmenabkommen für eine Friedenslösung hat nach den USA heute auch der Iran ausgesetzt. Die Bundesregierung erhöht die Unterstützung für Paare, die sich ihren Kinderwunsch mit künstlicher Befruchtung erfüllen möchten. Für medizinisch nötige In-vitro-Fertilisationen sollen künftig 75% der Kosten übernommen werden, statt wie bisher 70%, kündigt Familienministerin Claudia Bauer von der ÖVP an. Bauer rechnet mit Mehrausgaben von insgesamt 1,6 Millionen Euro. Haare schneiden, Bart stutzen und das ohne Rechnung. Die Finanzpolizei hat jetzt Barbershops verstärkt kontrolliert. Bei Schwerpunktaktionen in Oberösterreich und Salzburg haben die Beamten zahlreiche Verstöße festgestellt, berichtet Daniela Dahlke.
4: 85 Barbershops sind kontrolliert worden und fast genauso viele Gesetzesverstöße sind dabei festgestellt worden. Die Finanzpolizei deckt Schwarzarbeit, illegale Beschäftigung und fehlende Arbeitszeitaufzeichnungen auf. Besonders häufig gibt es aber Probleme bei den Registrierkassen. In fast jedem fünften Betrieb werden beim Ausstellen der Rechnung Verstöße festgestellt. Teilweise fehlen Kassen überhaupt oder Kunden bekommen keinen Beleg. In einem Barbershop im Flachgau verkauft ein Mitarbeiter laut Finanzpolizei außerdem gefälschte Parfums bekannter Marken. Die Finanzpolizei kündigt weitere Schwerpunktkontrollen an.
1: In den Kitzbüheler Alpen zwischen Tirol und Salzburg sind heute zwei Mädchen aus Bergnot gerettet worden. Sie wollten am Spielberghorn eine Abkürzung nehmen und sind nicht mehr weitergekommen. Ein Hüttenwirt hat ihre Hilferufe gehört und Alarm geschlagen. Die beiden Mädchen im Alter von 13 und 14 Jahren wurden von der Bergrettung rund 100 Meter abgeseilt. Sie haben den Zwischenfall unverletzt überstanden. Jetzt zum Sport. In knapp einer Stunde beginnt bei der Fußball-WM das Match um den dritten Platz zwischen Frankreich und England. Daniel Kulowitz.
5: Es ist das Duell der Enttäuschten. Dennoch gibt es Dinge, die einen Sieg attraktiv machen. Mbappé zum Beispiel liegt mit 8 Toren derzeit gleich auf mit Lionel Messi und könnte sich den Golden Boot, also den Titel des WM-Torschützenkönigs, noch schnappen. Außerdem bekommt der dritte Platz 1,75 Millionen Euro mehr an Preisgeld. Und die Franzosen wollen ihren Trainer Deschamps würdig verabschieden. Anpfiff 23 Uhr in Miami, wo heuer auch schon ein Formel-1-Grand Prix stattgefunden hat. Und an diesem Wochenende wird in Belgien gefahren. Da holt sich beim heutigen Qualifying Kimi Antonelli die Pole Position, schon die 6. in dieser Saison. Für den Mercedes-Jungstar das Ganze vor Max Verstappen und Lando Norris. Norris wird aber 10 Plätze zurückversetzt, da er Komponenten am Motor getauscht hat. Daher Russell auf 3, Leclerc auf 4. Start zum großen Preis von Belgien in Spa ist morgen um 15 Uhr. Beim Frauentennisturnier in Kitzbühel kommt es zu einem rein österreichischen Finale. Sinja Kraus und Julia Grabherr treffen morgen ab 11.20 Uhr am Center Court aufeinander. Das Ganze live in auf 1 zu sehen. Und Testspielsiege für die österreichischen Bundesliga-Clubs Rapid gegen HSV 3:2. LASK schlägt Fortuna Düsseldorf 2:0.
1: Das waren die Nachrichten und jetzt zum Wetter.
6: Mit einigen Regenschauern geht es jetzt weiter durch die Nacht. Vereinzelt sind auch noch Blitz und Donner dabei. Der morgige Sonntag bringt uns wieder turbulentes Wetter. Im Westen schon von der Früh weg mit Regenschauern. Um die Mittagszeit breiten sich die Schauer dann generell auf Österreich aus und die können dann zum Teil heftig ausfallen mit Starkregen und Sturmböen. Am längsten trocken bleibt es von Unterkärnten über die südliche Steiermark bis ins Weinviertel. Hier wird es mit 26 bis 30 Grad auch am wärmsten. Weniger warm ist es weiter im Norden und im Westen mit 18 bis 25 Grad. So viel zum Wetter von Daniel Stanker.
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1: Am Mikrofon ist Anselm Peer. Mit dem Doppelbudget hat die Regierung für die nächsten zwei Jahre empfindliche Kürzungen in vielen Bereichen beschlossen. Auch für Menschen mit Behinderung gibt es um fast ein Fünftel weniger Geld. Der Behindertenverband kritisiert, dass bei den Schwächsten gespart wird. Eva Haslinger berichtet.
2: 33 Millionen Euro werden bis 2028 im Bereich der Menschen mit Behinderung eingespart. Das seien 18%, sagt Franz Groschan, Präsident des Behindertenverbandes KOBV.
3: Ich gehe davon aus, dass an die 70.000 bis 100.000 Menschen betreffen wird.
2: Treffen werde es vor allem behinderte Menschen, die in den Arbeitsprozess einsteigen wollen und solche, die bereits einer Beschäftigung nachgehen und Unterstützung erhalten.
3: Das sind Beratungsprojekte zum Beispiel, die ganz stark betroffen sind. Oder da geht es zum Beispiel bei sehr schwachen Menschen um einen anderen Bildschirm, damit ich meine Arbeit machen kann und solche Beispiele.
2: Dass derzeit in vielen Bereichen gespart werden muss, ist Behindertenvertreter Groschan bewusst.
3: Aber ich kann es nicht wirklich bei den Schwächsten machen, bei Menschen mit Behinderungen,
1: sagt der Präsident des Behindertenverbands. Der Iran bleibt auch nach 7 Nächten durchgehender US-Angriffe auf Konfrontationskurs. Irans oberster Führer Mojtaba Khamenei hat den USA am Abend mit einer unvergesslichen Lektion gedroht, also stärkeren Angriffen auf die mit den USA verbündeten Nachbarländer. Das Rahmenabkommen für eine Friedenslösung ist jetzt endgültig vom Tisch. Nach den USA hat es nun auch der Iran für ausgesetzt erklärt. Bei israelischen Angriffen im Gazastreifen sind heute 10 Menschen getötet worden, darunter nach palästinensischen Angaben auch 3 Kinder. Und im von Israel besetzten Westjordanland haben israelische Siedler einen palästinensischen Fußballspieler getötet. Der 17-jährige Junioren-Nationalspieler ist nach palästinensischen Angaben vor einer Woche bei einem Angriff auf sein Dorf von Siedlern angeschossen worden und heute an seinen schweren Verletzungen gestorben. In der Affäre um Leihmutterschaft ist der hochrangige deutsche CDU-Politiker Jens Spahn heute als Fraktionschef seiner Partei zurückgetreten. Er stand massiv unter Druck, weil er und sein Mann mithilfe einer Leihmutter in den USA einen Sohn bekommen haben, obwohl er und seine Partei eine Legalisierung der Leihmutterschaft in Deutschland ablehnen. Viele haben Spahn Doppelmoral vorgeworfen. In Velten am Wörthersee hat eine 74-jährige Frau zu Mittag beim Einparken die Kontrolle über ihr Auto verloren. Sie ist in den Gastgarten eines Cafés gekracht. 10 Menschen sind dabei verletzt worden, 2 von ihnen schwer, sagt Polizeisprecher Stefan Walcher.
4: Laut Angaben der Lenkerin wurde dieser schwarz vor Augen und sie verlor in weiterer Folge die Kontrolle des Fahrzeugs und betätigte das Gaspedal. In weiterer Folge kam dieser erst nach Stillstand des Fahrzeuges wieder zu Bewusstsein.
1: Rettung und Feuerwehr in Velten waren mit einem Großaufgebot im Einsatz. Das waren die Nachrichten. Und jetzt zum Wetter.
5: Die Nacht verläuft teils trocken, teils mit Regenschauern, besonders von Vorarlberg bis Kärnten. Morgen am Sonntag ziehen wieder kräftige Regenschauer und Gewitter durch. Schon in der Früh regnet es stellenweise in Vorarlberg und in Tirol. Zur Mittagszeit entstehen dann in den meisten Regionen Gewitter. Die werden am Nachmittag zum Teil heftig mit Starkregen und Sturmböen. Am längsten trocken bleibt es ganz im Osten und im Südosten. Die Sonne zeigt sich in Summe für ein paar Stunden. Die Höchstwerte von West nach Ost 23 bis knapp 30 Grad. So viel zum Wetter von Daniel. Danke.
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1: Am Mikrofon ist Anselm Peer. Die russische Bevölkerung bekommt die ukrainischen Gegenangriffe immer mehr zu spüren. Ukrainische Drohnen haben Logistikzentren des größten russischen Online-Händlers getroffen. Und die Treibstoffkrise spitzt sich immer weiter zu, berichtet Stefan Gera.
2: Löscharbeiten in der Stadt Naginsk, 50 Kilometer östlich von Moskau. Ukrainische Drohnen haben ein Öldepot in Brand gesetzt. In Russland ist bereits eine Treibstoffkrise ausgebrochen, so schildert es der Bauer Wladimir Vedochtschenko. Die Behörden versprechen zu helfen, aber es ist schwer. Die Arbeiter stehen einen halben Tag lang Schlange, um Benzin zu bekommen, damit sie zur Arbeit fahren können. Die Lage ist ernst. Aber die Ukraine nimmt nicht nur Öldepots ins Visier. Auch zwei Verteilzentren des russischen Online-Händlers Wildberries sind in Flammen aufgegangen. Dabei sind 7 Menschen gestorben, 25 wurden verletzt. Und auch in der Ukraine sind wieder mehrere Tote zu beklagen im russisch-ukrainischen Drohnenkrieg.
1: Der New Yorker Bürgermeister Zoran Mamdani spricht sich für eine Festnahme des israelischen Premiers Benjamin Netanyahu aus, falls er im September zur UNO-Generaldebatte nach New York kommt. Im Interview mit der New York Times bezeichnet Mamdani Netanyahu als Kriegsverbrecher, der wegen des Gaza-Kriegs vor den Internationalen Strafgerichtshof gehöre. Das Weltstrafgericht in Den Haag hat vergangenen Herbst einen internationalen Haftbefehl gegen Netanyahu ausgestellt. Scharfe Kritik kommt von Israels UN-Botschafter. Statt Antisemitismus in New York zu bekämpfen, greife Mamdani den Staat Israel an. MECFS ist eine Krankheit, die das Leben der Betroffenen extrem einschränkt. Ein länderübergreifendes Forschungsprojekt macht jetzt Hoffnung. Es wird mit 7,5 Millionen Euro von der EU gefördert und von der MedUni Wien geleitet. Konstanze Ertl berichtet.
3: Von den ersten Symptomen bis zur Diagnose von MECFS dauert es oft sehr lang. Die am Projekt beteiligten Forscherinnen und Forscher wollen das ändern. Sie analysieren Blut- und Gewebeproben von Menschen, die an MECFS erkrankt sind, und vergleichen sie mit Proben von Gesunden. So wollen sie messbare Werte finden, mit denen man die Krankheit eindeutig feststellen kann. Sogenannte Biomarker, erklärt Projektleiterin Eva Untersmeier-Elsenhuber von der MedUni Wien.
4: Das Ziel von dem Projekt ist es ganz klar, die Untergruppen von MECFS besser zu verstehen und basierend auf dieser genauen Charakterisierung der Untergruppen bessere Diagnosemöglichkeiten zu schaffen.
3: Fortschritte erwartet die Immunologin auch für die Behandlung der Erkrankung. Sie geht davon aus, dass Ansatzpunkte für zukünftige Therapien gefunden werden.
1: Bei der Regenbogenparade in Bratislava haben heute tausende Menschen gegen die Diskriminierung sexueller Minderheiten demonstriert. Die slowakische Regierung hatte zuletzt mehrere Maßnahmen beschlossen, die die Gleichstellung gleichgeschlechtlicher Partnerschaften erschweren sollen. Bei einem Blitzeinschlag in den Schweizer Alpen sind 97 Schafe getötet worden. Zum Schutz vor Wölfen sind sie in einem eingezäunten Bereich eng zusammengestanden. Die toten Schafe werden mit dem Hubschrauber vom Berg im Kanton Wallis geholt. Bei der Fußball-WM spielen Frankreich und England derzeit um den 3. Platz und da droht den Franzosen ein Debakel. England führt nach der ersten Halbzeit 4:0. Das waren die Nachrichten zum Wetter.
5: Ein paar Regenschauer gehen in der Nacht weiterhin vor allem im Westen nieder. In der Osthälfte klingen die Schauer bald ab. Der heutige Sonntag bleibt unbeständig und gewittrig. Teils heftige Gewitter sind da dabei, vor allem im Bereich von Kärnten bis nach Niederösterreich. Dazu kommt teils starker bis stürmischer Wind. Vor den Schauern ist es hier noch länger sonnig und sehr warm mit 26 bis 30 Grad. Von Vorarlberg bis Oberösterreich sind zum Teil schon von Anfang an Regenschauer dabei. Die Sonne zeigt sich hier eher am Nachmittag öfter und länger bei maximal 18 bis 26 Grad. So viel zum Wetter von Daniel Stanker.
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2: Im Studio ist Theresa Eder. Es ist 1 Uhr. So gut wie vorbei ist das vorletzte Spiel bei der Fußball-Weltmeisterschaft. Da spielen England und Frankreich ja gerade um den dritten Platz. Und Daniel Kulowitz, ein paar Sekunden geht's noch. Derzeit steht's 5:4 für England.
3: Völlig verrücktes Spiel. Und jetzt sogar das 6:4 für England. Und jetzt ist der Deckel drauf. Bellingham, es ist eine unfassbare Partie. 90 Minuten, 10 Tore. Eine Offensivshow vom Feinsten. Zur Pause schon 4:0 für England. Da hat's nach einem Debakel für die Franzosen ausgesehen. Die sind dann wieder rangekommen auf 3:4, Kylian Mbappé mit seinen WM-Treffern 9 und 10, der jetzt auch in der WM-Torschützenliste voran ist. Und dann aber doch noch Saka mit dem 5:3. Dann ist jetzt nochmal das 4:5 passiert durch Dembélé. Und jetzt endgültiger Deckel drauf, 6:4, wie ein Tennisergebnis. Jude Bellingham macht den Schlusspunkt. England wird also Dritter werden, Frankreich Vierter. Und morgen gibt's dann das große Finale, Argentinien gegen Spanien.
4: Ob E-Mails, Online-Banking oder auch künstliche Intelligenz.
2: Da hat es gerade einen kurzen Fehler gegeben, ein technisches Problem. Wir versuchen es nochmal. So. Während in Oberösterreich derzeit über ein Google-Rechenzentrum diskutiert wird, gibt es in Niederösterreich neue Regeln für den Bau solcher Zentren. Niklas Wager, mit diesen Richtlinien könnte eine niedrige zweistellige Zahl solcher Zentren entstehen.
4: Ob E-Mails, Online-Banking oder auch künstliche Intelligenz, für all das braucht es immer mehr Rechenzentren. Seit Anfang Juni ist daher in Niederösterreich eine Novelle der Raumordnung in Kraft, die erstmals eigene Regeln für den Bau solcher Zentren vorgibt. Insgesamt 100 Projekte würden derzeit zur Genehmigung beim Land liegen, heißt es aus dem Büro von Landeshauptfrau Stellvertreter Stefan Pernkopf. Die neuen Regeln würden nun jedenfalls zeigen, dass bei einer niedrigen zweistelligen Zahl an Projekten eine Umsetzung realistisch ist. Die wohl größten Rechenzentren in Niederösterreich entstehen derzeit übrigens in Schwechat, Achau und Vösendorf durch den US-Software-Riesen Microsoft. Laut der Firma seien sie seit vergangenem Sommer bereits in Betrieb und würden kontinuierlich erweitert werden. Weitere Details will man dazu aber nicht bekannt geben.
2: Wegen der anhaltenden Dürre in Norditalien hat das Bistum der Stadt Pavia die Gläubigen aufgerufen, um Regen zu beten. Priestern ist sogar eine Fürbitte vorgeschlagen worden, die in die Gottesdienste an Sonn- und Werktagen aufgenommen werden kann. Jetzt zum Wetter mit Georg Brack.
5: Heute am Sonntag überquert uns von Deutschland her eine Kaltfront. Der Tag beginnt also speziell von Vorarlberg bis nach Oberösterreich bereits mit einigen Wolken und allmählich auch ersten Schauern. Damit werden es hier höchstens 18 bis 26 Grad. Länger trocken und zunächst auch noch sonnig bleibt es im Osten und im Süden. Hier gehen sich 26 bis 30 Grad aus. Ab Mittag breiten sich dann Schauer und Gewitter aber auf den Großteil Österreichs aus. Die können speziell am Nachmittag auch heftig ausfallen, samt Starkregen und Sturmböen. Gegen Abend kommt von Westen her dann wieder die Sonne durch.
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1: Im Studio ist Theresa Eder. Es ist 2 Uhr. England holt sich Platz 3 bei der Fußball-WM. In einem verrückten Spiel um Bronze besiegen die Engländer die Startruppe aus Frankreich mit 6:4. Daniel Kulowitz.
2: Was wie ein Tennisergebnis klingt und sich wie ein Playstation-Spiel angefühlt hat, endet mit einem Big Smile für die Engländer, die schon zur Pause 4:0 voran waren. Dann hätten sie es aber fast erneut versemmelt. In der Schlusssekunde aber dann doch noch das 6:4. Mann des Spiels aus englischer Sicht Bukayo Saka, der Arsenal-Flügelstürmer, erzielt 3 Tore.
3: Crazy, crazy game. We're both still quite disappointed to not be in the final, but it was about finishing strong and for us.
2: Ein völlig verrücktes Spiel, sagt er. Wir wollten unserem Land nun das Bestmögliche zurückgeben.
3: Given the country the best position in the World Cup, they finished for around 60 years, so we're happy with the final.
2: Es ist das beste Resultat einer englischen Mannschaft seit 60 Jahren, auf das könne man stolz sein. Frankreich muss sich mit Rang 4 begnügen. Kylian Mbappé erzielt 2 Tore und hält jetzt bei 10 WM-Treffern. Er führt damit vor dem Finaltag die WM-Torschützenliste an.
1: Der künftige britische Premierminister Andy Burnham will die Pläne für den digitalen Personalausweis kippen. Das Projekt war ja von seinem Vorgänger Keir Starmer geplant worden, unter anderem um illegale Migration einzudämmen. Die dafür vorhergesehenen 2 Milliarden Euro will Burnham stattdessen zur Entlastung der Lebenshaltungskosten nutzen. Im Urlaub seine Arbeitsmails checken oder für den Arbeitgeber erreichbar sein. Das kann laut Medizinern langfristig ernsthafte gesundheitliche Folgen haben. Horst Sattläger berichtet.
4: 45% der von Karriere.at Befragten sagen, sie können nicht vom Arbeitsalltag loslassen und checken ihre Nachrichten auch im Urlaub regelmäßig. Mehr als ein Viertel ist bereit, in Notfällen für den Arbeitgeber erreichbar zu sein. Noch größer ist dieser Anteil bei Menschen mit Personalverantwortung. Jede vierte Führungskraft fühlt sich dadurch belastet, 11% sogar sehr. Ähnlich hoch ist der Anteil bei den Arbeitnehmern. Muss ich im Urlaub das